0: Bei einem Bundeswehrstandort in Nordrhein-Westfalen hat es in der vergangenen Nacht mehrere Drohnenüberflüge gegeben. Das hat das Führungskommando der Bundeswehr bestätigt. Zuerst hatten Süddeutsche Zeitung, NDR und WDR berichtet. Mitarbeiter einer Sicherheitsfirma sollen insgesamt 6 Drohnenüberflüge beobachtet haben. Wer dafür verantwortlich ist, ist bislang unklar. Der betroffene Bundeswehrstandort Mechernich ist einer der wichtigsten in Nordrhein-Westfalen. Hier sind auch Spezialisten tätig, die für Wartung und Instandsetzung des Flugabwehrsystems Patriot zuständig sind. Das Wetter in Deutschland. Nachts an den Alpen nachlassende Schauer, sonst ist es verbreitet trocken, Tiefstwerte 16 bis 7 Grad. Am Tage oft sonnig, im Bergland und im Norden einige Quellwolken, 21 Grad auf Föhr bis 33 Grad am Oberrhein. Und ein Blick zur Uhr, die Zeit, es ist gleich 2.03 Uhr.
1: Dankeschön für die aktuellen Nachrichten. Von mir jetzt noch die Verkehrsnachrichten. Hier ist der Verkehrsservice der ARD Hitnacht. A1, die Norderelbbrücke, wird wegen eines Schwertransports in beiden Richtungen mehrfach kurzfristig gesperrt. Die A2 Dortmund Richtung Braunschweig ist zwischen Dreieck Hannover West und Hannover Lahe wegen Bauarbeiten gesperrt das ganze Wochenende über. Die A31 Gronau Richtung Oberhausen ist zwischen Lembeck und Schermbeck nach einem Unfall gesperrt. Die A45 Gießen Richtung Hagen ist zwischen Dillenburg und Haiger-Burbach bis Montag früh gesperrt. Dort wird eine Brücke geprüft. Die A70 Bamberg Richtung Schweinfurt-Werneck ist zwischen Bamberg und Hamm-Bamberg-Hafen wegen einer Nachbaustelle bis ca. 6 Uhr gesperrt. Die Umleitung führt über die U76 und U78. Gute Fahrt Ihnen unterwegs.
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1: Mit Hanne Bauer in Magdeburg. Das ist die Sendung für alle, die noch munter sind und munter bleiben wollen. Und wir starten in diese Stunde mit Mike and the Mechanics. Word of Mouth.

0: 10 nach 2 ist es schon. Und blick mal wieder ins Postfach hier, ard-hitnacht@mdr.de. Das ist die E-Mail-Adresse zu mir ins Studio für Ihre unverhofften Begegnungen. Und Hans hat geschrieben, hallo Hanno, 1984, lange her, war es noch eine Tortur, zum Nordkap zu kommen. Ich schaffte das mit meiner Partnerin und wir standen im Nebel. Nur ein einziger weiterer Tourist stand auch dort. Ich sagte, very nice place. Und er antwortete, jawohl. Und ich, ach was, auch aus Deutschland? Und er, ja, von wo? Münster. Ich auch. Wo wohnst du da? Eimermacherweg. Ich auch. Er wohnte 50 Hausnummern von mir entfernt. So klein ist die Welt. Hans, super Geschichte. Das finde ich wirklich irre.
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0: Und Hans hat noch geschrieben, übrigens, meine Partnerin lernte ich auf dem Schiff nach Oslo kennen und wir sind jetzt seitdem 42 Jahre befreundet. Na, so ist es schön. Da passt doch Foreigner. 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

Supertramp, It's Raining Again. Aber nichts mit Regen, gar kein Regen auf dem Niederschlagsradar. Weder zur Stunde noch in den Vorstunden. Heute am 8.8. 2.20 Uhr ist es jetzt und Elisabeth aus Tarsdorf in Schleswig-Holstein hat eine besondere Nachwende-Wiederbegegnungsgeschichte ins Studio gesendet. Sie schreibt: Liebe Hanno, hier meine Story einer unverhofften Begegnung. 1978 arbeitete ich in einem großen Kombinat der DDR und war neben meiner Arbeit noch als Betriebssanitäterin tätig. Der in diesem Betrieb als Betriebsarzt und Landarzt beschäftigte Arzt hatte mit mir ein sehr nettes Arbeitsverhältnis. Kurz nachdem er sich für sich und seine Familie die Ausreise in die Bundesrepublik gestellt hatte, war er plötzlich verschwunden und auch seine Familie urplötzlich und niemand wusste, was geschehen war. Wir waren alle sehr traurig, vermissten ihn und erfuhren aber auch nicht, was passiert ist. Nach der Wende kam ich wegen der Liebe nach Schleswig-Holstein. 1994 war es, da saß ich mit meiner Tochter in einem Straßeneiscafé in Neumünster. Wir schleckerten gemütlich einen Eisbecher und beobachteten dabei die zahlreichen Passanten, wie jeden Samstag in der belebten Innenstadt. Inmitten der vielen Menschen sah ich ein Gesicht, das mir sofort bekannt vorkam. Ich rief überrascht den Namen des Arztes aus, der einst vor mehr als 15 Jahren mein Kollege war. Er blieb umgehend stehen, drängte sich zu uns durch und dann lagen wir uns in den Armen und auch seine Frau, die etwas hinter ihm nachfolgte, konnte einen Freudenaufschrei nicht vermeiden. Weinend und lachend umarmten wir uns und wir erfuhren dann seine Geschichte. Sie waren verhaftet worden, saßen im Stasi-Gefängnis, wurden freigekauft und fingen an mit einer Praxis in Bayern. Sie hatten in Dänemark Urlaub gemacht und in Neumünster eine kurze Rast eingelegt und dabei haben wir uns also zufällig wieder getroffen. Danach brach der Kontakt zwischen uns nie wieder ab. Ist doch eine schöne, wahre Geschichte, oder? Viele liebe Grüße. Und dann hat sie noch geschrieben, ich bearbeite gerade Massen an Augustäpfeln zu Apfelmus. Herzliche Grüße. Elisabeth in Tarsdorf, Dankeschön für diese wunderschöne Geschichte. Und wo hört man sowas? On the radio, natürlich. Hier ist Donna Summer in der ARD.

0: Take it easy, wir sind schon mitten in der Nacht. 2.30 Uhr ist es. Und damit Zeit für den Verkehrsservice der ARD-Hitnacht. A1, die Norderelbbrücke, wird wegen eines Schwertransports in beiden Richtungen immer mal kurzfristig gesperrt. Die A2 Dortmund Richtung Braunschweig ist zwischen Dreieck Hannover West und Hannover Lahe wegen Bauarbeiten gesperrt. Die A24 Berlin Richtung Hamburg ist zwischen Fähr Berlin und Neuruppin Süd nach einem Unfall gesperrt. Die A31 Gronau Richtung Oberhausen ist zwischen Lembeck und Schermbeck nach einem Unfall gesperrt. Die A45 Gießen Richtung Hagen ist zwischen Dillenburg und Haiger-Burbach gesperrt. Und die Autobahn 70 Bamberg Richtung Schweinfurt-Werneck, hier ist zwischen Bamberg und Bamberghafen wegen einer Nachtbaustelle gesperrt. Gute Fahrt Ihnen unterwegs.
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0: Mit Hanne Bauer in Magdeburg. Ich wünsche einen schönen Samstag.

0: Hier ist die ARD Hitnacht mit unverhofften Begegnungen, die Sie uns schildern. Entweder unter ard-hitnacht@mdr.de oder unter 0800 80 80 110. Ja, ein bisschen Geduld ist gefragt, denn es haben schon ganz schön viele Menschen mitgemacht und vor allem Promi-Begegnungen, ja, fällt mir auf, scheint es öfter zu geben, als man so denken mag. Ich habe so den Eindruck, man muss ja regelrecht vor den Promis weglaufen, um keine zu haben.
1: Ich bin Almut Kleinoth aus Großburg-Wedel bei Hannover und vor vielen Jahren haben wir eine wunderbare Busreise unternommen und zwar Dresden-Spreewald und Erlebnis Berlin. Und da wir Dresden schon ganz gut kannten, mein Mann und ich, haben wir den Stadtrundgang nicht mitgemacht, sondern haben uns selbstständig mal zum Spazieren gegangen und sind auf der Rückseite der Sächsischen Staatsoper, da fährt ein Mercedes vor. Und er steigt aus, ein Herr, der uns sehr bekannt vorkam, es war Gunther Emmerich. Und dann bin ich auf ihn zugegangen, gefragt, ob ich ihn ansprechen darf, selbstverständlich. Und dann sind wir mit ihm sehr nett ins Gespräch gekommen. Und er hat uns eingeladen, abends an der Generalprobe teilzuhaben, beziehungsweise er wollte uns die Karten geben. Und dann haben wir gesagt, das würden wir liebend gerne machen, müssen aber zu unserem Bedauern jetzt zum Bustreffpunkt, um nach Berlin zu fahren. Das war wirklich schon etwas Besonderes und wir wären gerne zur Generalprobe gegangen. Ja, das war's. Schönen Abend noch und lieben Gruß an Hanno.
0: Ja, danke. Angekommen. Vielleicht laufen wir uns ja auch mal über den Weg. Ich habe zwar nicht so eine schöne, tiefe Stimme wie Gunther Emmerich, ja. Und bin auch kein Star, aber wer weiß, was alles passiert im Leben.
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0: Animals, House of the Rising Sun in der ARD-Hitnacht. 2.45 Uhr wird's gleich. Und ich arbeite mich so peu à peu durch die Nachrichten des Anrufbeantworters. Und ich freue mich, dass Rosi in Leipzig in der Leitung war und sich auch gemeldet hat, um bei uns mitzumachen. Hm? Ja, Rosi? Nö, jetzt muss ich erstmal hier die Leitung aufmachen. Genau, dann hören wir auch die Rosi.
1: Ja, guten Morgen oder wie man jetzt sagen soll. Lieber Hanno, hier ist die Rosi aus Leipzig. Ich erzähle auch von einer hübschen Begegnung, von einer unverhofften. Da arbeitete ich noch auf dem Gericht und eines Tages ging dort die Tür auf und da kam ein ehemaliger Chef von mir rein, der hatte auch ein Anliegen, mit dem ich bei Starkstromanlagenbau früher schon zusammengearbeitet hatte. Und er nahm mich in die Arme und freute sich und meinte, ich entschuldige mich für alles, was ich dir überhaupt schon angetan habe. Ich wüsste zwar nicht was. Und jedenfalls haben wir uns beide sehr gefreut, dass wir uns nach vielen, vielen Jahren wiedergesehen haben. Es hätte zwar einen besseren Ort gegeben als das Gericht, aber es war nun einmal so. Aber sowas Schlimmes wollte er nicht. Nee. War schon alles in Ordnung. Also dann, tschüss.
0: Also, ich sag mal, besser vor Gericht als hinter Gittern, oder Rosi? Und der Chef, der scheint ja wirklich ein sehr, sehr netter Chef gewesen zu sein. So einen, der sich erstmal pauschal dafür entschuldigt, was er so alles angestellt haben könnte, das findet man auch nicht so oft.
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0: Tolle Geschichte.

Mit einer flotten Kylie Minogue geht's ja immer weiter rein in den Samstag, ja auf den Morgen zu, würde ich mal sagen, denn wir haben es ja auch schon 7 Minuten vor um 3. Das bedeutet, gleich gibt's die 3 Uhr Nachrichten nach Musik von Nick Kershaw. Und erstmal hören wir aber noch Lenny Kravitz zum Ende der Stunde. Geniale Musik, unsere Spezialität hier in der ARD Hitnacht.

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1: Um 3 Uhr mit Olaf Knapp. 4 Bundesländer haben zumindest vorübergehend das Sonntagsfahrverbot für Lastwagen ausgesetzt. Grund ist der niedrige Wasserstand vieler Flüsse. Aus der Nachrichtenredaktion Johanna Schultheiß.
2: Zuletzt kamen NRW und Niedersachsen dazu. Bestimmte Lkw dürfen ab sofort auch an Sonn- und Feiertagen fahren, hieß es aus den Verkehrsministerien in Düsseldorf und Hannover. Denn wegen der anhaltend niedrigen Pegelstände in den Flüssen können viele Frachtschiffe derzeit nur mit einem Bruchteil der üblichen Ladung fahren. Nun stelle man sicher, dass Lieferketten aufrechterhalten und Versorgungsengpässe vermieden würden, sagte NRW-Verkehrsminister Krischer von den Grünen. Zuvor hatten bereits Rheinland-Pfalz und das Saarland mitgeteilt, Lkw-Transporte vorübergehend auch an Sonn- und Feiertagen zu erlauben.
1: Beim Ansturm von Migranten auf die spanische Exklave Ceuta sind offenbar mehr als 140 Menschen ums Leben gekommen. Marokkanische Menschenrechtsorganisationen rechnen damit, dass die Zahl der Toten noch steigen könnte. Die Gruppen berufen sich auf offizielle Angaben, Medienberichte und eigene Recherchen. Spanische Behörden hatten 80 Tote gemeldet. Etwa 72.000 Menschen hatten in der vergangenen Woche das spanische Ceuta erreicht. Italien führte daraufhin Grenzkontrollen ein. Spanien hat als Reaktion um Mitternacht mit Grenzkontrollen für Reisende aus Italien begonnen. Über einem Bundeswehrstandort in Nordrhein-Westfalen hat es in der Nacht zu gestern mehrere Drohnenüberflüge gegeben. Das hat das Führungskommando der Bundeswehr bestätigt. Zuerst hatten Süddeutsche Zeitung, NDR und WDR berichtet. Aus der Nachrichtenredaktion Marei Beermann.
3: Demnach meldete die Sicherheitszentrale des Standortes gegen 22 Uhr am Donnerstagabend 2 Drohnen, bestätigte eine Sprecherin des Führungskommandos. Feldjäger hätten den Vorfall untersucht, der Fall sei an die Polizei übergeben worden, die habe die Ermittlungen aufgenommen. Der betroffene Bundeswehrstandort Mechernich ist einer der wichtigsten in NRW. Hier sind auch Spezialisten tätig, die für die Wartung und Instandsetzung des Flugabwehrsystems Patriot zuständig sind. Unterdessen geht nach dem Drohnenvorfall in Leipzig die Debatte über Konsequenzen weiter.
1: Am Abend hat für die zweite Fußball-Bundesliga die neue Saison begonnen. Das Auftaktspiel bestritten der VfL Bochum und Hertha BSC. Die Berliner konnten die Begegnung mit 1:0 für sich entscheiden. Es war für den Hauptstadtklub das erste Mal seit 6 Jahren, dass er am ersten Spieltag gewonnen hat. Das Wetter in Deutschland. Am Tage oft sonnig. Im Bergland und im Norden einige Quellwolken. Höchstwerte 21 Grad auf Föhr bis 33 am Oberrhein. Am Sonntag dann viel Sonne, teils wolkig, später im Südwesten Schauer möglich, bei 25 bis maximal 36 Grad. Es ist 3.03 Uhr.
4: Schönen Dank fürs aktuelle Nachrichtenupdate. Von mir wie gewohnt der Blick auf die Straßen im Lande. Hier ist der Verkehrsservice der ARD-Hitnacht. Autobahn 1, die Norderelbbrücke, wird wieder mal in dieser Nacht wegen eines Schwertransports in beiden Richtungen kurzfristig gesperrt. Und zwar mehrfach. Dann die Autobahn 2 Dortmund Richtung Braunschweig. Hier ist zwischen Dreieck Hannover West und Hannover Nahe wegen Bauarbeiten das ganze Wochenende gesperrt. Die A45 Gießen Richtung Hagen ist zwischen Dillenburg und Haiger-Burbach bis Montag früh gesperrt. Dort wird eine Brücke geprüft. Und A70 Bamberg Richtung Schweinfurt-Werneck. Hier ist zwischen Bamberg und Bamberghafen wegen einer Nachtbaustelle gesperrt. Gute Fahrt Ihnen und bleiben Sie munter.
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4: Mit Hanno Bauer in Magdeburg. Ich wünsche einen schönen Samstag. Und rein geht's in diese Stunde mit Bryan Adams. Run to you.

0: Run to you. Hier ist die ARD-Hitnacht. Und zwar mit ihren Geschichten von unverhofften Begegnungen, ja. Und manche Begegnungen in der Nacht, die ist ja dann doch ziemlich vorhersagbar. Wie diese hier zum Beispiel, aber trotzdem schön.
1: Hallo, hier ist Harald aus Herrenberg. Zum Thema Begegnungen. Heute ist mir wieder mal eine Fledermaus begegnet. Ich finde diese stillen, leisen Luftakrobaten, die uns die Schnaken wegfressen ohne chemische Keule, einfach nur possierlich und absolut genial. Schönes Wochenende für alle.
0: Fledermäuse gehören einfach dazu zur Nacht. Genau wie unsere munteren Nachthörer. Dankeschön für diesen Anruf.
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Isolde hat wieder mal ganz genau zugehört, ja. Sie hat geschrieben, süß. Hallo Hanno, ich freue mich, dass du heute die Hitnacht moderierst. Schön durchzuhören, allem voran der ganz süße Versprecher in den Verkehrsmeldungen. Schweineck. Ja, genau, das war zwischen Schweinfurt, Werneck. Die Kombination Schweineck. Viele Grüße, Isolde steht noch drunter und ich grüße ganz lieb zurück. Lassen wir jetzt die Sonne scheinen mit der Sunshine Band. Casey and the Sunshine Band. Give it up. Ich hoffe, dass mir dieser Zusammenzieher nicht nochmal passiert.

0: Hier ist der ARD Hitnacht. Und Micha und Tine sind mit ihrer Geschichte jetzt dran, die da so geht. Hallo Hanno, unverhofft sind wir vor 2 Jahren einer sehr netten Dame begegnet. Anne heißt sie, in Bartelsdorf. Sie hatte uns mit den Hunden am Camper gesehen und wollte uns unbedingt kennenlernen. Also hat sie einfach auf uns gewartet in der Nähe, auf unsere Rückkehr von unserer Hunderunde. Sie hatte Fotos vom Bauernhof mit und eine Aufstellung der Geschichte bzw. der Landwirte auf dem Hof. Und wir saßen dann auf der Wiese und sie schwelgte in Erinnerungen. Es war sehr schön und wirklich interessant. Bis heute halten wir Kontakt, schreiben uns Briefe. Anne ist 90 Jahre alt. Und wir besuchen Anne 1 bis 2 Mal pro Jahr. Eine wunderbar nachhaltige Begegnung, die unser Leben bereichert hat. Liebe Grüße von Micha und Tine. Wow, das ist wirklich mal unverhofft. Eine nun wirklich nicht zu erwartende Begegnung. Und schön, dass was Dauerhaftes draus geworden ist. Ich merke ja auch immer, wie schnell Hundeleute so ins Gespräch mit netten Leuten kommen. Ich sage immer, das muss das sogenannte Hundeglück sein, ja?
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0: Just for you. Machen wir diese Sendung, damit sie wach bleiben können. Und uns ihre Geschichten erzählen können darüber, was sie für unverhoffte Begegnungen so hatten. Also das geht per E-Mail an ard-sittnacht@mdr.de. Ja, ich weiß, ich hänge schon ein bisschen hinterher. Auch mit dem Abhören unserer Sprachnachrichten, die reinkommen unter 0800 80 80 110. Aber einfach, weil ich eben ja jede erstmal anhören muss, beziehungsweise durchlesen muss. Und zwischendurch wollen wir auch noch ein bisschen Musik hören. Und es ist hoffentlich für Sie okay so, dass es also nicht immer sofort klappt. Wen haben wir hier?
1: Ja, hallo. Hier ist die Anita aus Witten. Ich saß vor kurzem an der Bushaltestelle und auf einmal hielt ein Auto, blieb stehen und machte die Scheibe runter. Ich denke, was ist denn jetzt los? Da war das ein Ex-Nachbar von mir, den ich schon jahrelang nicht gesehen habe. Und der hat sich kurz mit mir unterhalten, bis mein Bus kam, mit dem ich fahren wollte. Und aus der Freude raus habe ich ihm für heute eine Geburtstagskarte geschrieben. Der wird nämlich heute 80 Jahre. Und ich hoffe, der freut sich. Ja, das war meine unverhoffte Begegnung. Ich hatte mich sehr gefreut und ich hoffe, der Ex-Nachbar freut sich über meine Karte. Ja, schönen Dank. Bis dann. Tschüss.
0: Ja, das ist doch auch mal eine richtig schöne Wiedersehensgeschichte und so passend. Mit herzlichem Glückwunsch auch noch zum 80. Geburtstag heute am 8.8. Dankeschön dafür.
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0: Just Can't Get Enough. Mitten in der Nacht, 3.30 Uhr ist es. Kleine Dienstleistung an allen Autofahrern da draußen. Hier ist der Verkehrsservice der ARD Hitnacht A1. Die Norderelbbrücke wird wegen eines Schwertransports in beiden Richtungen mehrfach kurzfristig gesperrt. Die A2 Dortmund Richtung Braunschweig ist zwischen Dreieck Hannover West und Hannover Lahe wegen Bauarbeiten das ganze Wochenende über gesperrt. Dann die Autobahn 45 Gießen Richtung Hagen. Hier ist zwischen Dillenburg und Haiger-Burbach wegen eines Brückenchecks gesperrt. Und die Autobahn 70 Bamberg Richtung Schweinfurt-Werneck ist zwischen Bamberg und Bamberghafen wegen einer Nachtbaustelle gesperrt. Umleitungen bitte benutzen die U76 und die U78.
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0: Diesmal ist mir nicht Schweineck rausgerutscht, liebe Isolde. Dankeschön nochmal dafür. Hanno Bauer hier in Magdeburg. Schön, dass Sie dabei sind. Wir sind immer noch alle zusammen in der Nachtsendung mit Ihren unverhofften Begegnungen. Und jetzt sind wir erstmal zusammen mit The Farm, All Together Now.

0: gemacht.
1: Zoom hat's gemacht. So, mit Klaus Lage und seiner Band. Tausend und eine Nacht. Hier ist die ARD-Hitnacht. Also die tausendste nicht. Ich glaube, da sind wir schon ein bisschen drüber hier. Wir hatten ja neulich erst die 1500ste vom MDR, die wir hier gemeinsam gefeiert haben. Wir haben viele, viele Anruferinnen und Anrufer. Ich habe mir gerade mal die nächsten 21 in den Editor geladen, um alle mal schnell durch.

0: zu hören. Ich freue mich auf jeden Fall, dass ich zum allerersten Mal die Stimme unserer Stammhörerin Carola höre.
1: Hi, Hanno, hallo liebe Radiofamilie. Hier ist Stammhörerin Carola aus Osnabrück. Zum Thema unverhoffte Begegnung. Mir ist vor vielen Jahren mal der Entertainer Harald Juhnke am Osnabrücker Hauptbahnhof über den Weg gelaufen. Ich habe mich nicht getraut, ihn anzusprechen. Der schien auch in Eile zu sein. Und dann habe ich nur freundlich gegrüßt und habe gesagt, hallo Herr Juhnke. Und er lächelte und grüßte zurück. Und ja, irgendwie war das eine Sache, die hat mich doch lange beschäftigt. Zumal er ja kein ganz einfaches Leben hatte. Und ich erinnere mich immer an sein Zitat. Er hat mal gesagt, ich trinke, weil ich mich nüchtern nicht ertrage. Und ich glaube, das sagt alles. Ja, liebe Grüße an euch alle. Bis dann.
0: Carola. Ganz, ganz liebe Grüße zurück nach Osnabrück und schön mal die Stimme gehört zu haben. Und ja, das mit diesen kurzen Begegnungen, manchmal sind das auch die besten, muss ich mal sagen. Man muss ja nicht erst stundenlang ins Labern kommen.
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Achtung bitte, mal wieder ein Falschfahrer. Diesmal auf der B2 Gera Richtung Leipzig zwischen der A38 Kreuz Leipzig Süd und Richard-Lehmann-Straße kommt ein Falschfahrer entgegen auf der Bundesstraße 2. Bitte ganz rechts fahren, nicht überholen. Achtung bitte, ein Falschfahrer auf der B2 Gera Richtung Leipzig zwischen der A38 Kreuz Leipzig Süd und Richard-Lehmann-Straße ist ein Falschfahrer unterwegs.

0: Und noch einmal die Falschfahrermeldung, wo es so sein muss. Achtung bitte, Falschfahrer auf der Bundesstraße 2, Gera Richtung Leipzig. Zwischen der A38 Kreuz Leipzig Süd und Richard-Lehmann-Straße ist ein Falschfahrer auf der Straße gemeldet worden. Und damit zu Brigittes Geschichte aus Bischofsheim. Sie hat geschrieben, wir waren 1978 auf der Heimfahrt vom Spanienurlaub und machten in Frankreich Pause auf einem Rastplatz. Plötzlich rief jemand, Brigitte. Ich habe mich erstmal gar nicht drum gekümmert. Hier kennt mich ja niemand. Dann rief es wieder, Brigitte. Da kam mir die Stimme schon bekannt vor und siehe da, es waren Kollegen auch auf der Heimfahrt. Wir haben immer gesagt, hätten wir uns verabredet, wir hätten sicher nie den gleichen Parkplatz gefunden. Einige Jahre später etwas Ähnliches. Wir waren auf dem Feldberg im Schwarzwald. Da kam uns eine Frau entgegen und ich dachte noch, die sieht aber einer Kollegin, ich weiß nicht mal ihren Namen mehr, sehr ähnlich. Und sie war es tatsächlich. Ja, liebe Grüße von Brigitte. Brigitte, schöne Geschichte. Also eigentlich zwei schöne Geschichten. Und immer wieder solche Begegnungen, mit denen man überhaupt nicht rechnet. Genau unser Thema heute Abend. Ganz liebe Grüße nach Bischofsheim.
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Mit gekonnten Schwung schleudert da Johnny sein Babe durch die Nacht. Also so soll es auf jeden Fall sein im Film, habe ich gehört. Hier ist die ARD Hitnacht und gleich gibt es die 4 Uhr Nachrichten nach Musik von David Bowie und seinem China Girl.

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1: Um 4 Uhr mit Olaf Knapp. 4 Bundesländer haben zumindest vorübergehend das Sonntagsfahrverbot für Lastwagen ausgesetzt. Grund ist der niedrige Wasserstand vieler Flüsse. Aus der Nachrichtenredaktion Johanna Schultheiß.
2: Zuletzt kamen NRW und Niedersachsen dazu. Bestimmte Lkw dürfen ab sofort auch an Sonn- und Feiertagen fahren, hieß es aus den Verkehrsministerien in Düsseldorf und Hannover. Denn wegen der anhaltend niedrigen Pegelstände in den Flüssen können viele Frachtschiffe derzeit nur mit einem Bruchteil der üblichen Ladung fahren. Nun stelle man sicher, dass Lieferketten aufrechterhalten und Versorgungsengpässe vermieden würden, sagte NRW-Verkehrsminister Krischer von den Grünen. Zuvor hatten bereits Rheinland-Pfalz und das Saarland mitgeteilt, Lkw-Transporte vorübergehend auch an Sonn- und Feiertagen zu erlauben.
1: Der Migrationsstreit zwischen Spanien und Italien hat sich weiter verschärft. Seit Mitternacht gelten in Spanien Grenzkontrollen für Reisende aus Italien. Kontrolliert werden sollen Pässe, Staatsangehörigkeit und Visa von Personen, die per Flugzeug oder Schiff in Spanien ankommen. Madrid reagiert damit auf entsprechende Maßnahmen für Reisende aus Spanien, die Italien vergangene Woche als Reaktion auf die Ceuta-Krise ergriffen hatte. Kurz vor den Landtagswahlen in Ostdeutschland hat Unionsfraktionschef Frei Spekulationen zurückgewiesen, es könne eine Zusammenarbeit der CDU mit der AfD geben. Die Entscheidung liege nicht bei den Christdemokraten vor Ort, stellte er in den Funke-Zeitungen klar. Aus der Nachrichtenredaktion Ronald Lessig.
3: Normalerweise halte sich die Bundes-CDU bei der Regierungsbeteiligung in den Ländern raus, sagte Frei. Bei dieser grundsätzlichen Frage sei aber die gesamte Partei betroffen. Es gelte das Verbot einer Kooperation mit der AfD. Diese gilt in Sachsen-Anhalt, Umfragen zufolge, mit Abstand als stärkste Kraft, während die regierende CDU mit massiven Verlusten rechnen muss. Die Wahlergebnisse hätten Auswirkungen auch auf den Bund, räumte Frei ein. Kanzler Merz werde aber die gesamte Legislaturperiode im Amt bleiben, seine Autorität sei intakt. Daran waren zuletzt im Zuge der als verpatzt kritisierten Regierungsumbildung Zweifel laut geworden.
1: Am Abend hat für die zweite Bundesfußball-Bundesliga die neue Saison begonnen. Das Auftaktspiel bestritten der VfL Bochum und Hertha BSC. Die Berliner konnten die Begegnung mit 1:0 für sich entscheiden. Es war für den Hauptstadtclub das erste Mal seit 6 Jahren, dass er am ersten Spieltag gewonnen hat. Das Wetter in Deutschland. Am Tage ist es oft sonnig. Im Bergland und im Norden gibt es einige Quellwolken. Höchstwerte 21 Grad auf Föhr bis 33 am Oberrhein. Am Sonntag dann viel Sonne, teils wolkig. Später im Südwesten sind Schauer möglich bei 25 bis maximal 36 Grad. Ein Blick zur Uhr. Die Zeit, es ist gleich 4:03 Uhr.
4: Schönen Dank für die aktuellen Nachrichten. Hier ist der Verkehrsservice der ARD Hitnacht und noch gibt es keine Entwarnung von der Bundesstraße 2. Dauert schon eine ganze Weile. Und ich gehe mal davon aus, da der Abschnitt nicht so lang ist, dass es auch gleich die Entwarnung geben wird. Aber trotzdem, weil es noch drin steht, nochmal die Wiederholung. Falschfahrer auf der B2, Gera Richtung Leipzig zwischen der A38 Kreuz Leipzig Süd und Richard-Lehmann-Straße. Hier ist ein Falschfahrer gemeldet worden. Dann A1, die Norderelbbrücke wird wegen eines Schwertransportes heute Nacht in beiden Richtungen immer mal wieder kurzfristig gesperrt. Die A2 Dortmund Richtung Braunschweig ist zwischen Dreieck Hannover West und Hannover Lahe wegen Bauarbeiten das ganze Wochenende über gesperrt. Die Autobahn 45 Gießen Richtung Hagen ist zwischen Dillenburg und Haiger-Burbach bis Montag früh gesperrt. Hier wird eine Brücke geprüft. Und die A70 Bamberg Richtung Schweinfurt, Werneck. Hier ist zwischen Bamberg und Bamberghafen gesperrt. Umleitung bitte benutzen die U76 und U78. Gute Fahrt wünsche ich.
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4: Alle Munteren sind hier zu Hause. In der ARD-Hitnacht. Hanne Bauer hier.

0: Hier ist die ARD Hitnacht mit ihren Geschichten unerwarteter Begegnungen. Und LKW-Fahrerin Anja, genau die Anja, die neulich Geburtstag hatte, schreibt: Hallo Hanno, ich bin noch unterwegs, aber auch schon auf dem Rückweg. Da ich fast immer in meinem Urlaub Geburtstag habe und ich dann auch meistens in einem Ferienhaus in Belgien bin, gab es tatsächlich schon Freunde, die nachts um 12 vor der Tür standen, um mir zu gratulieren. Und das hat mich jedes Mal umgehauen. Da machen sie doch alle einen Weg von 420 Kilometer, um mir eine Freude zu machen. Jedes Mal eine Riesenfreude und wirklich unbezahlbar. Ganz liebe Grüße. Anja, das zeigt, aus welchem Holz du Hasi bist. Einfach liebenswert und natürlich sowas von verdient. Gehe ich davon aus. Wir kennen uns zwar nicht persönlich, aber ich spüre es einfach.
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0: Und gute Fahrt natürlich jetzt noch auf dem Heimweg. Und das mit der ARD Hitnacht im Radio und dem Frühstückssong Milk and Toast and Honey. Hier sind Roxette.

0: Simply Red in unserer Nachtsendung, in der es heute um unverhoffte Begegnungen geht. Und da gibt es so viele Promi-Begegnungen.
1: Ja, guten Morgen, hier ist Erich aus der Nähe von Kaiserslautern. Und da, wir sind immer ehrenamtlich durch das Rote Kreuz mit geistig und Körperbehinderten, haben wir Urlaub gemacht. So standen wir in Frankfurt am Flugplatz mit einer Reisegruppe. Wer steht auf einmal bei uns? Dieter Thomas Heck. Er hat dann gleich neugierig gefragt, was wir machen, wo wir hinwollen. Und dann hat er uns sehr gelobt, dass wir das ehrenamtlich machen und so weiter. Ja, so standen wir circa 1,5 Stunden zusammen, bis unser Flieger nach Spanien gekommen ist. Liebe Grüße an die Radio-Family und ja, macht weiter so schöne Musik. Danke.
0: Ja, das machen wir auf jeden Fall.
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0: Und zwar jetzt von CCR. Nein, gar nicht wahr. Von Creedence Clearwater. Have you ever seen the rain? Oh mein Gott. Brille auf.

Na lustig, da hat doch hier jemand das Revival gelöscht in meiner Anzeige. Klar, CCR, Creedence Clearwater Revival. Gerade eben gehört in der ARD-Hitnacht.

0: ist die ARD-Hitnacht mit einer langen E-Mail von Jenny aus Rieden am Foggensee in Bayern. Sie hat geschrieben, hallo Anne Bauer, auch ein schönes Thema. Da muss ich mich jetzt einfach mal melden. Die unverhoffteste Begegnung in meinem Leben war eine Begegnung mit einem besonders menschlichen Menschen. Ein unermüdlicher Aktivist, der sich zeitlebens schonungslos für Frieden, Nachhaltigkeit und Umweltschutz eingesetzt hat. Er war unter anderem Mitbegründer des Freiburger Öko-Instituts. Unsere erste Begegnung ist weit über 20 Jahre her. Wir trafen uns zufällig im Zug und redeten viel über Kunst und übers Leben und über Gott und die Welt. In meinen weiteren Begegnungen mit ihm habe ich viel über westdeutsche Umweltpolitik der damaligen Zeit erfahren und seine, ja, gewissen Mahnungen auch in seinen zahlreichen Vorträgen, Büchern und Schriften. Um kommende Verteilungskämpfe, Kriege um Ressourcen wie Wasser sind mir jetzt noch im Ohr und aktueller denn je. Sein letztes kleines Büchlein Charles Darwin über die Instabilität der Natur widmete er damals meiner noch sehr kleinen Tochter. Und ich wünsche meiner Tochter und ihrer Generation und uns Eltern und Großeltern viel Kraft und Ein- und Zuversicht, diese Herausforderungen besser anzugehen und mit mehr Miteinander, Menschlichkeit, Bescheidenheit. Außerdem wünsche ich eine bessere Schulpolitik, die die Kinder und Jugendlichen mit den wichtigen Themen unserer Zeit vertraut machen könnte. Hiermit möchte ich viele Sternchengrüße ins Universum zu den guten und nicht erklärbaren Energien schicken und bedanke mich dafür, dass ich diese unverhoffte Begegnung mit Professor Dr. Günther Altner haben durfte. Auch vielen lieben Dank für die Sendung. An dich, Hanno. Ich empfinde die ARD-Hitnacht-Moderation immer sehr menschlich. Für mich gefühlt ein Stück zu Hause. Ganz liebe Grüße aus Bayern, Rieden am Foggersee von Jenny. Und Jenny, ich muss sagen, ganz liebe Grüße von mir zurück. Das war eine wirklich sehr interessante E-Mail. Dankeschön dafür.
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0: 4:30 Uhr ist es. Jesse. Nach der E-Mail von Jenny. Passt ja irgendwie auch, oder? Jetzt aber der Blick auf die Straßen im Lande im Verkehrsservice der ARD Hitnacht. Der Blick auf die Autobahn 2 Dortmund Richtung Braunschweig. Hier ist zwischen Dreieck Hannover West und Hannover Lahe gesperrt. Die A7 Hannover Richtung Hamburg ist zwischen Engestorf und Garlstorf nach einem Unfall gesperrt. Die A45 Gießen Richtung Hagen ist zwischen Dillenburg und Heiger-Burbach gesperrt. Und die A70 nach Bamberg Richtung Schweinfurt-Werneck. Hier ist zwischen Bamberg und Bamberghafen gesperrt. Gute Fahrt Ihnen.
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0: Für alle, die munter sind oder langsam munter werden müssen, ist hier die ARD-Hitnacht mit Hanno Bauer in Magdeburg. Hi, schönen Samstag.

0: Begegnungen, unverhoffte Erlebnisse. Darum geht's hier bei uns in der ARD Hitnacht, heute Nacht, ja. Und ich habe jetzt gerade eine wirklich sehr interessante E-Mail bekommen von Mike, LKW-Fahrer, der geschrieben hat: Hallo Hanno, ich hatte in der Nacht von Dienstag auf Mittwoch ein unerhofftes Erlebnis. Ich war wie üblich mit meinem LKW auf Tour an der Mecklenburger Seenplatte unterwegs. In Gedanken war ich schon am Überlegen, wo ich denn heute Nacht meine Pause machen würde. Mit einem Mal sah ich links im Graben, halb an einen Baum gedrückt, ein Auto ohne Beleuchtung stehen. Hab mir noch so gedacht, ja, dass der wohl am Tage einen Unfall gehabt hatte und der Abschlepper bestimmt erst am Morgen kommt. Aber im Vorbeifahren, da sehe ich den dann allerdings, dass vorne im Auto eine Taschenlampe oder ähnliches geleuchtet hat. Also nicht lange überlegt, angehalten, zurückgefahren, nachgeschaut, ob was passiert ist, und tatsächlich war kurz zuvor der Fahrer von der Straße abgekommen. Der Fahrer selbst war zum Glück unverletzt, seine Frau leider nicht. Ich habe dann mit einem anderen LKW-Fahrer die Frau verarztet und auf die Kavallerie gewartet. Glücklicherweise konnten beide dann selber zum Krankenwagen laufen. Auch der unverletzte Hund wurde von der Feuerwehr in Obhut genommen. Die unverhoffte Erkenntnis aus dieser Nacht: erstens, schaut nach, wenn euch was komisch auf der Straße vorkommt. Und zweitens, es wird mal wieder Zeit für einen Erste-Hilfe-Kurs. Ganz liebe Grüße an dich, an das ältere Ehepaar aus Wien und natürlich an den anderen LKW-Fahrer. Wenn er es hört, wird er wissen, wer gemeint ist.
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0: Ganz großes Lob. Und Dankeschön, lieber Mike, für diese wirklich interessante Geschichte und natürlich auch fürs Handeln vor Ort.

0: Hier ist die ARD-Hitnacht. Und ja, wir hatten schon viele Promi-Begegnungen heute Nacht. Aber diese hier, die finde ich krass.
1: Ja.
0: Krass deswegen, weil es um Günter Grass geht.
2: Ja, hallo, hier ist der Kurt Möbus aus Frankfurt. Also das ist ja heute wirklich mein Thema, die Nacht. 1999 hatte ja der Günter Grass den Literaturnobelpreis gewonnen. Und ich war auf der Buchmesse in Frankfurt und irgendwann hieß es, oh, der Günter Grass ist heute am Stand. Eine riesen Menschenmenge hatte sich davor versammelt. Und wir warteten und warteten und warteten. Der Günter Grass ließ sich nicht blicken. Und irgendwann dachte ich, komm, was soll's denn, siehst du noch oft genug im Fernsehen. Dreh mich um, gehe langsam durch die dichte Menschenmenge wieder zurück. Plötzlich packt mich ganz heftig jemand an die Schulter. Ich wäre fast rückwärts umgefallen. Dreh mich um und da war es niemand anderer als der Günter Grass. Und der hatte versucht, sich durch die Menschenmenge unerkannt davonzuschleichen. Dann war er ins Stolpern geraten und hat sich wirklich an mir festgehalten. Das heißt, ich kann jetzt voller Stolz berichten, ich habe von einmal einen Nobelpreisträger vor dem Fall bewahrt.
0: Einen Nobelpreisträger. Geschützt vor dem Fall. Sowas aber auch. Das ist wirklich krass, oder?
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0: Dankeschön für diesen Anruf. Wow, was man so alles hört hier in der ARD Nacht. 4.45 Uhr wird's gleich. Und Billy Joel sagt jetzt, this is my life. Also das ist mein Leben.

0: Alphaville. Forever Young und Forever Young, so klingt Susanne in ihrer Sprachnachricht. Ganz eindeutig.
1: Hallo Hanno, als ich noch in der Heidelberger Region wohnte, hatte ich eine gute Freundin, die eine geniale Künstlerin war. Wir hatten uns dann etwas aus den Augen verloren und als ich wieder zurück nach Schleswig-Holstein zog, hatte ich auf der letzten Umzugsfahrt meinen PKW voll bis unter das Dach. Als ich zwischendurch auf einen Parkplatz an der Autobahn fuhr, habe ich gedacht, ich traue meinen Augen nicht. Sie stand ein paar Meter neben mir und wir hatten uns wieder. Gerade noch rechtzeitig, bevor ich ganz weg war. Dank dir, Hanno. Liebe Grüße aus Timmendorfer Strand, Susanne. Tschüss.
0: Ja, tschüss. Das ist ja wirklich mal was, gerade auf Autobahnparkplätzen, wo jeder nur eigentlich schnell mal ranfahren und dann schnell wieder weg will. Ja, so ein Wiedersehen. Das ist ja wirklich eine Glücksstory mit der genialen Künstlerin. Schade, dass ich den Namen nicht kannte.
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Janet Jackson. Upsnow und Upsnow. Diese Stunde ist ja auch schon fast wiederum. 4.56 Uhr ist es. In 4 Minuten gibt es die 5 Uhr Nachrichten. Und dann starten wir auch schon in die letzte Stunde der ARD-Hitnacht. Und ich finde es ja wirklich immer wieder irre, wie viele Reaktionen auf das Thema unverhoffte Begegnungen heute reingekommen sind oder noch reinkommen. Ich komme gar nicht dazu, alles durchzuhören. Da kommt wirklich so viel. Bitte sehen Sie es mir nach, dass ich wahrscheinlich nicht dazu kommen werde, alle zu beantworten bzw. alle überhaupt erstmal durchzuhören. Denn ich habe ja auch nur 2 Ohren. Sie wissen, wie es ist. Und nebenher wollen wir ja auch ein bisschen Musik haben hier im Radio. Bonnie Tyler jetzt.

Und Achtung bitte, in der Sekunde taucht ein Falschfahrer auf der Autobahn 6 gemeldet, zwischen Kreuz Feuchtwangen, Kreilsheim und Neuendettelsau. Kommt Ihnen ein Falschfahrer entgegen, bitte ganz rechts fahren und nicht überholen. Achtung bitte, Falschfahrer auf der A6 zwischen Kreuz Feuchtwangen, Kreilsheim und Neuendettelsau. Hier ist ein Falschfahrer unterwegs.

Achtung bitte noch einmal die Warnung vor dem Falschfahrer auf der Autobahn 6. Auf der Autobahn 6 zwischen Kreuz Feuchtwangen, Kreilsheim und Neuendettelsau ist ein Falschfahrer auf der Straße. Vorsicht bitte hier in beiden Richtungen.

0: Nachrichten.
1: Um 5 Uhr mit Olaf Knapp. 4 Bundesländer lockern befristet das Lkw-Fahrverbot an Sonn- und Feiertagen. Die Regelung soll bis mindestens Ende des Monats gelten. Aus der NDR-Nachrichtenredaktion Christiane Rüther.
2: Niedersachsen, Nordrhein-Westfalen, Rheinland-Pfalz und das Saarland erlauben bestimmten Lkw künftig auch an Sonn- und Feiertagen zu fahren. Der Grund: Durch die Trockenheit sind die Pegelstände der Flüsse zu niedrig. Viele Frachtschiffe können deswegen gar nicht oder nur mit einem Bruchteil der üblichen Ladung fahren. Nun sollen mehr Gütertransporte vom Wasser auf die Straßen verlegt werden. Niedersachsens Wirtschafts- und Verkehrsminister Tonne sagte, Ziel sei es, Lieferketten und Warenströme zu stabilisieren und Produktionsstopps zu verhindern.
1: Der Migrationsstreit zwischen Spanien und Italien hat sich weiter verschärft. Seit Mitternacht gelten in Spanien Grenzkontrollen für Reisende aus Italien. Kontrolliert werden sollen Pässe, Staatsangehörigkeit und Visa von Personen, die per Flugzeug oder Schiff in Spanien ankommen. Madrid reagiert damit auf entsprechende Maßnahmen für Reisende aus Spanien, die Italien vergangene Woche als Reaktion auf die Ceuta-Krise ergriffen hatte. Der US-Senat hat mit großer Mehrheit dafür gestimmt, die Sanktionen gegen Russland zu verschärfen. Das Paket enthält Strafmaßnahmen gegen Präsident Putin sowie eine Reihe russischer Beamter, Oligarchen und Banken. Außerdem nimmt Washington erstmals die sogenannte Schattenflotte ins Visier. Mit diesen Öl- und Gastankern umgeht Russland bereits bestehende internationale Sanktionen. Das Paket geht nun an das Repräsentantenhaus. Es wird allerdings wegen der Sommerpause voraussichtlich erst im kommenden Monat darüber entschieden. Stimmt es zu, könnte US-Präsident Trump künftig auch die Zölle für Länder erhöhen, die Öl und Gas aus Russland kaufen, etwa China und Indien. OpenAI will bei der Entwicklung seines neuen KI-Modells Astra nach eigenen Angaben die Sicherheitsmaßnahmen verschärfen. Der Grund sind Bedenken bezüglich der Fähigkeiten des Modells. Aus Los Angeles, Antje Sieb.
3: Nach internen Auswertungen könne man kritische Fähigkeiten im Bereich Cybersicherheit nicht ausschließen, teilte die Firma mit. Dabei geht es etwa darum, dass Modelle eigenständig in der Lage sind, komplexe Cyberangriffe auszuführen. Astra wird trotzdem weiterentwickelt. Man wolle aber die Sicherheitsstandards verschärfen. Bereiche, in denen das bisher nicht möglich sei, würden pausiert, so OpenAI in einer Pressemitteilung. In den letzten Wochen war bekannt geworden, dass andere KI-Modelle von OpenAI, aber auch von Anthropic und Meta bei Tests ungeplant und eigenständig in fremde Systeme eingedrungen waren.
1: Das waren die Nachrichten. Das Wetter in Deutschland. Am Tage wird es oft sonnig. Im Bergland und im Norden gibt es einige Quellwolken. Höchstwerte 21 Grad auf Föhr bis 33 Grad am Oberrhein. Es ist 5.03 Uhr.
4: Schönen Dank fürs 3-Minuten Nachrichten-Update. Hier ist der Verkehrsservice der ARD Hitnacht und Achtung immer noch Falschfahrer auf der Autobahn 6 zwischen Kreuz Feuchtwangen-Kreilsheim und Neuendettelsau. Kommt Ihnen ein Falschfahrer entgegen? Dann die Autobahn 2 Dortmund Richtung Braunschweig ist zwischen Dreieck Hannover West und Hannover Lahe gesperrt. Die A7 Hannover Richtung Hamburg ist zwischen Egestorf und Garstorf nach einem Unfall gesperrt. Die A45 Gießen Richtung Hagen ist zwischen Dillenburg und Haiger-Burbach bis Montag früh gesperrt. Dort wird eine Brücke geprüft. Und dann außerdem auch noch die Autobahn 70 Bamberg Richtung Schweinfurt-Werneck. Hier ist zwischen Bamberg und Bamberghafen wegen einer Nachbaustelle gesperrt. Eine Stunde soll es noch dauern. Gute Fahrt.
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4: Für alle, die noch oder schon munter sind. Hanno Bauer hier in Magdeburg. Hallöchen, schönen Samstag.

0: Zufallsbegegnungen, die man nie vergisst, das ist das Thema, das heute Nacht E-Mail, Postfach und Sprachnachrichtenbox explodieren lässt. Und da ist doch noch jemand fleißig am Arbeiten.
1: Guten Abend, hallo, hier ist Trakor Sven. Ich befinde mich von Heimsheim in Richtung Eifel. Mein schönstes Erlebnis war 1996. Da habe ich auf der Geschäftsstelle von Schalke 04 Rudi Astauer, Charlie Neumann, Fips Stevens und Olaf Thun getroffen. Wir haben gequatscht, sind dann nach Essen gegangen und ich durfte noch mit Rudi Astauer seine berühmte Zigarre rauchen. Ich wünsche allen, kommt alle gut an.
0: Tja, Sven, alles Gute. Unfallfreie Fahrt natürlich wünsche ich auch zurück.
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0: Und das hier ist was für die ganz beruhigte Fahrt in den Samstagmorgen hinein. Um 5:12 Uhr hören wir jetzt Leo Sayer, When I Need You.

0: Ja, da war der Regler mal wieder schneller, als die Musik zu Ende war. Hier ist die ARD-Hitnacht. Es geht heute Nacht um Zufallsbegegnungen. Und was es doch auch für schöne Zufallsbegegnungen nach langer Zeit wieder gibt. Das passt auch wunderbar hier zu When I Need You, diesem herrlichen Liebessong, den wir gerade im Radio hatten. Die nächste Geschichte.
1: Ja, hallo, einen wunderschönen guten Morgen. Hier ist der Hermann aus Dorsten. Für mich war das Beste, dass ich meine jetzige Frau nach 25 Jahren wieder getroffen habe. Ihre und meine Kinder gingen damals zusammen in den Kindergarten. Wir haben uns auch sofort gut verstanden. Ja, und dann war ich geschieden, sie war geschieden. Und dann eines Samstags morgens vor einem Bäckerladen haben wir uns wieder getroffen. Ja, und seitdem sind wir zusammen und sind jetzt schon wieder 12 Jahre verheiratet. Also das war das Beste, was mir bis jetzt passieren konnte. Ich wünsche dem ARD-Mitnacht-Team alles Gute, gute Musik, macht weiter so und ein schönes Wochenende. Ciao.
0: Tja, Sven, Dankeschön und Dankeschön für diese schöne Geschichte. Eine echte romantische Liebesgeschichte.
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That's all. Genesis. Hier ist die ARD Hitnacht, das Radio zum Nicht-Dumme aus der Wäsche gucken. Ja, und Moment, ich muss jetzt eben mal meinen Blick aufsetzen, meinen ganz besonderen Blick um diese Uhrzeit. Sehen Sie den? Na, glücklicherweise nicht. Das sind die Sexy Eyes. Dr. Hook jetzt im Radio.

0: da stimmt doch was nicht hier. Nicht Diane, sondern Regina ist das doch hier.
1: Moin, moin. Ich grüße alle Zusteller und Zustellerinnen aus dem Emsland. Ganz besonders aus Salzbergen. Passt auf euch auf und kommt alle gut heim. Liebe Grüße, Regina. Ciao, ciao.
0: Ciao, ciao. Und guten Weg wünsche ich noch mit den dicken Zeitungen heute zum Samstag.

0: 5:30 Uhr ist es. Und damit Zeit für den Verkehrsservice der ARD Hitnacht. Entwarnung gibt es erstmal von der Autobahn 6, kein Falschfahrer mehr. Zwischenkreuz, Feuchtwangen, Kreisheim und Neuendettelsau fahren alle wieder in die richtige Richtung. Prima so. Dann die Autobahn 2, Dortmund Richtung Braunschweig, ist zwischen Dreieck Hannover West und Hannover Lahe gesperrt, das ganze Wochenende über. Die A7 Hannover Richtung Hamburg ist zwischen Egestorf und Garlstorf nach einem Unfall gesperrt. Die A13 Dresden Richtung Schönefelder Kreuz ist zwischen Ortrand und Ruhland nach einem Unfall gesperrt. Dann die Autobahn 45 Gießen Richtung Hagen ist zwischen Dillenburg und Heiger-Burbach das ganze Wochenende über gesperrt, denn hier wird eine Brücke geprüft. Und dann noch die Autobahn 70 Bamberg Richtung Schweinfurt-Werneck. Hier ist zwischen Bamberg und Bamberghafen gesperrt. Eine halbe Stunde noch soll es dauern. Ihnen unterwegs eine gute Fahrt. Kommen Sie gut in den Samstagmorgen hinein.
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0: So, ein bisschen Entspannungsmusik jetzt mit Extreme More Than Words. Übrigens für die Wörter, also für die Worte hier in der Sendung, bin ich verantwortlich. Hanna Bauer in Magdeburg.

0: so schöne Musik. Von Culture Club, Do You Really Want to Hurt Me? Und bei uns wird es ja draußen schon langsam hell. Der Samstag kommt ins Rollen, wir haben Wochenende, das ist sehr schön. Woanders ist es jetzt noch die Nachtverlängerung, die hier mit der Musik aus Deutschland gerade angenehm gemacht wird. Bei Hubertus und Monika nämlich, die geschrieben haben, hallo aus Kanada. Wir sitzen hier am Feuer auf einem Campground in Whiteshell, Provincial Park, mitten im Busch und wir genießen eure Musik. Ja, da muss es ja Internet geben. Wunderbar. Schön, dass es da mitten im Busch Internet gibt. Hier ist es mitten in der Nacht und deswegen von uns ganz liebe Grüße jetzt mal in unsere Heimat nach Deutschland. Gruß Hubertus und Monika. Ich grüße euch mal ganz lieb zurück. Dann macht mal unsere Nachtverlängerung, während hier bei uns die Nacht langsam zu Ende geht. Bei uns ist es 5.45 Uhr in wenigen Fingerschnipsen. Und bei euch?
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0: Und bei uns setzt Musik von Aha, Summer Moved On.

Summer moved on. Und nimmt die Hitzewellen mit? Ja, hoffen wir drauf. So ein schöner, sanfter Sommer kann aber gerne noch ein bisschen bleiben, bis kurz vor Weihnachten am besten. Einfach die Temperaturen so ein bisschen mehr gleichmäßig über die Monate verteilen. Dankeschön dafür. So, die Nacht der unverhofften Begegnungen endet nun bald. Ich bin Hanne Bauern, habe, wenn Sie wollen, nächste Nacht die erwartbare nächste Begegnung mit den Nachtschwärmern da draußen. Bis dahin wünsche ich einen schönen Samstag. Ciao, ciao.

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1: Um 6 Uhr mit Claudia Drews. 4 Bundesländer lockern befristet das Lkw-Fahrverbot an Sonn- und Feiertagen. Die Regelung soll bis mindestens Ende des Monats gelten. Aus der NDR Nachrichtenredaktion Christiane Rüther.
2: Niedersachsen, Nordrhein-Westfalen, Rheinland-Pfalz und das Saarland erlauben bestimmten Lkw künftig auch an Sonn- und Feiertagen zu fahren. Der Grund: Durch die Trockenheit sind die Pegelstände der Flüsse zu niedrig. Viele Frachtschiffe können deswegen gar nicht oder nur mit einem Bruchteil der üblichen Ladung fahren. Nun sollen mehr Gütertransporte vom Wasser auf die Straßen verlegt werden. Niedersachsens Wirtschafts- und Verkehrsminister Tonne sagte, Ziel sei es, Lieferketten und Warenströme zu stabilisieren und Produktionsstopps zu verhindern.
1: Über dem Bundeswehrstandort Mechernich in Nordrhein-Westfalen hat es in der Nacht zu gestern mehrere Drohnenüberflüge gegeben. Das Führungskommando der Bundeswehr bestätigte entsprechende Berichte von NDR, WDR und Süddeutscher Zeitung. Der Vorfall sei von Feldjägern untersucht und der Polizei übergeben worden, teilte eine Bundeswehrsprecherin mit. In Mechernich wird unter anderem an der Wartung und Instandsetzung des Flugabwehrsystems Patriot gearbeitet. Spanien kontrolliert an den Grenzen ab sofort Reisende aus Italien. Madrid reagiert darauf, dass Italien seit vergangener Woche Einreisende aus Spanien überprüft. Auslöser des Konflikts war der Andrang von Migranten auf die spanische Exklave Ceuta Ende Juli. Aus Madrid Christian Sachsinger.
3: Die spanische Regierung hat beschlossen, an den Häfen und Flughäfen sofort Grenzkontrollen für Reisende aus Italien einzuführen. Seit Mitternacht werden die Identität und Staatsangehörigkeit mittels Reisepass und Personalausweis überprüft. Die Kontrollen sollen stichprobenartig durchgeführt werden, wie es heißt. Die Maßnahme ist vorerst auf einen Monat befristet, also bis zum 7. September. Sollte sich die Ausgangslage ändern, werde man über den Zeitraum noch einmal nachdenken, heißt es sinngemäß in Madrid.
1: Trotz gegenteiliger europäischer Bemühungen ist die Menge von aus Russland in die EU importiertem Flüssiggas offenbar wieder gestiegen. Wie die Welt am Sonntag unter Berufung auf entsprechende Daten berichtet, haben die EU-Staaten im Juni 14% mehr LNG aus Russland importiert als ein Jahr zuvor. Die Einnahmen Moskaus aus dem Verkauf des Rohstoffs stiegen demnach auf 60 Millionen Euro pro Tag. Das meiste russische LNG habe Frankreich gekauft. Westliche Staaten hatten nach Beginn der russischen Invasion in der Ukraine Sanktionen gegen Russland im Energiebereich verhängt. Dennoch wird weiter russisches Öl und Gas in die EU geliefert. Die zweite Fußball-Bundesliga ist in die neue Saison gestartet. Im Auftaktspiel gewann Hertha BSC am Abend beim VfL Bochum mit 1:0. Heute starten 4 Nordclubs in die neue Saison. Aus der NDR-Sportredaktion Finn Hornberg.
4: VfL Wolfsburg ist der absolute Favorit auf den Aufstieg. Niemand hat mehr Geld in neue Spieler investiert. Das Ziel ist klar, die Rückkehr in die Bundesliga. Den ersten Schritt wollen die Wölfe heute Abend im Topspiel um 20.30 Uhr gegen Kaiserslautern machen. Ganz anders sieht das beim VfL Osnabrück aus. Die Lila-Weißen möchten den Fahrstuhlfluch besiegen. Nach dem Aufstieg in die zweite Liga steht der Klassenhalt im Fokus. Zum Auftakt geht es gegen Bundesliga-Absteiger Heidenheim. Den Klassenhalt hat auch Braunschweig im Blick, im besten Fall mal aber ohne zu zittern, wie in den letzten 4 Saisons. Zum Start ein Sieg gegen Magdeburg würde helfen. Holstein Kiel ist heute ebenfalls im Einsatz. Der erste Gegner ist Darmstadt 98.
1: Das waren die Nachrichten.
5: 3 nach 6, das Wetter für uns in Mecklenburg-Vorpommern. Und das wird heute schön freundlich und trocken. Um die 25 Grad in der Spitze im Land, an den Küsten bis etwa 22 Grad. Aktuell haben wir in Warnemünde 14 Grad, genauso wie in Barth und Schwerin mit 9 Grad mit dabei. Heute haben wir nur lockere Quellwolken, die unterwegs sind. Ansonsten viel Sonnenschein. Der Wind, der weht schwach um West. Auf Hiddensee und Wittow auch mäßig um West. Und morgen wird es dann auch schön freundlich mit viel Sonnenschein und lockeren Wolken bis 30 Grad und einen schwachen Ost- bis Südostwind. 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Achtung, Autofahrer auf der A14 Schwerin Richtung Wismar. Die Strecke zwischen Schwerin Ost und Schwerin Nord Da gibt es Gefahr durch einen defekten LKW auf dem rechten Fahrstreifen und dem Standstreifen. Und dann noch eine Meldung von der A24 Richtung Schwerin, Richtung Pritzwalk zwischen Parchim und Suckow. Da gibt es Gefahr durch ein defektes Fahrzeug. Geblitzt wird auf der A14 Richtung Karstädt, Höhe Parkplatz Plateberg, A24 Richtung Berlin hinter Mainburg. A24 Richtung Hamburg zwischen Zarrentin und Gudow. B96 Lietzow Richtung Bergen, Höhe Ralswiek. Nochmal die 96 kurz vorm Parkplatz Rügenblick, wenn Sie aus Stralsund kommen. B103 am Ortseingang Warnemünde. B105 in Rheinberg Richtung Stralsund. B192 Ortsausgang Wulkenzien Richtung Penzlin und nochmal die 192 in Sito Richtung Malchow. In Bandelin blitzt es Richtung Greifswald beidseitig, in Drehen-Krögen Richtung Ludwigslust, in Zarrentin bei der Badestelle aus Wittenburg kommend. Staus um Blitzer und Unfälle und alles andere melden Sie immer kostenlos in der NDR im V-App oder Sie wissen, Sie klingeln einfach durch. 0800 59 59 100. Dankeschön.
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5: Schönen guten Morgen am Sonnabend. Wir machen mal früh noch ganz entspannt, ne? Manche liegen ja noch im Bett, was total verständlich ist. Es ist ja auch einfach kurz nach 6 am Sonnabend. Andere sind ja schon mit dem Hund unterwegs, egal wo wir sie gerade erwischen. Wir begleiten sie dabei mit den meisten 80ern, weil wir die einfach so lieben. Und hier gibt es natürlich die meisten 80er. Das ist Man Without Hats mit The Safety Dance.

0: Schönen guten Morgen, es ist Sonnabend, es ist Wochenende und vor allem ist es aber noch ganz schön früh, ne? 6.13 Uhr jetzt gerade und wir sind da, wo sie Party machen und das mit unserem NDR-MV-Party-DJ. DJ Knut, der ist heute beim Kinder- und Parkfest in Saato, 11 Uhr geht's da los. Hannes Rusnack, der ist im Vorstand vom Förderverein Bündnisgemeinde Saato e.V., die das ja auch organisieren und natürlich flattert da ein bisschen das Herz vor Aufregung, ne?
1: Ja, also man hofft ja immer, dass alles so glatt geht, dass alles klappt. Man hat das ja vorher immer so ein bisschen im Blick alles und man versucht alles vorzuklären, aber letztendlich sind wir auch nur ein kleiner Verein, der da versucht ein bisschen was aufzuziehen, aber die Freude ist riesig. Und wie gesagt, wir freuen uns riesig auf den Knut, auch dass ihr das möglich macht, dass wir da gewonnen haben und ja, wir sind uns einfach sicher, dass das eine richtig, richtig schöne Veranstaltung wird.
0: Ja, davon gehen wir auf alle Fälle aus, ne? Heute also in Saato, dicke Party zusammen mit unserem NDR-MV-Party-DJ Knut Kossek beim Kinder- und Parkfest in Saato. Wir wünschen natürlich von ganzem Herzen ganz, ganz, ganz, ganz viel Spaß dabei.
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0: Kerstin hat uns über die NDR-MV-App geschrieben. Toll, Sonnabendmorgen, alles noch ruhig hier in Wismar. Und der Lieblingsmix, der ist auch schon an. Da schmeckt der Kaffee doch gleich viel besser. Wie schön, dass du mit dabei bist, Kerstin, und sie natürlich auch. Da freuen wir uns wirklich sehr, sehr drüber. Vielen Dank dafür. Es ist jetzt 6.25 Uhr und hier ist NDR 1 Radio MV am Sonnabend. Und zum Wachwerden, da gibt es ja einfach mal den Lieblingsmix. Ne? Das sind aktuelle Hits, das sind die deutschen Hits. Und jetzt haben wir hier einen schönen Kult-Hit. Eine sehr, sehr schöne Hymne an unsere Freunde, also die Menschen, die immer für uns da sind und sich auch immer und immer und immer wieder aufs Neue die gleichen Probleme von uns anhören. Your My Mate ist das von Right Said Fred.
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2: 6:30, 6:30, hier ist NDR 1 Radio MV. Das Streamteam ist da. René Steuder, moin.
3: Das hast du schön gesagt. Schönen guten Morgen.
2: Oder?
3: Jawohl.
2: An Sonn- und Feiertagen. Da sieht man ja auf Landstraßen und Autobahnen so gut wie keine Lkw. René Steuder, das könnte sich jetzt aber ändern, ne?
3: Ja, in der Tat. Denn mehrere Bundesländer heben das Fahrverbot teilweise auf. Grund ist die Dürre und das damit verbundene Niedrigwasser der Wasserstraßen. Viele Frachtschiffe können deswegen gar nicht oder nur mit einem Bruchteil der üblichen Ladung fahren. Nordrhein-Westfalen, Niedersachsen und Rheinland-Pfalz und auch das Saarland wollen nun notwendige Ersatztransporte auf der Straße erleichtern. Vorübergehend sollen nämlich Gütertransporte vom Wasserweg auf die Straßen verlegt werden. Die Ausnahmeregelung, die gilt ab sofort und erstmal bis Ende des Monats. Bei der Hanse Sail in Rostock werden heute besonders viele Besucherinnen und Besucher erwartet. Am Stadthafen und den anderen Bereichen ist viel Programm vorbereitet. Yoga am Rostocker Stadthafen, ein Beachvolleyballturnier am Strand von Warnemünde, Pilates im Museumshafen. Und das Herzstück des Festes sind die rund 120 Traditionsschiffe aus 7 Nationen, die in diesen Tagen zu Gast in der Hansestadt sind. Und auf der Skylight Stage präsentiert der NDR heute das Bühnenprogramm. Und US-Präsident Trump hat bei seinem umstrittenen Ballsaalprojekt am Weißen Haus eine weitere juristische Niederlage erlitten. Ein Berufungsgericht bestätigte die im März angeordnete Aussetzung der Arbeiten. Grund ist die fehlende Zustimmung des Kongresses. Die Regierung habe keine uneingeschränkte Befugnis, das Weiße Haus nach persönlichen Wünschen eines Präsidenten umzubauen, so das Gericht. Jeder Präsident sei nur ein Mieter auf Zeit und nicht Eigentümer des Gebäudes. So.
2: So, Yoga heute bei der Hanse Sail, machen wir auch gleich mal hier eine Runde, ne?
3: Ja, da gibt's doch so verschiedene Figuren, die man da machen kann. So der ich weiß nicht, der Schwan oder sowas heißt das?
2: Genau.
3: Kennst du dich damit aus?
2: Nö, aber wir können es ja googeln.
3: Wir machen einfach mal.
2: Wir machen einfach. Sehr schön. Bis nachher, René. Ja. Das Wetter für uns in Mecklenburg-Vorpommern um 6.32 Uhr. Bisschen Spaß muss sein, ne? Heute wunderschönes Wetter bei uns im Land. Es wird freundlich und trocken um die 25 Grad in der Spitze, an den Küsten bis zu 22 Grad. Auch bestes Wetter in Ludwigsburg beim Sommermarkt heute 14 Grad, dann aktuell Boltenhagen 13, 9 Grad in Parchim. Der Wind, der weht schwach um West, auf Hiddensee und Wittow auch mäßig um West. Und der 3-Tage-Trend sieht so aus, morgen auch freundlich und sonnig bis 30 Grad, der Montag dann ein bisschen regnerischer bis 23 Grad und danach aber wieder sonniger bis zu 24 Grad. Auf und ab aktuell. 6.33 Uhr, hier ist NDR 1 Radio MV, der zuverlässigste Verkehrsservice für uns in Mecklenburg-Vorpommern. Achtung auf der A14, Schwerin Richtung Wismar, zwischen Schwerin Ost und Schwerin Nord. Da gibt es Gefahr durch einen defekten LKW auf dem rechten Fahrstreifen und dem Standstreifen und geblitzt wird auch noch ganz fleißig. A14 Richtung Karstädt, Höhe Parkplatz Platerberg, A24 Richtung Berlin hinter Mainburg. Nochmal die A24 Richtung Hamburg zwischen Zarrentin und Gudow. B96 einmal Lietzow Richtung Bergenhöhe Rahlswiek und kurz vorm Parkplatz Rügenblick aus Stralsund kommend. B103 am Ortseingang Warnemünde, die 105 in Rheinberg Richtung Stralsund. Dann auf der 192 Ortsausgang Wulkenzin Richtung Penzlin und in Sito Richtung Malchow. Dann zwischen Bandelin und Greifswald beidseitig, in Drehen-Krögen Richtung Ludwigslust und in Zarrentin bei der Badestelle, auch hier aus Wittenburg kommenden Blitzeranhänger. Vielen Dank, Staus und Blitzer und alles andere melden Sie mal kostenlos in der NDR MV-App oder Sie wissen, Sie klingeln durch. 0800 59 59 100. Da freuen wir uns sehr drüber. Vielen Dank fürs Mitmachen.
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0: Gleich 6.43 Uhr. Schönen guten Morgen am Sonnabend. Und so langsam werden wir wach, ne? Und machen uns einfach nur mal ganz entspannt eine Kanne Kaffee. Warum nicht? Aber eins kann ich sagen. Der eine oder andere hat es vielleicht am Morgen noch ruhig, aber in Steffis Schlemmerbistro, auch da gibt es heute Morgen schon spannende, heiße Themen.
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1: Und das sind ihre Gäste. 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
1: Udo.
4: Ja, das kann's haben.
1: Und Opa Gerke.
5: Steffi, machst du mir Mettbrötchen?
2: Nee, muss ich erst schmieren. Milch und Zucker nehmt ihr selber, ne? Was gibt's Neues?
4: Ja, guck mal hier. Bild sucht leckere Boys für Seite 1. Als Bildboy gibt's 500 Euro. Nun wollte ich mal fragen, meint ihr? Also jetzt mal ganz ehrlich. Soll ich doch mal ein Foto von mir einschicken?
3: Lass es.
4: Nee, mal ganz ehrlich jetzt.
2: Ja, also, Udo, du bist ja eigentlich mehr so ein Charaktertyp, so auf den zweiten Blick jetzt.
4: Also.
2: Mein, willst du dich da steilen? Wie muss man sich das vorstellen? Cowboy und Maurer machen sie alle.
4: Ja, ich hatte gedacht, dass ich mit meiner Authentizität punkte.
3: Aha.
4: Also so oben ohne und ohne Hose.
3: Oha.
4: Hinter so einem Käsetresen.
5: Du, Udo, warum hast du denn keine Hose an?
4: Ja, das sieht man ja nicht. Das wird ja alles von so einem großen Tilse da verdeckt.
2: Okay, Erotik ist Kino im Kopf.
4: Ja, genau. Auf dem Kopf habe ich nämlich noch so schräg aufgesetzt und weißes Papierschiffchen.
3: Ich wollte gerade sagen, da muss was drüber. Bei deiner Frisur, wie nennt sich das noch?
4: Ich befinde mich in den Wechselhaaren.
5: Was ist das denn?
4: Ja, meine Friseuse sagt, das ist noch nicht die Endfrisur. Das muss noch mindestens 3 Wochen wachsen, bis sie da die kleine Wickler raufkriegt.
2: Ja, dann ist es ja insgesamt auch voller denn, ne?
3: Und dann auch noch oben ohne. Da muss man aber für gebaut sein, Udo. Also ich meine ja nur.
2: Nee, also Georg, oben ohne ist ja nur Pflicht.
4: Sieh.
2: Dann macht man das bei Udo eben so schön in schwarz-weiß.
4: Ja.
2: Dann ist das so ein bisschen schwummeriger.
4: Ja.
2: Und dann nimmst du vielleicht noch so ein kleines Kätzchen auf den Arm. Ich meine, das lenkt denn ja auch erstmal ab.
4: Ja, also nun denkt man nicht, ich merke gar nichts mehr.
2: Oder was denn nun?
4: Nee,
2: ja, aber nun,
4: nee, ich habe auch Gefühle.
2: Ja, aber
4: nee, lass denken. Ich weiß ganz genau, dass du das mit dem Papierhut too much findest. Dann lass ich's eben weg.
5: Also ich brauche noch Gesichtspflegemittel mit 5 Buchstaben.
2: Gurke.
5: Ja.
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0: Hier ist NDR 1 Radio MV mit dem zuverlässigsten Verkehrsservice für uns in Mecklenburg-Vorpommern um 6.55 Uhr. Achtung bitte auf der A19 Rostock Richtung Berlin zwischen Lage und Glasewitz. Da liegt ein Tier. Achtung bitte auf der A19 Rostock Richtung Berlin zwischen Lage und Glasewitz. Da liegt ein Tier. Kommen Sie gut und sicher an Ihr Ziel.
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0: Kommt aus den 80ern, weil hier gibt's natürlich die meisten 80er. Und warum? Weil die einfach toll sind.
3: Bei den 80ern ist das noch so richtig mit Rhythmus und alles. Also das ist unsere Musik.
4: Ja, da bin ich ja natürlich geboren, 1984. Und die Musik ist schon gut, ja.
5: Das ist gut zum Mitsingen.
6: Ich liebe die 80er. Ich bin ein Kind der 80er. Das war meine Disco-Zeit.
7: Mein Geburtsjahr.
0: Ja, einfach nur schön. Und als Ihr Lieblingssender haben wir natürlich hier zu Genüge davon. Und falls Sie es jetzt noch ein bisschen ruhiger brauchen heute Morgen, ist das jetzt hier Tears on My Pillow.

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2: Es ist 7 Uhr.
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2: René Steuder ist da und der hat Spaß am Mikrofon.
3: Absolut.
2: René, wir schauen mal auf die Nachrichten. Für viele Autofahrer ein gewohnter Anblick an Sonn- und Feiertagen. Keine dicken Brummis auf der Straße. Das könnte sich jetzt aber ändern.
3: In der Tat, denn 4 Bundesländer lockern befristet das Lkw-Fahrverbot an Sonn- und Feiertagen. Die Regelung, die soll mindestens bis Ende des Monats gelten. Aus der aktuellen Redaktion Christiane Rüther.
4: Niedersachsen, Nordrhein-Westfalen, Rheinland-Pfalz und das Saarland erlauben bestimmten Lkw künftig auch an Sonn- und Feiertagen zu fahren. Der Grund: Durch die Trockenheit sind die Pegelstände der Flüsse zu niedrig. Viele Frachtschiffe können deswegen gar nicht oder nur mit einem Bruchteil der üblichen Ladung fahren. Nun sollen mehr Gütertransporte vom Wasser auf die Straßen verlegt werden. Niedersachsens Wirtschafts- und Verkehrsminister Tonne sagte, Ziel sei es, Lieferketten und Warenströme zu stabilisieren und Produktionsstopps zu verhindern.
3: Mecklenburg-Vorpommern bereitet den gezielten Abschuss von Wölfen vor. Die unteren Jagdbehörden der Landkreise prüfen derzeit, welche Jäger mit eigenem Revier dazu bereit wären. Das Land würde ansonsten andere Jäger beauftragen. Der Landesjagdverband verweist auf Bedenken seiner Mitglieder, wirbt zwar für eine breite Beteiligung, kennt aber auch die Vorbehalte. Gemeint ist die Angst vor öffentlicher Diffamierung. Seit Anfang April steht der Wolf als jagdbare Art im Bundesjagdgesetz. Trotzdem ist er nach wie vor geschützt. Die Hansesail sorgt für Trubel in Rostock. Heute, am Sonnabend, werden besonders viele Besucherinnen und Besucher auf dem traditionellen Volksfest erwartet. Am Stadthafen und den anderen Bereichen ist viel Programm vorbereitet. Jürgen Jakob Gericke aus dem Ostseestudio.
5: Yoga am Rostocker Stadthafen, ein Beachvolleyballturnier am Strand von Warnemünde, Pilates im Museumshafen. An einigen Stationen wird sportlich in den Hansesail Samstag gestartet. Das Herzstück des Festes sind die rund 120 Traditionsschiffe aus 7 Nationen, die in diesen Tagen zu Gast in der Hansestadt sind. Besichtigungen, Vorträge und Mitsegeln inklusive. Zudem gibt es auch seltene Einblicke am Marinestützpunkt. Die Feuerwehr zeigt ihr Können und ihre Technik am Stadthafen. Und die Universität Rostock präsentiert Wissenschaft unterhaltsam in einem eigenen Bereich. Auf der Skylight Stage präsentiert der NDR heute das Bühnenprogramm. Ralf Markert, Dörte Graner und Danja Behm können dort live getroffen werden.
3: Wasserspringer Ole Rösler aus Rostock hat bei den Wassersprungwettbewerben bei der EM in Paris gleich 2 Erfolge feiern können. Er holte in der Mixdisziplin Silber und im Einzelspringen Bronze. Im Nordmagazin gestern Abend zeigte er sich im Anschluss recht selbstbewusst.
6: Um ehrlich zu sein, so überrascht bin ich gar nicht, weil ich bin der Meinung, dass mein Trainer Micha Saakaschwili mich wirklich gut darauf vorbereitet hat, auch in den letzten 3 Jahren, in denen ich jetzt bei ihm trainiert habe. Und wir haben zusammen sehr viel erreicht und er hat mir sehr viel beigebracht. Und deswegen war das relativ absehbar, würde ich schon fast sagen, dass ich bei den Erwachsenen relativ schnell Fuß fassen werde.
3: Wasserspringer Ole Rösler aus Rostock.
2: Dankeschön, René Steuder.
3: Ja, bitteschön.
2: 7:03 Uhr, das Wetter für uns in Mecklenburg-Vorpommern und das wird heute wieder richtig schön freundlich. Aktuell 11 Grad in Beutzenburg, 11 Grad in Goldberg, 14 Grad in Putbus auf der Insel Rügen. Heute gibt es ganz viel Sonnenschein, nur lockere Quellwolken, die unterwegs sind. Der Wind, der weht schwach um West, auf Hiddensee und Witzow auch mäßig um West. Und morgen wird es dann auch schön freundlich. Viel Sonne, lockere Wolken bis zu 30 Grad und einen schwachen Ost- bis Südostwind. 7.04 Uhr, hier ist NDR 1 Radio MV, der zuverlässigste Verkehrsservice für uns in Mecklenburg-Vorpommern. Achtung Autofahrer auf der A19 Rostock Richtung Berlin zwischen Lage und Glasewitz, da liegt ein Tier. Und noch der Blick auf die A14 Schwerin Richtung Wismar zwischen Schwerin Ost und Schwerin Nord. Da gibt es aktuell Gefahr durch einen defekten LKW auf dem rechten Fahrstreifen und dem Standstreifen. Geblitzt wird auf der A14 Richtung Karstädt, Höhe Parkplatz Platerberg, A24 Richtung Berlin hinter Mainburg. Die A24 Richtung Hamburg zwischen Zangenthin und Gudow. Auf der B96 Lietzow Richtung Bergen, Höhe Rahlswiek und kurz vom Parkplatz Rügenblick aus Stralsund kommend. B103 mit dabei am Ortseingang Warnemünde. Die 105 in Rheinberg Richtung Stralsund. Auf der 192 Ortsausgang Wulkenzin Richtung Penzlin. Nochmal die 192 in Sito Richtung Malchow blitzt es. Zwischen Bandelin und Greifswald beidseitig, in Drehenkrögen Richtung Ludwigslust und in Zarrentin bei der Badestelle aus Wittenburg kommend. Und Nico hat auch noch eingesehen.
7: In Pinnow vor der Insel Usedom. Könnte beidseitig sein. Schönes Wochenende.
2: Dankeschön, kam rein über unsere NDR-MV-App. Seien Sie wie Nico, sehr gerne. Staus und Blitzer melden Sie mal kostenlos in der NDR-MV-App. Gern hier wie Nico als Sprachnachricht auch. Oder Sie wissen, Sie klingeln einfach durch. Geht auch ganz fix. 0800 59 59 100. Dankeschön.
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2: Aber Sie sind zum Glück auch mit dabei, ne? Und schütten sich vielleicht gerade noch einen leckeren Kaffee in die Tasse. Und wir liefern Ihnen den Lieblingsmix direkt dazu, damit der Kaffee auch noch ein bisschen leckerer schmeckt, ne? Das ist Avicii mit Without You. Schönen guten Morgen, ich bin Jule Pieschel.

0: Guten Morgen am Sonnabend. Es ist jetzt genau 7.15 Uhr.
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2: Eigentlich war ich super lange total dagegen, ein FSJ zu machen.
3: Sagt Emma Bobusch. 20 Jahre ist sie alt und macht gerade ein eben solches, ein freiwilliges soziales Jahr bei der evangelischen Jugend Mecklenburg in Rostock.
2: Nach dem Abi war ich eine Runde im Ausland in Schweden und habe da auf Bauernhöfen gearbeitet gegen Kost und Logis und bin dann zurückgekommen und wusste immer noch nicht so richtig, was ich jetzt machen will.
3: Aber zum Glück hat sie sich schon seit einigen Jahren ehrenamtlich eingebracht bei der evangelischen Jugend.
2: Und wir hatten dann ein Treffen, wo wir Zelte repariert hatten für die ganzen Sommerfreizeiten. Und da ist mir das dann eingefallen, dass es ja auch bei der EJM eine FSJ-Stelle gibt.
3: Emma hat sich dann beworben und ist jetzt Feuer und Flamme.
2: Am meisten hat mich überrascht, mit wie viel Herzblut die ganzen Leute dabei sind. Und dass es echt ein Job ist, den kannst du nicht machen, wenn du sagst, okay, ich komme jetzt hier morgens zur Arbeit und dann gehe ich halt einfach wieder. Sondern das ist echt ein Job, da steckt so viel Liebe drin und so viel Engagement und so viel Zeit. Also da war ich echt beeindruckt.
3: Emma Bobusch bekommt im FSJ einen weitreichenden Einblick in die Arbeit mit Kindern und Jugendlichen.
2: Es sind so kleine Momente mit Ehrenamtlichen oder mit den Teilnehmenden oder mit Eltern, die dich glücklich anstrahlen nach so einer Freizeit, wo du dann sagst, ja, das ist irgendwie, warum ich diesen Job mache.
3: Emma Bobusch war auch bei vielen größeren Projekten dabei, beim Klimacamp zum Beispiel oder beim Jugendfestival Fette Weide.
2: Und während so dieser ganzen Zeit habe ich super viele großartige Menschen kennengelernt und auch viele Menschen, die in dem Rahmen irgendwie so ihre Berufung gefunden haben. Und ich finde es super beeindruckend. Und ich fange Ende September, Anfang Oktober an, in Kassel Soziale Arbeit und Religions- und Gemeindepädagogik zu studieren.
3: Und damit kann auch Emma Bobusch eines Tages viel von ihrem Herzblut reinstecken in die Arbeit bei der evangelischen Jugend.
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1: 7:30 Uhr, 19:30 Uhr, hier ist NDR 1 Radio MV und wir freuen uns natürlich, dass Sie heute früh auch schon mit dabei sind. Hier sind Jule Piesche und René Steuder. René, moin. Ja,
2: schönen guten Morgen.
1: Und René, wir haben so eine liebe Nachricht über die NDR MV App bekommen von Peter aus Rostock. Ich muss dir das jetzt sagen, ja? Damit du gleich beflügelt weitermachen kannst.
2: Okay.
1: Er hat geschrieben, ihr zwei, Jule und mein Lieblingsnachrichtensprecher, René Steuder. Kaffee und ihr, was ein schöner Tagesstart. Und die Musik erst. Das geht doch ins Herz.
2: Ach, oder? Du meine, das geht ja runter wie Öl und ich krieg richtig Gänsehaut, Mensch. Und das morgens um 6:30 Uhr.
1: Na, guck mal.
2: Sehr schön.
1: Sehr schön. Vielen Dank, Petra. Ganz liebe Grüße an deinem Frühstückstisch. So, jetzt ist es Zeit für die Kurznachrichten. So,
2: ja, genau.
1: Die niedrigen Pegelstände der Flüsse in Deutschland, die machen sich jetzt auf den Straßen bemerkbar. René, wie denn das?
2: Ja, also mehrere Bundesländer heben das Sonn- und Feiertagsfahrverbot für Lkw teilweise auf. Ja, und Grund ist die Dürre und das damit verbundene Niedrigwasser der Wasserstraßen. Viele Frachtschiffe können deswegen gar nicht oder nur mit einem Bruchteil der üblichen Ladung fahren. Nordrhein-Westfalen, Niedersachsen, Rheinland-Pfalz und das Saarland wollen nun notwendige Ersatztransporte auf der Straße erleichtern. Vorübergehend sollen Gütertransporte vom Wasserweg eben auf die Straße verlegt werden. Die Ausnahmeregelung gilt ab sofort und erstmal bis Ende des Monats, also bis Ende August. Der neue Unionsfraktionschef im Bundestag Frei hat eine Zusammenarbeit mit der AfD nach den kommenden Landtagswahlen in Ostdeutschland ausgeschlossen. Normalerweise halte sich die Bundes-CDU in Fragen einer Regierungsbeteiligung in den Ländern raus, sagte Frei der Funke Mediengruppe. Die Entscheidung über eine Zusammenarbeit mit der AfD liege aber nicht bei den Christdemokraten vor Ort, weil in dieser grundsätzlichen Frage die gesamte Partei betroffen sei. Im kommenden Monat werden ja hier bei uns in Mecklenburg-Vorpommern und in Sachsen-Anhalt neue Landtage gewählt. In Umfragen liegt die AfD in beiden Bundesländern klar in Führung. Und der Migrationsstreit zwischen Spanien und Italien hat sich weiter verschärft. Seit Mitternacht gelten in Spanien Grenzkontrollen für Reisende aus Italien. Kontrolliert werden sollen Pässe, Staatsangehörigkeit und Visa von Personen, die per Flugzeug oder Schiff in Spanien ankommen. Madrid reagiert damit auf entsprechende Maßnahmen für Reisende aus Spanien, die Italien vergangene Woche als Reaktion auf die Ceuta-Krise ergriffen hatte.
1: Dankeschön, René Steuder. Ausführliche Nachrichten wieder mit dir um 8.
2: Ja, ist ja nicht mehr lange hin.
1: Nee, freuen wir uns drauf. Ja. 7:33 Uhr gleich. Hier ist NDR 1 Radio MV mit dem Wetter für uns in Mecklenburg-Vorpommern. Aktuell 16 Grad in Zinnowitz, 14 Grad meldet Anklam, 13 in Zeterow. Und das wird heute richtig freundlich werden und auch schön trocken vor allem. Also ganz viel Sonnenschein, lockere Wolken unterwegs. Der Wind, der weht schwach um West. Auf Hiddensee und Witzow auch mäßig eher um West. Der 3-Tage-Trend sieht so aus. Morgen auch schön freundlich und sonnig bis 30 Grad. Der Montag dann etwas regnerischer bis 23 Grad im Nordwesten und danach aber auch wieder sonniger bis zu 24 Grad. 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Immer noch die Meldung von der A14 Schwerin Richtung Wismar zwischen Schwerin Ost und Schwerin Nord. Immer noch die Gefahr durch einen defekten LKW auf dem rechten Fahrstreifen und dem Standstreifen. Geblitzt wird auf der A14 Richtung Karstadt, Höhe Parkplatz Platerberg, A24 Richtung Berlin hinter Mainburg. Nochmal die A24 Richtung Hamburg zwischen Zarrentin und Gudow. Auf der 96 Lietzow Richtung Bergen, Höhe Ralswiek. Nochmal die 96, kurz vorm Parkplatz Rügenblick, aus Stralsund kommend. Die 103 mit dabei, Ortseingang Warnemünde. Die B105 zwischen Neubukow und Steinhausen am Abzweig Lieschow. Und nochmal die 105 in Rheinberg Richtung Stralsund. B110 blitzt es im Pinnow vor der Insel Usedom beidseitig. Auf der B192, Ortsausgang Wulkenzin Richtung Penzlin und in Sito Richtung Malchow. zwischen Bandelin und Greifswald beidseitig und Drehenkrögen Richtung Ludwigslust. Und dann haben wir noch einen Zarrentin bei der Badestelle aus Wittenburg kommend. Dankeschön, hat Karin gerade eben noch mal bestätigt über die App. Staus und Blitzer melden Sie kostenlos in der NDR MV-App oder Sie wissen, Sie klingeln einfach durch 0800 59 59 100. Weil dank Ihnen sagen wir:
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0: 40 und Sie genießen schon weiter Ihren Kaffee am Morgen, ne? Und währenddessen liefern unsere fleißigen Reporterinnen und Reporter ihre wichtigen Nachrichten aus ihrer Nachbarschaft direkt an den Tisch.
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2: Mit Jörn Jakob Gericke. Guten Morgen. Die Hansesail in Rostock startet heute um 9 Uhr mit den ersten Programmpunkten, zum Beispiel Beachvolleyballturniere am Warnemünder Strand. Am Vormittag öffnet auch die Meile am Stadthafen. Seltene Einblicke bietet der Marinestützpunkt Hohe Düne. Auf der Skylight Stage präsentiert der NDR heute das Bühnenprogramm. Ein völlig entkräfteter Windsurfer musste auf der

0: Ostsee vor Warnemünde gerettet werden. Laut den Seenotrettern hatte der 57-Jährige im Rahmen der Hansesail an einer Regatta teilgenommen, vom dänischen Gezer nach Warnemünde. Er war aber nicht am Ziel angekommen. Zahlreiche Einsatzkräfte machten sich auf den Weg. Dabei half ihnen ein Peilsender, den alle Regatta-Teilnehmenden bei sich hatten. Der vermisste Windsurfer konnte gestern Nachmittag etwa 7 Seemeilen vor Warnemünde gerettet werden. Ein 62-jähriger Autofahrer hat sein Fahrzeug am Abend in Rostock in den Gegenverkehr gesteuert. Laut Polizei wohl wegen gesundheitlicher Probleme. Ein anderer Autofahrer versuchte an der Tessiner Straße auszuweichen, doch es kam zum Zusammenstoß. Das Fahrzeug schleuderte noch gegen weitere 3 Fahrzeuge. Der Unfallverursacher kam zur Behandlung ins Krankenhaus. Weitere Verletzte gab es nicht. Der Sachschaden wird auf 180.000 Euro geschätzt.
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0: 7.48 Uhr. Wir begleiten Sie durch Ihren Morgen. Hier ist NDR 1 Radio MV. Und vielen lieben Dank an alle, die am Wochenende arbeiten, damit andere die freie Zeit am Wochenende mit Familie oder Freunden verbringen können. Heute ganz fleißig zum Beispiel auch unser NDR-Wetterexperte Stefan Kreibum aus dem Wetterstudio auf der Insel Hiddensee. Moin Stefan, du fleißige Biene.
1: Ja, moin.
0: So, lass uns doch direkt mal auf heute schauen. Ist ja wieder viel los. Unter anderem läuft ja auch in Rostock die 35. Hanse-Sale. Wir sind ja mit dem NDR MV natürlich auch vor Ort. Aber wichtig ist ja für die Seglerinnen und Segler der Wind, ne? Was macht der?
1: Ja, der weht heute erstmal in den ersten Tagesstunden am Vormittag ganz gepflegt. Jetzt mal ein Beispiel Warnemünde aus West bis Südwest, eher so ein Westwind. Stärke 3 haben wir dort. Mhm. Er wird heute im Laufe des Tages aber dann auch dort nachlassen. Und das gilt fürs gesamte Land. Wir haben sogar noch eine Stärke 4 aktuell vor Hiddensee um Rügen. Das lässt im Laufe des Tages nach und dann wird er immer öfter umlaufend, weil wir erleben heute so einen Windwechsel von diesen westlichen Richtungen auf östliche bis südöstliche, die es dann nachts gibt. Und der Übergang ist halt geprägt von Zeiten, wo der Wind mal umlaufend ist, er lässt dann nach, dreht dann vor Warnemünde eher so für eine ganze Weile auf Nordwest bis Nord, zum Abend auf Nordost, bleibt aber dann halt eben schwach. Und wie gesagt, auf einigen Seeabschnitten wird er auch umlaufend sein. Das wird schwierig zum Segeln, wenn er dann immer wieder die Richtung wechselt. Ja. Aber so ist es beim Übergang von West auf Ost wird eben.
0: Okay, und allgemein soll das Wochenende aber auch freundlich bleiben, ne?
1: Ja, und es wird nicht so kalt bleiben, wie es heute Morgen gewesen ist.
0: Ja, das war teilweise wirklich. Kalt, ja.
1: Also ich meine, wir hatten in Suco bei Schwerin eine Tiefstemperatur von 4 Grad. Also ist schon ganz schön frisch. Karenzin, Wöbberlin, Karstedt, Grabow, Maikören hatten 6 Grad Tiefstemperatur. Ja, also, aber die Sonne hat ja eben doch noch Kraft jetzt im August. Und deshalb gibt es heute auch noch die Wärme am Nachmittag von 22 bis 25 Grad. Es gibt viel Sonnenschein, strichweise mal ein paar lockere Quellwolken. Die kommende Nacht wird nicht mehr ganz so kalt, kann aber trotzdem noch mal stellenweise vielleicht ganz knapp unter 10 Grad gehen. Aber vielerorts schon nicht mehr. Und morgen gibt es dann viel Sonnenschein, dünne Schleierwolken, die durchziehen. Und Temperaturen morgen von um die 30 Grad, sehr verbreitet. Und das Ganze morgen bei schwachem, über See auch stellenweise mäßigem Wind aus Südost bis Süd.
0: Alles klar, Dankeschön. Stefan Kreibum, unser NDR-Wetterexperte aus dem Wetterstudio auf der Insel Hiddensee. Ich wünsche dir einen wunderschönen Tag heute.
1: Gleichfalls, danke.
0: Dankeschön.
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0: ist. Er zeigt mir schon auf die Uhr.
1: Ja, es geht ja. Er singt It's Gonna Be Okay und wir haben schon gleich 8:01.
0: Und auch das ist okay.
1: Okay.
0: Es ist 8:01.
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0: Am Wochenende können wir entspannt machen.
1: Ich finde auch, das ist schon okay.
0: Ist schon okay.
1: Ja.
0: So, die Trockenheit in Deutschland, die macht sich jetzt auch auf den Straßen bemerkbar. Eine Regel wird gekippt. René, welche?
1: Ja, also 4 Bundesländer haben, also zumindest vorübergehend, das Sonntagsfahrverbot für Lastwagen ausgesetzt. Grund ist der niedrige Wasserstand vieler Flüsse. Aus der aktuellen Redaktion Johanna Schultheiß.
3: Zuletzt kamen NRW und Niedersachsen dazu. Bestimmte Lkw dürfen ab sofort auch an Sonn- und Feiertagen fahren, hieß es aus den Verkehrsministerien in Düsseldorf und Hannover. Denn wegen der anhaltend niedrigen Pegelstände in den Flüssen können viele Frachtschiffe derzeit nur mit einem Bruchteil der üblichen Ladung fahren. Nun stelle man sicher, dass Lieferketten aufrechterhalten und Versorgungsengpässe vermieden würden, sagte NRW-Verkehrsminister Krischer von den Grünen. Zuvor hatten bereits Rheinland-Pfalz und das Saarland mitgeteilt, Lkw-Transporte vorübergehend auch an Sonn- und Feiertagen zu erlauben. Am Donnerstag hatte der neue Bundesverkehrsminister Bilger mehrere Sofortmaßnahmen angekündigt, um die Lieferketten auf den wichtigen Wasserstraßen, etwa dem Rhein, der Donau und der Elbe, aufrechtzuerhalten. Darunter war auch eine Ausnahmeregelung für das Sonntagsfahrverbot.
1: Im Mordprozess im Fall Fabian aus Güstrow hat die Angeklagte eine ausführliche Aussage angekündigt. Der vorsitzende Richter hat außerdem heimliche Aufnahmen im Gerichtssaal kritisiert. Jörn-Jakob Gericke berichtet aus dem Ostseestudio.
4: Als der Richter fragte, ob die Angeklagte am 24. August länger als 2 Stunden sprechen will, hat sie ja gesagt. Fragen werde sie aber wohl nicht beantworten, hieß es von einem ihrer Anwälte. Die Verteidigung hatte am 21. Prozesstag unter anderem vorgeschlagen, dass ein Pickup-Truck überprüft werden soll, der in der Region unterwegs ist und dem markanten Fahrzeug von Gina H. ähnelt. Ein weiterer Punkt am Landgericht Rostock war die scharfe Kritik des vorsitzenden Richters, dass während der Verhandlung offenbar verbotene Mitschnitte gemacht worden sind. Konkret von Sprachnachrichten der Angeklagten, die in Chatkanälen verbreitet worden sein sollen. Die Konsequenz könne sein, dass an künftigen Prozesstagen niemand mehr technische Geräte in den Gerichtssaal mitnehmen dürfe.
1: Bei der Hanse Sail in Rostock werden heute besonders viele Besucherinnen und Besucher erwartet. Am Stadthafen und den anderen Bereichen ist viel Programm vorbereitet. Yoga am Rostocker Stadthafen, ein Beachvolleyballturnier am Strand von Warnemünde, Pilates im Museumshafen. Das Herzstück des Festes sind die rund 120 Traditionsschiffe aus 7 Nationen, die in diesen Tagen zu Gast in der Hansestadt sind. Auf der Skylight Stage präsentiert der NDR heute das Bühnenprogramm und, ganz wichtig, das Nordmagazin sendet heute Abend auch von der Hanse Sail, wie gewohnt um 19.30 Uhr im NDR Fernsehen. In der Fußball-Regionalliga hat der Greifswalder FC am 4. Spieltag die erste Saisonniederlage hinnehmen müssen. Der GFC verlor sein Heimspiel vor mehr als 1.800 Zuschauern gegen Altklinike mit 1:3. Steffen Thoms aus der Sportredaktion.
5: Verloren, aber trotzdem stolz auf die eigene Leistung. Der Greifswalder Trainer Alain Karim lobte den spielerischen Auftritt seines jungen, neu formierten Teams gegen die routinierte Mannschaft von Altglienicke, die nach mehreren hochkarätigen Verpflichtungen zu den Top-Aufstiegskandidaten in die dritte Liga gehört. GFC-Torjäger Colin Kroll-Thiel erzielte mit dem zwischenzeitlichen 1:1-Ausgleich bereits sein 4. Saisontor und Torhüter Jakob Jakubow ist seit gestern Rekordspieler der Regionalliga Nordost mit nun 316 Partien in der 4. Liga gespielt bei 5 verschiedenen Vereinen.
0: 8:05 ist es, das Wetter für uns in Mecklenburg-Vorpommern. Und da haben wir heute in Alt-Schwerin beim Oldtimer-Treffen 14 Grad aktuell. 15 Grad sind es in Ueckermünde und es wird heute noch richtig wärmer bei uns im Land. Es wird freundlich, trocken, viel Sonnenschein, nur lockere Quellwolken, die unterwegs sind, aber die machen nicht sehr viel. 25 Grad in der Spitze im Land und der Wind, der weht schwach um West, auf Hiddensee und Wittow auch eher mäßig um West. Und morgen dann auch schön freundlich, viel Sonnenschein, lockere Wolken bis zu 30 Grad und einen schwachen Ost- bis Südostwind. 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Und geblitzt wird heute Morgen ganz fleißig auf der A14 Richtung Karstädt, Höhe Parkplatz Platerberg. A24 Richtung Berlin hinter Mainburg. Dann auf der A24 Richtung Hamburg zwischen Zarrentin und Gudow. B96 Lietzow Richtung Bergen, Höhe Ralswiek. Und kurz vorm Parkplatz Rügenblick aus Stralsund kommend. B103 am Ortseingang Warnemünde. Die B105 zwischen Neubukow und Steinhausen. Am Abzweig Lieschow und nochmal die 105 in Rheinberg Richtung Stralsund. B110 in Pinnow aus Johanneshof kommen. Dankeschön, Eugen. B192 Ortsausgang Wulkenzien Richtung Penzlin und in Sito Richtung Malchow. Dann blitzt es zwischen Bandelin und Greifswald beidseitig in Drehenkrögen Richtung Ludwigslust. In Zarrentin bei der Badestelle aus Wittenburg kommend. Und das war's bisher auf der Liste. Staus und Blitzer melden Sie mal kostenlos in der NDR MV App. Oder Sie wissen, Sie klingeln durch 0800 59 59 100. Dank Ihnen sagen wir.
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0: Das ist so.
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6: 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Wir wollen uns hier wohlfühlen und deswegen ist es uns wichtig.
7: Die Kinder kommen von der Straße runter, die sind froh dazu. Fußball spielen können hier, ne? Ist schon nicht schlecht hier.
0: Ja. Und wie die Vereinsaufgabe war, das hören wir uns gleich mal an hier. Vorher gibt's erstmal Maria von Ricky Martin.

0: Gänsehaut. Callum Scott, You Are The Reason, hierbei in der 1 Radio MV um 8.17 Uhr. Und am Donnerstag, da waren wir mit Verein für Mecklenburg-Vorpommern beim BSV 95 Grusenfelde e.V. zu Gast. Das war unglaublich. Das waren bis zu 350 Leute. Das war wie ein kleines Dorffest. Der Grill war an, die Kids, die waren am Springen auf der Hüpfburg. Die Feuerwehren aus dem Umkreis waren da. Es war unglaublich toll. Auf alle Fälle haben die sich ja schon 1.000 Euro sicher gesichert übers Hören von NDR 1 Radio MV. Das war eine einfache Hürde. Aber dann wollten die das ja auf 2.000 Euro verdoppeln, indem sie die Vereinsaufgabe lösen. Und die hat es diesmal wirklich in sich. Die sollten nämlich 20 Torwandtreffer in 5 Minuten schaffen. Jeder durfte aber nur einmal schießen. Das ist die Krux dabei. Unser NDR 1 Radio MV Moderator Patrick Ortel war da und der hat auch unter anderem mit dem Vereinsvorsitzenden Thilo Pohlmann gesprochen, weil die Generalprobe, die war jetzt nicht so rosig.
1: Das war Katastrophe. Der Ball muss hier ins Runde. Das ist wichtig.
2: Habt ihr das verstanden?
3: Ja, und dann ging es an die Torwände. Mamas, Papas, Kinder, Fußballspieler oder auch nicht, alle an die Bälle. Ungefähr 20 Bälle flogen immer wieder gleichzeitig durch die Luft. Es war also ein wildes Schießen an insgesamt 5 Torwänden.
2: Ah, fast!
4: Das Loch ist zu klein.
2: So. War der drin?
5: Fast drin.
2: Fast drin?
5: Zwei fast ist einer ganz.
2: Zählen wir.
6: Gut. Ja.
3: Schon mal eure Wand hat ja sogar 5 Löcher hier. Aber es war eben doch schwer. Es ging viel daneben. Und am Ende haben wir natürlich nachgezählt.
2: Es waren 40 Treffer! 2.000 Euro! Herzlichen Glückwunsch!
1: Ja, vielen Dank an den NDR.

8.26 Uhr, hier ist NDR 1 Radio MV und hier gibt's genau das, was ihr Herz begehrt. Und zwar den Lieblingsmix für uns in Mecklenburg-Vorpommern. Das sind deutsche Hits, das sind aktuelle Hits und jetzt gibt's einen schönen Kulthit aus den 80ern, weil hier gibt's die meisten 80er. Die sind einfach schön, ne? Die machen Spaß, die machen gute Laune. Und hier haben wir jetzt eine großartige Ballade von Elton John. Nikita ist das.

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3: 8.30 Uhr, halb neun, hier ist NDR 1 Radio MV mit den Kurznachrichten mit meinem lieben Kollegen René Steuder.
4: Oh, das hast du aber schön gesagt.
3: Ja, ich gebe mir Mühe, ne? So, René, an Sonn- und Feiertagen sieht man ja auf den Landstraßen und Autobahnen so gut wie keine Lkw. Das könnte sich aber ändern, ne?
4: Ja, in der Tat, denn mehrere Bundesländer, die heben das Fahrverbot teilweise auf. Und Grund ist die Dürre und ja, das damit verbundene Niedrigwasser der Wasserstraßen. Viele Frachtschiffe können deswegen gar nicht oder nur mit einem Bruchteil der üblichen Ladung unterwegs sein. Nordrhein-Westfalen, Niedersachsen, Rheinland-Pfalz und das Saarland wollen nun notwendige Ersatztransporte auf der Straße erleichtern. Vorübergehend sollen Gütertransporte vom Wasserweg auf die Straße verlegt werden. Die Ausnahmeregelung, die gilt ab sofort und erstmal bis Ende des Monats. US-Präsident Trump hat bei seinem umstrittenen Ballsaalprojekt am Weißen Haus eine weitere juristische Niederlage kassiert. Ein Berufungsgericht bestätigte die im März angeordnete Aussetzung der Arbeiten. Grund ist die fehlende Zustimmung des Kongresses. Die Regierung habe keine uneingeschränkte Befugnis, das Weiße Haus nach persönlichen Wünschen eines Präsidenten umzubauen, so das Gericht. Jeder Präsident sei nur ein Mieter auf Zeit und nicht Eigentümer des Gebäudes. Und guck mal nach Rostock. Bei der Hansesee werden heute besonders viele Besucherinnen und Besucher erwartet. Am Stadthafen und den anderen Bereichen ist viel Programm vorbereitet. Yoga am Rostocker Stadthafen, ein Volleyballturnier am Strand von Warnemünde, Pilates im Museumshafen. Und das Herzstück des Festes sind natürlich die rund 120 Traditionsschiffe aus 7 Nationen, die in diesen Tagen zu Gast in der Hansestadt sind. Auf der Skylight Stage präsentiert der NDR heute das Bühnenprogramm. Und Jule,
3: ja?
4: Weißt du, warum du heute Abend unbedingt das Nordmagazin einschalten musst?
3: Weil wir natürlich vor Ort sind.
4: So ist es. Wir senden nämlich von der Hansesee live aus Rostock, wie gewohnt, 19.30 Uhr in Ihrem NDR Fernsehen.
3: Sehr schön. Nicht verpassen. Das ist
4: nicht
3: unser Pflichttermin jeden Abend vom
4: Fernsehen. Ja, natürlich.
3: So ist es. Vielen Dank, René Steuder.
4: Gerne.
3: 8.32 Uhr, das Wetter für uns in Mecklenburg-Vorpommern. Das wird heute schön freundlich und trocken. Viel Sonnenschein, nur lockere Quellwolken unterwegs. Aktuell 16 Grad in Greifswald und in Wismar am Kap Arkona sind es schon 17 Grad. Geht noch rauf auf die 25 Grad im Land. An den Küsten nur, in Anführungsstrichen nur, bis 22 Grad. Der Wind, der weht schwach um West. Auf Hiddensee und Wittow auch mäßiger um West. Der 3-Tage-Trend sieht so aus. Morgen freundlich und sonnig bis 30 Grad. Der Montag noch ein bisschen regnerischer bis zu 23 Grad. Und danach wird es aber wieder sonniger bis zu 24 Grad. 8.33 Uhr. Das ist der zuverlässigste Verkehrsservice für uns in Mecklenburg-Vorpommern hier bei NDR 1 Radio MV. Geblitzt wird ganz fleißig auf der A14 Richtung Karstädt, Höhe Parkplatz Platerberg. Die A24 Richtung Berlin hinter Mainburg. Die A24 Richtung Hamburg zwischen Zarrentin und Gudow. Auf der 96 Lietzow Richtung Bergen, Höhe Ralswiek und kurz vorm Parkplatz Rügenblick aus Stralsund kommend. B103 am Ortseingang Warnemünde. Die B105 zwischen Neubukow und Steinhausen am Abzweig Lieschow blitzt es. Nochmal die 105 in Rheinberg Richtung Stralsund. Auf der B110 in Pinnow aus Johanneshof kommend. Auf der 192 blitzt es, Ortsausgang Wulkenzien Richtung Penzlin und in Sitow Richtung Malchow. Zwischen Bandelin und Greifswald beidseitig, in Drehenkrögen Richtung Ludwigslust und in Zarrentin bei der Badestelle aus Wittenburg kommend. Und wo steht denn noch einer? Guten Morgen.
5: Hallo, und zwar von Holzow Richtung Pasewalk. Südvor-Pasewalk, ein Blitzer wird gerade aufgebaut.
3: Vielen Dank, nehmen wir mit. Staus und Blitzer melden Sie mal kostenlos in der NDR-MV-App oder Sie klingeln durch 0800 59 59 100. Dank Ihnen sagen wir.
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0: 8.44 Uhr gleich, hier ist NDR 1 Radio MV und vielen Dank, dass wir Sie immer begleiten dürfen und darüber informieren dürfen, was in Ihrer Nachbarschaft so los ist.
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2: Mit Jörn Jakob Gericke, guten Morgen. In der kommenden Stunde startet die Hanse Sale in Rostock in ihren wohl besucherstärksten Tag. An den verschiedenen Arealen, zum Beispiel im Stadthafen, am Marinestützpunkt und in Warnemünde, sind zahlreiche Programmpunkte vorbereitet. Auf der Skylight Stage präsentiert der NDR heute das Bühnenprogramm. Ein völlig entkräfteter Windsurfer musste während einer Regatta vom dänischen Gezer nach Warnemünde gerettet werden. Laut den Seenotrettern war der 57-Jährige nicht am Ziel angekommen. Zahlreiche Einsatzkräfte machten sich auf die Suche. Dabei half ihnen ein Peilsender, den der Windsurfer bei sich hatte. Er konnte gestern Nachmittag etwa 7 Seemeilen vor Warnemünde gerettet werden. Ein 62-Jähriger hat sein Auto am Abend in Rostock in den Gegenverkehr gesteuert. Laut Polizei wohl wegen gesundheitlicher Probleme. Ein anderer Autofahrer versuchte an der Tessiner Straße auszuweichen, doch es kam zum Zusammenstoß. 3 weitere Fahrzeuge wurden noch beschädigt. Der Sachschaden wird auf 180.000 Euro geschätzt. In der Ostsee vor Börgerende haben zahlreiche Einsatzkräfte nach einer Person im Wasser gesucht, weil ein Zeuge eine mögliche Sichtung gemeldet hatte. Laut Polizei konnte trotz stundenlanger Suche in der Nacht zum Freitag niemand gefunden werden.
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Das ist Nena mit Nur geträumt hier bei NDR 1 Radio MV. Am 3. September kommt sie übrigens nach Schwerin. 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

0: Das sind nicht die Gelenke von Marc Angerstein.
1: Nee, ich richte hier.
0: Das ist mein Knie.
1: Gerade mal mein Mikrofon ein. Hört man das eigentlich?
0: Das hört man sehr gut, ja.
1: Ja, so, aber jetzt geht es, ne?
0: Er ist nämlich da, unser Marc Angerstein für Wochenend und Angerstein. In 4 Minuten ist es ja soweit.
1: Ich bin auch schon to you gerannt eben. Mit Roxette.
0: Und sieht auch schön sommerlich aus. Warst du im Urlaub oder warum bist du so braun?
1: Ich habe eine Kurzhose angezogen, weil ich mit den 30 Grad vom Morgen schon heute gerechnet habe. Und dann hörte ich Stefan Kreibohm sagen, nee, 25 maximal, ja.
0: Du hast auch wunderbare sportliche Waden, das muss ich auch sagen.
1: Das stimmt.
0: Das sollte nicht übergriffig sein oder so, ne? Aber
1: das sind Muskeln.
0: Muskeln.
1: Es heißt ja nicht grundlos, oh Marc, du bist so muskulös.
0: Stark. Er ist so stark. Er ist unser Uptown-Marc. Vielen Dank für diesen schönen Morgen und jetzt viel Spaß mit Marc Angerstein.

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1: Das stimmt, es ist jetzt 9 Uhr.
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1: René Steuder fährt ein schnelles Auto, ich fahre ein schnelles Auto, viele andere fahren auch schnelle Autos und die genießen das ja an den Wochenenden. Ach so, hier, Alex, unser Techniker, fährt auch ein schnelles Auto, höre ich gerade.
2: Ja, mittlerweile sind ja ehrlich gesagt fast alle Autos schnell.
1: Ne? Es gibt ja gar keine langsamen Autos mehr.
2: Nein.
1: Ich fahre mit der Lambretta, das war was anderes, das ist völlig egal. An Sonn- und Feiertagen sind keine dicken Brummis auf der Straße, was ja die schnell fahrenden Autofahrer genießen. Aber René Steuder, warum erzähle ich das überhaupt? Weil das könnte sich jetzt ändern.
2: So kommen wir zum Punkt. Genau, nämlich 4 Bundesländer lockern befristet das Lkw-Fahrverbot an Sonn- und Feiertagen. Die Regelung soll mindestens bis Ende des Monats gelten. Aus der aktuellen Redaktion Christiane Rüther.
3: Niedersachsen, Nordrhein-Westfalen, Rheinland-Pfalz und das Saarland erlauben bestimmten Lkw künftig auch an Sonn- und Feiertagen zu fahren. Der Grund: Durch die Trockenheit sind die Pegelstände der Flüsse zu niedrig. Viele Frachtschiffe können deswegen gar nicht oder nur mit einem Bruchteil der üblichen Ladung fahren. Nun sollen mehr Gütertransporte vom Wasser auf die Straßen verlegt werden. Niedersachsens Wirtschafts- und Verkehrsminister Tonne sagte, Ziel sei es, Lieferketten und Warenströme zu stabilisieren und Produktionsstopps zu verhindern.
2: Mecklenburg-Vorpommern bereitet den gezielten Abschuss von Wölfen vor. Die unteren Jagdbehörden der Landkreise prüfen derzeit, welche Jäger mit eigenem Revier dazu bereit wären. Franz Fanter aus der Redaktion Landwirtschaft, Umwelt und Natur.
4: Wenn ein Wolf Weidetiere angreift oder Menschen gefährdet, müsse er geschossen werden und das möglichst schnell. So sieht es das Landesumweltministerium. Sollten Jäger das in ihrem Revier nicht realisieren können oder wollen, will das Land vorbereitet sein und andere Jäger beauftragen. Der Landesjagdverband wirbt zwar für eine breite Beteiligung, kennt aber auch die Bedenken seiner Mitglieder. Gemeint ist die Angst vor öffentlichen Diffamierungen seitens, so wörtlich, extremer Wolfsfreunde, heißt es auf Nachfrage. Seit Anfang April steht der Wolf als jagdbare Art im Bundesjagdgesetz. Trotzdem ist er nach wie vor geschützt.
2: Auf der Burg Stargard südlich von Neubrandenburg findet heute und morgen das 33. Burgfest statt. Mehrere tausend Besucher werden zu dem Mittelalterspektakel erwartet. Es steht in diesem Jahr unter dem Motto Machtspiele am Hofe. Die Besucher werden dabei zurück ins Jahr 1299 versetzt. Auf der Bühne geht es um Missernten, den Wechsel ins neue Jahrhundert und um Fürst Heinrich, der um seine Macht kämpft. Dazu kommen Ritter, Turniere, Schaukämpfe und Musik. Und am Abend gibt es dann eine große Feuerschau. Ja, und die Hansesail, die sorgt für Trubel in Rostock. Heute Abend, Sonnabend, werden besonders viele Besucherinnen und Besucher auf dem traditionellen Volksfest erwartet. Am Stadthafen und den anderen Bereichen ist viel Programm vorbereitet. Jön-Jakob Gericke berichtet aus dem Ostseestudio.
5: Yoga am Rostocker Stadthafen, ein Beachvolleyballturnier am Strand von Warnemünde, Pilates im Museumshafen. An einigen Stationen wird sportlich in den Hansesail Samstag gestartet. Das Herzstück des Festes sind die rund 120 Traditionsschiffe aus 7 Nationen, die in diesen Tagen zu Gast in der Hansestadt sind. Besichtigungen, Vorträge und Mitsegeln inklusive. Zudem gibt es auch seltene Einblicke am Marinestützpunkt. Die Feuerwehr zeigt ihr Können und ihre Technik am Stadthafen. Und die Universität Rostock präsentiert Wissenschaft unterhaltsam in einem eigenen Bereich. Auf der Skylight Stage präsentiert der NDR heute das Bühnenprogramm. Ralf Markert, Dörte Graner und Danja Behm können dort live getroffen werden.
2: Ja, und das Nordmagazin sendet heute Abend live von der Hansesail mit vielen tollen Eindrücken. Also einschalten wie gewohnt um 19.30 Uhr im NDR Fernsehen.
1: Bist du auch dabei?
2: Was, auf der Hansesail oder im NDR Fernsehen?
1: Im NDR Fernsehen.
2: Ja, im NDR Fernsehen. Jein. Also normalerweise würde ich heute Abend Nachrichten machen, aber da wir ja eben live sind, mache ich ein kurzes Nordmagazin kompakt mit den Neuigkeiten vom Tage. Also insofern bin ich auch irgendwie dabei.
1: René Steuder, wo ist er nicht dabei? Das Das Wetter ist traumhaft heute. Sommerwetter wie aus dem Bilderbuch. Heute bei 25, morgen bei 30 Grad. Montag ein bisschen Abkühlung, ab Dienstag dann wieder sommerlicher. 9.04 Uhr, hier ist NDR 1 RV, der zuverlässigste Verkehrsservice für uns in Mecklenburg-Vorpommern. Keine Staus, keine Behinderung, aber es blitzt im Moment. Und zwar auf der A14 Richtung Karstädt in Höhe des Parkplatzes Platerberg, A24 Richtung Berlin hinter Mainburg in der Gegenrichtung zwischen Zarrentin und Gudow, zweimal auf der 96 Lietzow Richtung Bergen in Höhe Ralswiek und vorm Parkplatz Rügenblick aus Stralsund kommend. Auf der 103 ist auch noch ein Blitzer dabei, Ortseingang Warnemünde, B104 Ortsausgang Pasewalk Richtung Löcknitz, B105 zwischen Neubukow und Steinhausen am Abzweig Lieschow. B105 ein Blitzer noch in Rheinberg Richtung Stralsund, B110 vor der Zecheriner Brücke aus Usedom-Stadt kommend und auf derselben Strecke nochmal in Pinnow. Schöne Grüße auch mal an Stefan. B192 Ortsausgang Wulkenzien Richtung Penzlin, B192 in Sitow Richtung Malchow zwischen Bandelin und Greifswald beidseitig hinter den Krögen Richtung Ludwigslust. Da steht er seit über einer Woche an der gleichen Stelle. Hinterm Ortsschild steht ein Baum. Hinterm Baum können Sie mal schauen, da steht der Blitzanhänger im Schatten. Ja. In Wolgast, Hufelandstraße und in Zarrentin Badestelle aus Wittenburg. Kommend, haben Sie mehr? Gerne her. Wir haben noch einen gesehen.
6: Ja, hallo, hier ist der André aus Krugsdorf. Guten Morgen. Leser, Ortsausgang Pasewalk in Richtung Löcknitz, das ist die B104, also in Richtung polnische Grenze.
1: Ja, vielen, vielen Dank. Machen Sie es genau so. Einfach kostenlos bei uns in der NDR-MV-App oder Sie rufen uns an 0800 59 59 100.
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8: Will überhaupt und so. Sie verstehen? Ja, gerade dann, wenn andere meinen... Oh, also dann sogar besonders. Beziehungsweise, falls überhaupt, genau das.
1: Mhm. Schönen guten Morgen allerseits.

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Depeche Mode und Everything Counts in ihrem Lieblingsmix bei ihrem Lieblingssender. Hier ist NDR1 Radio MV. Das hier übrigens, weiß nicht, ob man das hören kann. Das hier ist eine Original-Tasse dieses Senders. Also eine Original-NDR1 Radio MV-Tasse. Ja, eine. Ja. Es ist in der Regel ein Objekt der Begierde. Da rufen die Leute an wie Hulle. Können Sie es auch mal machen. Wir wollen gleich gemeinsam frühstücken und Sie bekommen von uns diese Original NDR1 Radio MV-Tasse. Die Nummer, die Sie brauchen, 01375 80 80 80, 01375 80 80 80. Jetzt muss ich nochmal hier kurz drücken. Moment mal. 9.13 Uhr, hier ist NDR1 Radio MV, der zuverlässigste Verkehrsservice für uns in Mecklenburg-Vorpommern. Wir haben jetzt gerade eine Vollsperrung reinbekommen. Die B198 ist gesperrt zwischen Abzweig Altenhof und Abzweig Suckow. Der Grund sind Bergungsarbeiten. Vollsperrung heißt Sperrung in beiden Richtungen. B198 zwischen dem Abzweig Altenhof und dem Abzweig Suckow.

0: Steve Miller und seine Band, ne? The Joker.
1: Guten Morgen. Hallo, ich habe guten Morgen gesagt.
0: Ja, schönen guten Morgen. Es ist 9.18 Uhr inzwischen. Am Telefon haben wir Volker. Guten Morgen, Volker.
2: Ich bin echt bei euch am Radio und am Telefon.
0: Ja, du bist jetzt im Radio, am Telefon. Am Telefon und im Radio. Du bist an zwei technischen Geräten auf einmal. Du. Das ist nicht ausreichend.
2: Ich bin so glücklich.
0: Naja, noch ist ja nichts passiert. Ne? Ich meine, du kannst ja jetzt in wenigen Minuten, kannst du ja schon stolzer Besitzer einer original NDR1-Radio-V-Tasse sein. Warte mal ganz kurz, ich hol dich nochmal ran hier, weil Alex, mein Techniker, hat dich noch nicht wieder voll gemacht mit Kaffee. Da kann man da noch ein bisschen mit rumklabbern. Ja,
2: Ich finde euch so toll.
0: Oi. Volker, du bist ein echter Fan. Du bist sozusagen prädestiniert, jetzt zu gewinnen, ja? Ja, prädestiniert.
2: Darf ich mal ganz kurz was sagen? Ich habe ein uraltes Robotronenradio.
0: Ja.
2: Das ist so eine Holzkiste.
0: Ja.
2: Und ich kriege in diese Holzkiste keinen anderen Sender rein als wie euren.
0: Ach, deshalb hörst du uns. Ich habe gedacht, du hörst uns freiwillig. Nein, du hörst uns notgedrungen, ja? Ich habe bis jetzt gedacht, du hörst uns, weil du Geschmack hast. Ja, aber...
2: Ja, das auch.
0: Achso, das auch, ja, aber da. Wir wollen gemeinsam frühstücken, weil wir haben ja viel vor heute noch bis 14 Uhr in dieser Sendung. Also wir müssen uns gemeinsam stärken. Du bist ja dabei jetzt, ne? Mitgehangen, mitgefangen. Das ist ja so. Wenn du auch keinen anderen reinkriegst, dann ist das so. Ne? Ja, ne?
2: Na, ich bin hier von der Küste, vom Grasholer Bodden. Ich bin Fischerjung und ich höre euch immer.
0: Fischerjung mit alten Robotronenradio. Ich finde das super. Also das ist eine Story, die gefällt mir. Wir müssen auch mal mit dem Nordmagazin rumkommen, ne? Aber... Heute können wir mal machen. Also pass auf, ich würde mal sagen, ich zähle mal auf, was wir hier zum Frühstück haben. Und du pass auf, was uns fehlt. Du bist der Stammhörer. Ne? Wenn du keinen anderen Sender reinkriegst, bist du ja notgedrungen Stammhörer.
2: Ich bin Stammhörer.
0: Also du kennst dich aus. Ne? Du musst einfach nur sagen, was uns zum Frühstück fehlt. Und dann hast du schon gewonnen. Ich würde das anfangen, okay?
2: Yep.
0: Okay.
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0: Wir haben heute schwarzen, heißen, starken Kaffee. Wir haben Pflaumenmus stückig, Nuss-Nougat-Creme. Wir haben Knäckebrot. Wir haben Butter.
2: Stückig.
0: Ja, ja, stückig ist er. Das ist stückig. Das kommt aus Thüringen. Ja. So, dann, wir haben Aprikosenmarmelade, wir haben Buttercroissants, 6 Stück aber nur, da werden sich wieder alle gleich drauf stürzen. Dann haben wir Pfefferrandsalami, wir haben ein Landschinken, wir haben Rindersaftschinken, wir haben Prinzensülze, die heißt wirklich so. Wir haben einen Becher Fleischsalat, wir haben einen Becher Geflügelsalat, wir haben ein Stück Gouda-Käse, wir haben ein paar Weintrauben und ein paar Salzstangen. Die Henriette, meine Redakteurin heute, die trapiert das gerade alles ganz wunderschön. Das sieht jetzt schon gut aus, Henriette. Wie sie das macht. Das macht sie ganz toll.
2: Das kann ich mir gar nicht merken.
0: Dann haben wir, du musst dir nicht merken, was wir haben. Du musst wissen, was wir nicht haben. Wir haben Milch, haben wir 3,8%ige Milch. Und wir haben tatsächlich ein paar Cerealien, also Cornflakes und Schokomüsli. Aber, mein lieber Volker.
2: Ja.
0: Irgendwas fehlt doch hier.
2: Frühstückseier.
0: Stimmt, wir haben keine Eier!
2: Kann das sein?
0: Ja, du hast völlig recht, du hast gut aufgepasst. Wir haben keine Eier. Also du hast völlig recht, du Menschenskiller. Also das hast du sehr gut gemacht. Und damit hast du sie dir dann auch redlich erspielt. Ich hoffe, dass unsere NDR 1 Radio MV Tasse oben auf deinem... Was für ein Radio hast du? Robo?
2: Ein uraltes Robotronenradio.
0: Ich hoffe, dass unsere Tasse da oben bei dir jetzt einen wirklichen

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1: Das Wetter für uns in Mecklenburg-Vorpommern, das können wir ganz schnell und machen. Ganz schnell und kurz. Kurz und bündig kann man auch sagen. Es ist Sommer, ja, heute bei 25 Grad und auch morgen ist Sommer bei bis zu 30 Grad. Und auch das mit den kühlen Nächten hat sich jetzt erstmal erledigt. 9:30 Uhr, genau 9:30. Hier ist NDR1 Radio MV, der zuverlässigste Verkehrsservice für uns in Mecklenburg-Vorpommern. Vollsperrung der B198 zwischen dem Abzweig Altenhof und dem Abzweig Sukow. Vollsperrung heißt beide Richtungen. Der Grund sind Bergungsarbeiten. Und es blitzt im Moment. Auf der A14 in Richtung Karstädt, in Höhe des Parkplatzes Platerberg. A24, einmal Richtung Berlin, hinter Mainburg, in der Gegenrichtung, Richtung Hamburg, zwischen Zarrentin und Gudow. Zweimal auf der 96, einmal Lietzow Richtung Bergen in Höhe Ralswiek und dann kurz vorm Parkplatz Rügenblick aus Stralsund kommend. Da stehen Sie immer gern, ne? Da stehen Sie sehr, sehr gern. B103 ist auch wieder dabei, Ortseingang Warnemünde, B104, Ortsausgang Pasewalk Richtung Löcknitz. Blitzer, zweimal auf der 105, einmal zwischen Neubukow und Steinhausen am Abzweig Lischow und dann in Rheinberg Richtung Stralsund. Vor der Zecheriner Brücke auf der 110 blitzt es auch, und zwar aus Usedom-Stadt kommend. Und auf derselben Strecke nochmal in Pinnow. B192, Ortsausgang Wulkenzien Richtung Penzlin, in Sitow Richtung Malchow. Zwischen Bandelin und Greifswald, da blitzt es aktuell beidseitig. In Barthestraße aus Lübnitz kommend, in Drehenkrögen, hinterm Ortseingangsschild, erster Baum rechts Richtung Ludwigslust. In Wolgast, Hufelandstraße und in Zarrentin bei der Badestelle aus Wittenburg kommend. Haben Sie mehr? Ja, gerne her. Ne? Staus und Blitzer melden Sie wie immer kostenlos. Entweder bei uns in der NDR-MV-App oder aber Sie rufen uns schnell mal an. 0800 59 59 100.
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1: Gute Fahrt und gute Laune. Schönen Start ins wohlverdiente Wochenende, denn hier ist er.
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0: war eine geile Nummer von Hanson. Bab. Ja. Ich weiß ja nicht. Sind Sie schon auf dem Weg? Ja, Hanses Hale. Ich weiß, wir sind ja auch da. Uns können Sie da auch erleben, live in der Farbe. Die Granasche ist da, Dörte Graner, Ralf Markert ist da, Danja Behm aus dem Frühstücksclub ist da. Sind alle da, alle zum Anfassen, Liebhaben und Knuddeln. Ne? Und dann ist Fernsehen da. Ja, heute Abend das Nordmagazin live ab 19.30 Uhr im NDR Fernsehen. Oder eben auch zum Gucken vor Ort. Ne? Hanses Hale, auf jeden Fall ein guter Tipp. Was Sie sonst heute so alles unternehmen könnten, das hören Sie jetzt.
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2: Mit Jörn Jakob Gericke. Guten Morgen. In Teterow wird zu einem offenen Stadtrundgang eingeladen. Die Geschichte des Orts steht im Fokus. Los geht's um 10.30 Uhr am Hechtbrunnen. Auch über die Historie in Güstrow wird informiert. Hier startet der Rundgang um 11 Uhr an der Güstrow-Information. Die Traditionssegler sind das Herzstück der Hanses Hale in Rostock. Sie können heute besichtigt werden und dazu gibt es an den verschiedenen Arealen viel Programm, zum Beispiel am Marinestützpunkt, in Warnemünde und im Igerpark. Auf der Skylight Stage im Stadthafen präsentiert der NDR das Bühnenprogramm. In Krakow am See läuft ein Flohmarkt auf dem Gelände des Anglervereins. Bis 18 Uhr gibt es dort Trödel und auch frisch geräucherten Fisch. Im Ostseebad Rerik ist das Gießener Figurentheater zu Gast. Furzi Pups der Knatterdrache wird um 17 Uhr am Postacker aufgeführt. Der Zoo Rostock und Fledermausexperten vom NABU laden zu einer Fledermausnacht ein. Um 20.30 Uhr startet die Tour durch das nächtliche Zoogelände mit speziellen Ultraschalldetektoren. Eine Online-Buchung ist erwünscht. Und bei der internationalen Ocean Film Tour gibt es Vorführungen am Warnemünder Strand an der Walbar. Von 19 Uhr an werden Dokumentationen und Geschichten gezeigt.
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3: Also wenn wir nicht hetzen wollen, müssen wir jetzt das Haus verlassen.

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1: Oh, hallo, schöne
2: hallo.
1: Frau.
2: Ja.
1: Oh.
2: Okay.
1: Sag mal, kann ich deine Nummer haben?
2: Nee, aber meine IBAN kannst du haben.
1: Oh, die Diener.

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2: Und ungefähr so alt wie diese Saga sind auch René Steuder und ich. Wir sind ja sogenannte Urgesteine des Radios.
3: Das ist in der Tat wahr.
2: Und deshalb sagen Leute wie wir, es geht auf 10 Uhr.
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2: Die niedrigen Pegelstände der Flüsse bei uns in Deutschland machen sich jetzt auch auf den Straßen bemerkbar. René Steuder, wie das denn?
3: Ja, also 4 Bundesländer, die heben jetzt das LKW-Fahrverbot an Sonn- und Feiertagen vorübergehend auf. Dabei handelt es sich um Nordrhein-Westfalen, Niedersachsen, Rheinland-Pfalz und das Saarland. Aus der aktuellen Redaktion Thorsten Lange.
4: Grund ist das Niedrigwasser des Rheins und anderer Flüsse. Weil Binnenschiffe nicht vollbeladen oder gar nicht fahren können, sollen wichtige Güter per LKW an ihr Ziel kommen, und zwar möglichst schnell. Die Ausnahme vom Sonntagsfahrverbot gilt deshalb auch nur für Fahrten, die im Zusammenhang mit der Bewältigung der Folgen des Niedrigwassers stehen. Zudem dürfen LKW in den Sommerferien auch samstags fahren. Die Ausnahmeregelung gilt ab sofort. Großraum- und Schwertransporte bleiben an Sonntagen verboten.
3: Mecklenburg-Vorpommern bereitet den gezielten Abschuss von Wölfen vor. Die unteren Jagdbehörden der Landkreise prüfen derzeit, welche Jäger mit eigenem Revier dazu bereit wären. Das Land würde ansonsten andere Jäger beauftragen. Der Landesjagdverband verweist auf Bedenken seiner Mitglieder, wirbt zwar für eine breite Beteiligung, kennt aber auch die Vorbehalte. Gemeint ist die Angst vor öffentlichen Diffamierungen. Seit Anfang April steht der Wolf als jagdbare Art im Bundesjagdgesetz. Trotzdem ist er nach wie vor geschützt. Der Flughafen Parchim ist weiter im Rennen als neuer Flugplatzstandort der Bundeswehr. Weil die Marineflieger neue und zusätzliche Flugzeuge und große Drohnen bekommen, reicht der Platz am bisherigen Standort in Niedersachsen nicht mehr aus. Einzelheiten von Christoph Kümritz.
5: Seit Anfang des Jahres ist der ehemalige Militärflugplatz im Gespräch als möglicher neuer Standort. Jetzt heißt es auf Nachfrage, Zitat, nach einer ersten Bewertung der konkreten Liegenschaftsparameter eignet sich der ehemalige Flughafen Schwerin-Parchim grundsätzlich für eine mögliche Nutzung der Bundeswehr. Eine abschließende Entscheidung stehe aber noch aus, dieser Prozess laufe noch. Wie lange dieser noch dauert und zu weiteren Details macht das zuständige Bundesamt keine Angaben. Wegen der veränderten Sicherheitslage bekommen die Marineflieger 8 Flugzeuge zur Seefernaufklärung, die so groß wie Mittelstreckenjets von Boeing sind, sowie 20 Drohnen mit einer Flügelspannweite von 20 Metern. Der derzeit einzige Standort der Marineflieger in Nordholz ist für diese Anzahl von Fluggeräten nicht ausgelegt.
3: Auf der Burg Stargard, südlich von Neubrandenburg, beginnt heute das 33. Burgfest. Mehrere tausend Besucher werden zu dem Mittelalterspektakel erwartet, das in diesem Jahr unter dem Motto Machtspiele am Hofe steht. Etche Kanter berichtet.
6: Die Besucher werden zurück ins Jahr 1299 versetzt. Die Menschen fürchten Missernten, dunkle Mächte und den Wechsel ins neue Jahrhundert. Gleichzeitig muss Fürst Heinrich um seine Macht kämpfen. Und genau diesen Konflikt spielen die Akteure auf der Burg Stargard nach. Dazu kommen Ritterturniere, Schaukämpfe, Musik und am Abend gibt es eine große Feuershow. Bis zu 4000 Menschen werden erwartet. Der Verein Stargarder Burgfest e.V. investiert laut eigenen Angaben jedes Jahr rund 30.000 Euro in die Veranstaltung.
2: Das Wetter für uns in Mecklenburg-Vorpommern. Es ist heute sommerlich bei 25 und morgen sommerlich bei 30 Grad. Ja, ja. Die Nächte sind nicht mehr so kalt wie die letzte. Montag machen wir ein kurzes Sommerchen-Päuschen und ab Dienstag haben wir wieder Sommer.
7: 10.03 Uhr.
8: Nee, inzwischen 10.04 Uhr. Was haben wir denn hier?
7: Den zuverlässigsten Verkehrsservice für uns in Mecklenburg-Vorpommern. Hier ist NDR 1 Radio MV. Wir haben eine Vollsperrung auf der B198 zwischen dem Abzweig Altenhof und dem Abzweig Sukow. Der Grund sind Bergungsarbeiten. Vollsperrung heißt immer beidseitig. Es blitzt im Moment. A14 Richtung Karstädt in Höhe des Parkplatzes Platterberg, A24 Richtung Berlin hinter Mainburg, A24 Richtung Hamburg zwischen Tarentin und Gudow, B96 Lietzow Richtung Bergen in Höhe Reiswijk und dann nochmal vom Parkplatz Rügenblick aus Stralsund kommend. Am Ortsangang von Warnemünde auf der B103 ist auch ein Blitzer dabei. B104 Ortsausgang Pasewalk Richtung Löcknitz, B105 zweimal, einmal zwischen Neubukow und Steinhausen am Abzweig Lischow und in Rheinberg Richtung Stralsund. In Pinnow auf der 110 von Usedom kommend blitzt es am Ortsausgang Wulkenzin Richtung Penzlin, in Sito Richtung Malchow auf der 192, Ortseingang Miro auf der 898, Ortseingang Miro. Wenn Sie aus Wesenberg kommen, zwischen Bandelin und Greifswald blitzt es beidseitig, in Drehenkrögen Richtung Ludwigslust, gleich hinterm Ortseingang, in Neumukran Richtung Sassnitz, in Wolgast, Hufelandstraße und in Zarrentin bei der Badestelle aus Wittenburg kommend. Haben Sie mehr? Gerne her, melden auch Sie. Staus und Blitzer, wie immer, kostenlos. Entweder in unserer NDR-MV-App oder Sie rufen uns an 0800 59 59 100.
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7: Ich weiß ja nicht, wo Sie uns hören, ne? In einem Bett, im Kornfeld oder sonst wo. Herzlich willkommen zur zweiten Stunde dieser heiteren und durchaus beliebten Stegreif-Sendung.

0: Lucky Day. Sonnabend ist heute, ne? Lucky Day. Ja. It's your lucky day. Hier ist NDR 1 Radio MV, Wochenende und Angerschein. 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Gleich von Chris Rea und Josephine. Today's your lucky day. Und von Josephine kommen wir jetzt zu Franzi. Also das ist wirklich hier, das ist ein Fall. Also ich weiß gar nicht, in welche Kategorie man den einordnet. Ist das schon ein Krimi? Nee, ein Krimi ist es nicht. Also es ist eher, was ist das? Es ist eher eine Vermisstenmeldung von Franzi. Ich spreche von Franzi Lotz aus Güstrow. Ne? Also falls Sie heute oder morgen, falls Sie zufällig einen Staubsaugerroboter in freier Wildbahn entdecken, dann melden Sie sich bitte in dieser Ergotherapiepraxis von Franzi Lotz in Güstrow. Die vermisst nämlich ihren fleißigen Haushaltshelfer. Franzi, wie ist denn das passiert, sag mal?
1: Ich habe am Montag ganz normal gearbeitet und habe gedacht, ich starte ihn schon mal, den schönen Staubsaugerroboter, und habe dann nachher Feierabend gemacht und bin nach Hause gefahren. Nächsten Morgen kam ich dann in die Praxis rein und habe gesehen, dass die Ladestation leer ist. Und habe dann natürlich, die ganze Praxis ist dann aufgesucht, ob er sich irgendwo festgefahren hat. Auf jeden Fall habe ich dann drüber nachgedacht und festgestellt, ich hatte den Tag vorher vielleicht die Tür auf. Dann habe ich draußen im strömenden Regen alles abgesucht und auch nichts gefunden. Dann habe ich abends so eine kleine Suchannonce aus Quatsch Status reingestellt. Und daraufhin hatte sich die benachbarte Physiotherapiepraxis gemeldet, dass sie ihn draußen gesehen hat. Ich suche noch. Ich gucke auch jeden Tag im Briefkasten, ob irgendeine Botschaft ist oder ob er wieder auf der Ladestation freiwillig gekommen ist. Also, aber tja.
0: Auf jeden Fall hat sich der Staubroboter erstmal aus dem Staub gemacht. Ne? Der Staubroboter von Franzi Lotz aus Güstrow. Sachdienliche Hinweise, sagt man, glaube ich, in solchen Situationen. Ja? Sachdienliche Hinweise nimmt sie in ihrer Ergotherapiepraxis gerne entgegen. Ich weiß nicht, ob das stimmt. Ich bin mir da wirklich nicht sicher. Aber man weiß ja nie. Ne? Also ich glaube, dieser Staubsauger-Roboter, der hört auf den Namen... Josephine. Josephine. Ja, rufen Sie mal.

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1: Das ist ja tierisch.
2: Mhm, das stimmt, ne? Ist eine tierische Sendung auch. Und ich weiß ja viel über Tiere, ja? Also zum Beispiel über Katzen und über Hunde, ja? Also Hunde machen alles, was man ihnen sagt, ja? Und die fressen, was man ihnen vorsetzt, ne? Und die beschützen das Haus vor fiesen Einbrechern und so, ne? Katzen machen das alles nicht. Ja? Warum erzähle ich Ihnen eigentlich? Wieso erzähle ich Ihnen das jetzt eigentlich? Weil heute ist ein ganz besonderer Tag und ich hätte es nicht gewusst, wenn nicht mein Chef mir gerade eine Nachricht weitergeleitet hätte. Ja? Und er schreibt, Marc, jetzt schreiben dir schon Katzen. Ja, bei mir hat Kata Quaki aus Demmin geschrieben. Sie wissen, Sie können ja immer hier schreiben, nicht? Entweder im Messenger in unserer NDRMV-App oder auch mir hier bei Instagram. Und auf jeden Fall schreibt Kata Quaki aus Demmin, schreibt, sehr geehrter Herr Angerstein, also sehr förmlich, ne? Also, hallo Marc, hätte mir gereicht, oder miau, ja, irgendwie sowas, nicht? Also, sehr geehrter Angerstein, am 8. August, Kalender, das ist heute. Am 8. August ist Weltkatzentag. Also heute ist Weltkatzentag. Sagen Sie doch bitte den Menschen im Radio da draußen, dass sie an diesem Tag ihren Katzen ein besonderes Leckerli geben sollen. Ja, habe ich hiermit jetzt gemacht. Ne? Ein besonderes Leckerli für die Katzen und für Sie jetzt ein besonderes Leckerli für Ihre Ohren. In Ihrem Lieblingsmix jetzt Mike Rutherford und seine Mechaniker. Word of Mouth.

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0: Richard Engels.
1: Nee, warte. Max.
0: Max. Richard Marx.
1: Entschuldigung.
0: Angelia.
1: Ja.
0: Schweinegeile Nummer, oder? Geht gleich weiter in den Lieblingsmix. Deutsch, Silbermond haben wir gleich für Sie. Gleich nach der Qualität von Milky Chance. Und The Sweet habe ich auch noch. Und dann gibt es hier noch einen Hinweis in eigener Sache.
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0: Und heute Abend gibt es das Nordmagazin live. Alles zum Angucken vor Ort. Ne? Können Sie mal gucken, wie Fernsehen gemacht wird. Auf der Hanseshell 19:30 Uhr, aber auch im NDR Fernsehen. Ist ja klar. Ne? Wir sind also auf der Hanseshell. Und auch heute, den ganzen Tag, ist da ein tolles Programm. Ne? Sollten Sie mal vorbeischauen. Ne? Da treffen Sie auf die Granischer. Also Dörte Graner ist da. Dann ist die Granischer nicht nur da. Wer ist noch da? Ach so, hier Ralf Markert ist da. Danja Behm ist da, hier aus unserem Frühstück. Sind alle da. Ne? Danja Behm auch. Die erkennen Sie an ihren leuchtenden Pinky-Haaren. Ne? Das ist Danja Behm dann. Ne? Ist die Einzige, die da so rumrennt. Und dann können Sie die alle mal da lieb haben und anfassen und knuddeln und Selfies machen. Und ich weiß noch nicht, was Sie da vorhaben. Das Wetter ist jedenfalls optimal für alles, was wir da vorhaben bei der Hanseshell. Und das auch im restlichen Land. Heute Sommer bei bis zu 25, an der Küste 22. Und morgen Sommer bei bis zu 30, an der Küste 27 Grad. Ja, haben Sie mal gehört? Die Nächte sind nicht mehr so arschkalt wie die letzte. Und Montag ist ein bisschen unbeständiger, ab Dienstag ist der Sommer dann zurück. 10.33 Uhr, hier ist NDR1 Radio MV, der zuverlässigste Verkehrsservice für uns in Mecklenburg-Vorpommern. Ich bin hier gerade am Gucken, wir haben jetzt die ersten, ja, wir haben die ersten Bettenwechselstaus, so würde ich die mal nennen, und zwar runter von Usedom, B110 vor der Zecheriner Brücke, hier dauert es jetzt schon eine gute Viertelstunde länger, und B111 vor und auf der Peenebrücke, hier dauert es aktuell schon eine gute halbe Stunde länger. Weitere Verkehrsstörungsmeldungen habe ich nicht, aber dafür jede Menge Blitzer. Die stehen aktuell auf der A14 Richtung Karstädt in Höhe des Parkplatzes Platerberg. A24 Richtung Berlin hinter Mainburg in der Gegenrichtung Richtung Hamburg zwischen Zarrentin und Gudow. Auf der 96 blitzt es zweimal, einmal Lietzow Richtung Bergen in Höhe Ralswiek und dann kurz vorm Parkplatz Rügenblick aus Stralsund kommend. Am Ortseingang Warnemünde. Auf der 103 ist auch mal wieder ein Blitzer dabei. B104, Ortsausgang Pasewalk Richtung Löcknitz. Zweimal auf der 105, einmal zwischen Neubukow und Steinhausen am Abzweig Lieschow und dann in Rheinberg Richtung Stralsund. In Pinnow von Usedom kommend, B192 zweimal, Ortsausgang Wulkenzin Richtung Penzlin und Sito Richtung Malchow. Am Ortsausgang Miro blitzt es auf der 198 aus Wesenberg kommend, zwischen Bandelin und Greifswald beidseitig, in Drehenkrögen Richtung Ludwigslust, eigentlich gleich in einem Ortseingangsschild, in einem ersten Baum sozusagen, aber der Ort ist so kurz, ne? Da sind sie ruckzuck wieder draußen. In Neumokran Richtung Sassnitz, in Wolgast, Hufelandstraße und in Zarrentin, dort bei der Badestelle aus Wittenburg kommend. Haben Sie mehr? Gerne her. Melden auch Sie, Staus und Blitzer, wie immer kostenlos. Entweder bei uns in der NDR-MV-App oder Sie rufen uns schnell mal an. 0800 59 59 100.
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0: Gute Fahrt und gute Laune. Schönen Start ins wohlverdiente Wochenende, denn hier ist er.
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0: Morgen spielt Hansa wieder. Morgen spielt Hansa auswärts, aber das ist echtes Fußballballett. Ja? Und deswegen spielen wir jetzt den Stollentanz, den Stolen Dance von Milky Chance.

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1: Christian schreibt gerade, es ist bald Weihnachten. Das würde auch passen. Ja, das stimmt, Christian. Aber die Katzenmuttis haben sich noch mal gemeldet. Die Katzenmuttis schreiben mir hier gerade oder haben mir gerade geschrieben bei Instagram, dass auch sie allen Miezekatzen heute zum Weltkatzentag viele Leckerlis wünschen. Da haben wir jetzt was angefangen, ne, mit diesen Katzen. Ja, das ist gar kein Problem. Ne? Ich werde heute grillen, keine Katzen. Das dichtet man ja in der Regel einfach nur diesen asiatischen Schnellrestaurants an. Das mache ich alles nicht.
2: Spiel doch mal was Schmusiges.
1: Gut, dann erzähle ich das jetzt nicht, sondern spiel erst mal was Schmusiges. Bitteschön in Ihrem Lieblingsmix bei NDR1 RLNV. Jetzt James Arthur. Hey.

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1: Das stimmt. Ich versuche das nochmal mit dem Grillen hier zu erzählen. Ich will nämlich heute Abend grillen. Ja, so. Und dazu muss ich auch noch einkaufen. Und deshalb habe ich meinen Einkaufszettel mitgebracht. Ja, das ist es. Ich gehe sozusagen im Anschluss an diese heitere und durchaus beliebte Stegreif-Sendung, gehe ich wieder shoppen. Also was ich so unter Shoppen verstehe. Ne? Ich weiß, viele andere haben da andere Vorstellungen. Ich shoppe, wenn es um Lamm oder um grobe Bratwurst geht, shoppe ich richtig. Da komme ich richtig in Fahrt. Ja, so. Ich lese gleich mal meinen Einkaufszettel vor. Wenn Sie sich fünf von meinem Einkaufszettel merken können, dann haben Sie diese fünf Dinge automatisch gewonnen. Ist das geil oder... Ist es geil. Jetzt anrufen, dabei sein bei Angerstein 01 375 80 80 80 01 375 80 80 80.

Achtung, Autofahrer, wichtige Sofortmeldung. A24 Hamburg-Berlin, zwischen Herzsprung und Neuruppin liegt eine Dachbox auf der Autobahn. Da mal bitte vorsichtig fahren. Was?

0: 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Jetzt mit der Birgit aus Neukloster. Hallo Birgit.
1: Hallo.
0: Hast du schon deinen Kühlschrank rappelvoll oder musst du auch noch mal los heute, du?
1: Ich bin gerade wiedergekommen.
0: Du bist eine ganz Pfiffige. Du gehst gleich früh morgens, ne, wenn die Supermärkte noch einigermaßen leer sind. Ne? Hm? Ja?
1: Ja.
0: Ja. Also, ich muss noch los. Ich habe es natürlich vor der Sendung nicht geschafft. Ne? Ich will heute grillen. Meine Schwiegermutter kommt mal wieder. Die kommt ja jedes Wochenende. Nicht? Ist, fällt auch Decke auf den Kopf zu Hause. Ne? Und dann habe ich gedacht, Mensch, das war ganz gut. Grillst du bei dem schönen Wetter. Ne? Nordmagazin gucken. Hanses Hill wäre auch eine Alternative gewesen. Ne? Live und in Farbe da vor Ort alles. Aber nee, zu Hause grillen ist auch billiger. Ne? Und ich gehe einkaufen. Ich habe meinen Einkaufszettel mitgebracht. Ich lese dir mal vor. 5 Dinge musst du dir merken. 5. Und die hast du dann gewonnen. Alles klar?
1: Ja.
0: Ja, dann machen wir das so, wir beide. Birgit, es geht los.
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0: Ich brauche grobe Bratwurst. Ich kaufe Senf. Da kaufe ich immer so kleine Döschen mit blauem Deckel. Die sind ganz, ganz gut, finde ich. Was brauche ich denn noch? Achso, ich brauche Kartoffelsalat. Ich brauche Nudelsalat. Das kaufe ich alles fertig. Und ich habe gesehen, ich habe so ein Punkteprogramm. Wenn ich genau diese eine Marke kaufe, die ich gerade vor Augen habe, dann kriege ich da irgendwie 50 extra Punkte pro Dose oder was weiß ich. Also kaufe ich vielleicht auch noch Krautsalat und mach gar keinen frischen. Verstehst du? Geht ja um die Punkte. Ja, so.
1: Ja.
0: Da brauche ich Servietten, ich brauche Küchenrolle, ich brauche Olivenöl, ich brauche Tomaten, ich brauche Mozzarella. Ja? Ich will so ein bisschen, wie heißt das? Caprese heißt das, glaube ich, machen. Ne? Dazu brauche ich auch so einen Topf Basilikum, wenn ich den noch kriege. Den kriegt man nicht immer. Ne? Gerade in diesen heißen Tagen kriegt man den nicht immer. So, dann brauche ich, was brauche ich? Hier Grillsoßen habe ich mir aufgeschrieben, Baguette. Ich brauche Kräuterbutter. Ich kaufe mal ein oder zwei Lammlachse. Mal gucken, wie groß die sind. Ich finde die auch sehr teuer, ja, aber sind auch sehr lecker. Ja, so Lammlachse habe ich aufgeschrieben. Die Schwiegermutter isst Gott sei Dank nicht so viel. Ne? Dann die ist in dem Alter, die isst nicht mehr so viel. Dann brauche ich ein bisschen Rhabarber Saft für die. Dann mache ich hier so Roséwein draus. Ja, so verkaufe ich als Roséwein. Ein bisschen Mineralwasser brauche ich hier. Sechserträger Alsterbier brauche ich. Für mich brauche ich eine Flasche Sauvignon Blanc. Ja, ich muss mir heute schön trinken. Und was habe ich denn hier noch? Ach so, das hat ja mit Grillen jetzt gar nichts zu tun, aber ich brauche noch Toilettenpapier. So, das habe ich alles aufgeschrieben. Hast du dir 5 Dinge gemerkt?
1: Ich denke.
0: Ja, wunderbar, dann schieß mal los.
1: Olivenöl?
0: Ja, hast du gewonnen schon mal, ne? Nummer 2.
1: Lammlachs.
0: Nummer 3.
1: Mozzarella.
0: Ja, Mozzarella, ja, die großen Kugeln. Oder willst du lieber die kleinen?
1: Die kleinen.
0: Oh, du hast auch Geschmack, Birgit, nimm die kleinen, ja. Nummer 4.
1: Tomaten.
0: Und Nummer 5.
1: Den Kartoffelsalat.
0: Jawohl. Aber meine Punkte behalte ich.
1: Ja.

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1: Das ist auch interessant für mich, ne? Wobei ich bin ja schon trocken hinter den Ohren.
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3: Ja. Die einen sagen so, die anderen sagen so.
1: Ne? Ja. Und die Trockenheit, nicht, beschäftigt dich ja auch in den 11-Uhr-Nachrichten, lieber René Steuder.
3: Das ist in der Tat richtig.
1: Die Trockenheit in Deutschland. Die macht sich ja jetzt auch auf unseren Straßen bemerkbar. Es wird nämlich eine Regel gekippt. Welche denn?
3: Ja, die vier Bundesländer haben zumindest vorübergehend das Sonntagsfahrverbot für Lastwagen ausgesetzt. Ja, Grund ist der niedrige Wasserstand vieler Flüsse. Aus der aktuellen Redaktion Johanna Schultheiß.
4: Zuletzt kamen NRW und Niedersachsen dazu. Bestimmte Lkw dürfen ab sofort auch an Sonn- und Feiertagen fahren, hieß es aus den Verkehrsministerien in Düsseldorf und Hannover. Denn wegen der anhaltend niedrigen Pegelstände in den Flüssen können viele Frachtschiffe derzeit nur mit einem Bruchteil der üblichen Ladung fahren. Nun stelle man sicher, dass Lieferketten aufrechterhalten und Versorgungsengpässe vermieden würden, sagte NRW-Verkehrsminister Krischer von den Grünen. Zuvor hatten bereits Rheinland-Pfalz und das Saarland mitgeteilt, Lkw-Transporte vorübergehend auch an Sonn- und Feiertagen zu erlauben. Am Donnerstag hatte der neue Bundesverkehrsminister Bilger mehrere Sofortmaßnahmen angekündigt, um die Lieferketten auf den wichtigen Wasserstraßen, etwa dem Rhein, der Donau und der Elbe, aufrechtzuerhalten. Darunter war auch eine Ausnahmeregelung für das Sonntagsfahrverbot.
3: Der neue Unionsfraktionschef im Bundestag Frei hat eine Zusammenarbeit mit der AfD nach den kommenden Landtagswahlen in Ostdeutschland ausgeschlossen. Normalerweise halte sich die Bundes-CDU in Fragen einer Regierungsbeteiligung in den Ländern raus, sagte Frei der Funke Mediengruppe. Die Entscheidung über eine Zusammenarbeit mit der AfD liege aber nicht bei den Christdemokraten vor Ort, weil in dieser grundsätzlichen Frage die gesamte Partei betroffen sei. Im kommenden Monat werden hier bei uns in Mecklenburg-Vorpommern und auch in Sachsen-Anhalt neue Landtage gewählt. In Umfragen liegt die AfD in beiden Bundesländern klar in Führung. Mecklenburg-Vorpommern bereitet den gezielten Abschuss von Wölfen vor. Die unteren Jagdbehörden der Landkreise prüfen derzeit, welche Jäger mit eigenem Revier dazu bereit wären. Franz Fanta aus der Redaktion Landwirtschaft, Umwelt und Natur.
5: Wenn ein Wolf Weidetiere angreift oder Menschen gefährdet, müsse er geschossen werden und das möglichst schnell. So sieht es das Landesumweltministerium. Sollten Jäger das in ihrem Revier nicht realisieren können oder wollen, will das Land vorbereitet sein und andere Jäger beauftragen. Der Landesjagdverband wirbt zwar für eine breite Beteiligung, kennt aber auch die Bedenken seiner Mitglieder. Gemeint ist die Angst vor öffentlichen Diffamierungen seitens, so wörtlich, extremer Wolfsfreunde, heißt es auf Nachfrage. Seit Anfang April steht der Wolf als jagdbare Art im Bundesjagdgesetz. Trotzdem ist er nach wie vor geschützt.
3: Die Hanse-Sale sorgt heute für Trubel in Rostock. Am Stadthafen und in anderen Bereichen ist viel Programm vorbereitet. Jörn-Jakob Gericke berichtet aus unserem Ostseestudio.
6: Yoga am Rostocker Stadthafen, ein Beachvolleyballturnier am Strand von Warnemünde, Pilates im Museumshafen. An einigen Stationen wird sportlich in den Hansa-Sail Samstag gestartet. Das Herzstück des Festes sind die rund 120 Traditionsschiffe aus 7 Nationen, die in diesen Tagen zu Gast in der Hansestadt sind. Besichtigungen, Vorträge und Mitsegeln inklusive. Zudem gibt es auch seltene Einblicke am Marinestützpunkt. Die Feuerwehr zeigt ihr Können und ihre Technik am Stadthafen. Und die Universität Rostock präsentiert Wissenschaft unterhaltsam in einem eigenen Bereich. Auf der Skylight Stage präsentiert der NDR heute das Bühnenprogramm. Ralf Markert, Dörte Graner und Danja Behm können dort live getroffen werden.
3: Und das Nordmagazin sendet heute Abend auch natürlich live von der Hanse-Sail mit vielen tollen Eindrücken. Also einschalten wie gewohnt um...
1: Na, 19.30 Uhr im NDR Fernsehen.
3: Na, geht doch.
1: So, ne? Ich habe übrigens Segelohren. Du bist ja Segler, ne?
3: Ich bin Segler, deswegen, ich war mal Segler.
1: Also ach so.
3: Ist.
1: Ich muss aufpassen und du interessierst dich für den Wind.
3: Das ist richtig.
1: Ja, der Wind heute ist ja ganz. Ich meine, Sie müssen nicht Wind jammern, es ist nämlich Wind da. Ja, verstehen Sie mal, der westliche Wind heute, der westliche Wind weht schwach um West auf Hiddensee und Wittow, mäßiger Westwind, lässt langsam nach und dann wird er heute im Tageslauf immer öfter umlaufen. Ich habe jetzt extra mal geguckt für alle, die da so rumsegeln. Ne? Ich meine, das muss man ja auch mal an dieser Stelle deutlich sagen können. Das Wetter ist überhaupt tendenziell sommerlich schön. Heute 25 Grad, Sonne pur, ein paar ungefährliche Quellwolken. Morgen 30 Grad, Sonne pur, ein paar ungefährliche Quellwolken. Die Nacht dazwischen in der Regel trocken, nicht mehr ganz so kalt. Die Temperaturen sinken ab so 16, 13 Grad. 13 sind wirklich die Tiefstwerte, aber auch nur in den Niederungen unseres Landes. Und ich sag mal so, Montag macht der Sommer mal wieder ein kleines Päuschen, aber so ab Dienstag wird es dann wieder ein bisschen trockener, ein bisschen sommerlicher. Dann steigen auch die Temperaturen wieder an. Es ist 11.05 Uhr, hier ist NDR1 Radio MV, der zuverlässigste Verkehrsservice für uns in Mecklenburg-Vorpommern. Wir haben im Moment auf der A19 Richtung Berlin zwischen dem Rastplatz Eldetal West und Wittstock nach einem Unfall 5 Kilometer Stau. Und wir haben in Rostock auf der Kreisstraße zwischen Markgrafenheide und Hohe Düne auch Staubildung. Stau haben wir auch runter von Usedom, B110 vor der Zecheriner Brücke. Hier dauert es aktuell gut 10 Minuten länger. B111 vor und auf der Peenebrücke. Eine gute Dreiviertelstunde Zeitverlust. Und auch Bettenwechsel auf Rügen. B196 in Bergen gerade 10 Minuten stockender Verkehr. Geblitzt wird auch, und zwar aktuell, auf der A14 Richtung Karstädt in Höhe des Parkplatzes Platerberg. A24 zweimal, einmal Richtung Berlin, hinter Meinburg in der Gegenrichtung Richtung Hamburg zwischen Zarrentin und Gudow. B96 Lietzow Richtung Bergen in Höhe Ralswiek und dann noch mal kurz vorm Parkplatz Rügenblick aus Stralsund kommend. B103 Blitze am Ortsangang Warnemünde, B104 Ortsausgang Pasewalk Richtung Klöcknitz, zweimal auf der 105 zwischen Neubukow und Steinhausen am Abzweig Lischow und dann in Rheinberg Richtung Stralsund. B110 in Pinnow blitzt es, wenn Sie von Usedom kommen. B192 Ortsausgang Wulkenzien Richtung Penzlin. B192 nochmal in Sitow Richtung Malchow. Dann am Ortsangang Miro auf der 198 aus Wesenberg kommend. Blitzer zwischen Bandelin und Greifswald beidseitig in Drehenkrögen Richtung Ludwigslust. Direkt am Ortseingang. Ortseingangsschild, erster Baum. Dahinter können Sie mal schauen. Da steht er, der Blitzanhänger. In Neumokran steht auch einer Richtung Sassnitz in Wolgast, Hufelandstraße und in Zarrentin, da bei der Badestelle. Ne? Bei der Badestelle aus Wittenburg kommend. Haben Sie mehr? Gerne her. Melden auch Sie Staus und Blitzer wie immer kostenlos. Entweder bei uns in der NDR Info App oder aber Sie rufen uns an. 0800 59 59 100.
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1: Ich habe mir gerade gedacht, was passt so schön zum Wetter? Hä?

Und Mandy. Ja, Mandy will auch eine haben, aber eben nicht nur Mandy, auch Axel, weiß ich, und ich glaube auch Jeanette. Ne?

Ich glaube, das hier ist das Objekt der Begierde. Das wollen ganz viele haben, ne? Weil es ist wirklich ein Multifunktionstalent. Es ist eine... Also wenn die mit Ostseewasser voll ist, klingt die komisch, finde ich. Leer klingen die besser, wenn Sie mich fragen. Also, es ist eine original NDR1 Radio MV Multifunktionsflasche, ist Bestandteil eines jeden NDR-Ü-Wagens. Und ich habe gedacht, nimmst mal wieder eine mit, ne? Und dann bietest du die hier mal wieder feil, ja? Sie kriegen eine funkelniegelnagelneue NDR1 Radio MV Multifunktionsflasche. Die ist multifunktionell. Die hält im Sommer, haben wir ja gerade, ihre Getränke schön kühl. Und im Winter hält sie ihre Getränke schön heiß. Eine Multifunktionsflasche für alle Lebenslagen. Ne? Ruhig mal Angerschein fragen. Nicht Angerschein fragen, sondern jetzt Angerschein anrufen. Ne? Ja, ich sage immer dabei sein bei Angerschein. 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Und zwischen euch eine Meldung für unsere Autofahrer. Die Landesstraße zwischen Kuddewörde und Friedrichsruh wurde gerade nach einem Unfall voll gesperrt. Ich wiederhole das. Die Landstraße zwischen Kuddewörde und Friedrichsruh wurde gerade nach einem Unfall voll gesperrt. 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

0: Jetzt schon mal schöne Grüße an alle Swifties. Gleich gibt es sie. Taylor Swift. Hier ist NDR1 Radio MV. Wochenende und Langerschein um 11.19 Uhr. In 11 Minuten ist es genau 11:30 Uhr. Am Telefon ist jetzt die Conny. Conny aus Teterow. Hallo.
1: Hallo.
0: Hallo. Hallo, Conny. Wo bist du gerade, Conny? Was machst du gerade?
1: Ich bin zu Hause und lese ein bisschen.
0: Du liest ein bisschen. Guck mal an, du. Was liest du denn gerade?
1: Wozu eigentlich Philosophie?
0: Wozu? Das frage ich mich auch. Wozu eigentlich Philosophie? Und ich glaube, wenn man sowas liest, dann trinkt man dabei auch mal ein Käffchen oder ein Teechen oder so.
1: Ja, auf jeden Fall.
0: Und da kann man so eine Original NDR1 Radio MV Multifunktionsflasche, die kann man ja, glaube ich, die kann man sehr gut gebrauchen, wenn man so eine schwere Kost liest, ne, wie du. Ne?
1: Ja, auf jeden Fall.
0: Ja, ne? Also sie klingt so, ich meine, man kann sie auch sehen, man kann ja auch Radio gucken, das weißt du, ne? Also es ist ja so, ich wink mal hier in die Kameras, genau, man kann auch Radio gucken in unserer NDR-MV-App, nicht? Oder auch im Web, ndr.de/mv, da kann man eben den Blick ins Studio wagen und dann sieht man, dass ich heute beinfrei hier mit der Multifunktionsflasche stehe und winke. Also, pass auf, liebe Conny, du kriegst das Ding, wenn du erkennst, was ich dir jetzt schönes vorgurgel, ich gurgel dir jetzt was vor, weil meine Flasche ist natürlich voll, du kriegst eine neue, ne? Mach dir keine Sorgen. Meine Flasche ist voll mit Ostseewasser, habe ich heute Morgen extra noch abgefüllt.
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0: Genau. Und ich gurgel dir einen Song vor, ein 80er, du weißt, wir spielen sie, die meisten 80er, ne? NDR1 Radio MV spielen die meisten 80er. Es ist, kennst du dich aus mit 80ern? Ja, doch. Ja, es ist ein, ich glaube, man sagt klischeehaft so ein bisschen, es ist ein Song der neuen deutschen Welle. Es geht, ich meine, also in deutscher Sprache ist jetzt relativ einfach. Wirst du auch beim Gurgeln gleich erkennen, dass es deutsch ist, ja. Und man sagt, es ist einer der beiden Songs, mehr hat er gar nicht. Aber immerhin, zwei haben es ja nicht alle geschafft, zwei NDW-Hits zu machen, ne? Die heute noch alle mitgrölen auf irgendwelchen Partys, ne? Und da geht es um so einen, weiß ich doch auch nicht, um so einen Astronauten im All und ich habe keine Ahnung. Also, ich würde vorschlagen, ich gurgel mal und mehr helfen kann ich eigentlich auch gar nicht. Es ist ja jetzt schon klar, was es ist. Du hast schon eine Ahnung, ne? Du hast schon eine Ahnung.
1: Ja.
0: Ja, pass auf, ich gurgel erstmal. Ich gurgel erstmal und wenn du richtig liegst, hast du die Multifunktionsflasche, hast du dann gewonnen, ne? Warte.
1: Ja, okay.
0: Na, warte mal, ich bin ja noch gar nicht so weit.
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0: Sei mir ein bisschen verschluckt gerade, Entschuldigung. Hast du schon erkannt? Hast du schon erkannt?
1: Ja, ist Major Tom.
0: Major Tom, ja, von Peter Schilling! Rucki zucki, bist du stolze Besitzerin, liebe Conny, einer Original NDR1 Radio MV Multifunktionsflasche. Wenn man den Deckel drauf macht, klingt das so? Und du kannst das alles künftig neben des Lesens selber ausprobieren. Ich wünsche dir was.
1: Danke.
0: Ciao. Ciao. Lisa, Peter Schilling.

0: ist nicht Hauptmann, der ist auch nicht Oberstleutnant, der ist genau dazwischen. Besoldungsstufe A13, glaube ich. Er ist Major, Major Tom, du. Hier besungen von Peter Schilling. An dieser Stelle mal viele Grüße an die Österreicher. Auch die haben inzwischen Euro. Und jetzt ist versprochen, wird doch nicht gebrochen. Gibt es ja Taylor Swift. Taylor möchte ihren Song höchstpersönlich anzählen.
1: 1, 2, 3, 4, 5, 6, 7, 8, 9, 10.
0: Ach so, ja.
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1: Heute wollen viele wissen, wie sich das Wetter weiterentwickelt. Ich sage Ihnen, wenn Sie draußen was vorhaben, dem steht nichts entgegen, höchstens ein Quellwölkchen. Es bleibt trocken, ganz viel Sonne, 25 Grad. Auch morgen ein Sommertag wie aus dem Bilderbuch. 30 Grad sind morgen die Höchstwerte. Montag noch ein bisschen Sonne, dann zieht so eine Schauerfront durch und dann heitert es danach wieder auf. Dienstag ist dann wieder alles in Ordnung und dann wird es auch zur Wochenmitte wieder ein bisschen wärmer und sommerlicher. Also Montag macht der Sommer mal eine kurze Pause. 11.32 Uhr, 2 Minuten nach 11:30 Uhr, hier ist NDR1 Radio MV, der zuverlässigste Verkehrsservice für uns in Mecklenburg-Vorpommern. A19 Richtung Berlin, zwischen dem Rastplatz Eldetal West und Wittstock nach einem Unfall 7 Kilometer Stau. Wir haben eine Vollsperrung zwischen Kuddewörde und Friedrichsruh nach einem Unfall. Und in Rostock haben wir Stau auf der Kreisstraße zwischen Markgrafenheide und Hohe Düne. Außerdem staut es sich im Moment auf der B110 runter von Usedom vor der Zecheriner Brücke und B111 vor und auf der Peenebrücke. Während wir dort vor der Zecheriner Brücke nur 10 Minuten Zeitverlust haben, haben wir im Moment vor und auf der Peenebrücke 1 Stunde Zeitverlust. 1 Stunde. Bettenwechselstau auch runter von Rügen, B96. Hier dauert es eine Viertelstunde länger und zwar direkt an der Rügenbrücke. In der Innenstadt von Schwerin kommt es wegen gleich mehrerer Veranstaltungen zu Behinderungen, insbesondere im Bereich des Schlosses. Und es blitzt im Moment. Unter anderem auf der A14 Richtung Karstädt in Höhe des Parkplatzes Platerberg. Es blitzt auf der A24 Richtung Berlin hinter Meinburg in der Gegenrichtung Richtung Hamburg zwischen Zarrentin und Gudow. Auf folgenden Bundesstraßen blitzt es. B96 zweimal, einmal Lietzow Richtung Bergen, höherer als Weg und dann kurz vom Parkplatz Rügenblick aus Stralsund kommend. 103 Ortseingang Warnemünde, 104 Ortsausgang Pasewalk Richtung Löcknitz, 105 zwischen Neubukow und Steinhausen am Abzweig Lischow, nochmal 105 in Rheinberg Richtung Stralsund. Außerdem blitzt es auf der B110 in Pinnow von Usedom kommend, B111 Pudagla Richtung Ückeritz, ein Blitzer auf der 192, eigentlich zwei, einmal Ortsausgang Wulkenzien Richtung Penzlin und dann nochmal in Sito Richtung Malchow. 198, Ortsangang Miro aus Wesenberg kommend und B392 zwischen Kriewitz und Wessin. Hat jemand einen Blitzer gesehen? Zwischen Bandelin und Greifswald beidseitig. In Altentreptow aus Neubrandenburg kommend, in Drehnkrögen Richtung Ludwigslust, in Neumukran Richtung Sassnitz, in Wolgast, Hufelandstraße und in Zarrentin dort bei der Badestelle aus Wittenburg kommend. Haben Sie mehr? Gerne her. Melden auch Sie, Staus und Blitzer, wie immer kostenlos. Entweder bei uns in der NDR-MV-App oder Sie rufen uns an 0800 59 59 100. Gute Fahrt und gute Laune. Hier ist er.
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0: Mhm. So, ich weiß gar nicht, was kommt denn jetzt hier?
1: Achtung, jetzt kommt ein Karton.
0: Jetzt kommt das beliebteste Radiospiel Mecklenburg-Vorpommerns.

0: NDR1 Radio MV, Wochenende Langerschein um 11 Uhr und in wenigen Sekunden. Darauf warten wir jetzt noch. Kleinen Moment bitte. Piep. Jetzt 11.44 Uhr, in 16 Minuten ist es 12. Genau die richtige Zeit, um mit Ihnen NDR1 Radio MV Marc Quark zu spielen. Nein?
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0: Ja, genau. Es geht jetzt um eine Jahresration Quark. Ja, dazu müssen Sie jetzt einfach nur anrufen. 01375 80 80 80. Hier ist nochmal die Nummer, die Sie brauchen, um eine, ja, Sie haben richtig gehört, um eine Jahresration Quark zu gewinnen. Ich muss das auch jetzt nochmal so langsam erklären, weil wir haben ganz viele neue Hörer im Land, ne? Die ganzen Urlauber sind ja da, ne? Hallo! Ja, schicken wir auch in andere Bundesländer die Jahresration Quark, ne? Also anrufen, dabei sein bei Angerschein. 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

0: Alex, unser Tontechniker, hat mir ein Mikrofon schon aufgemacht. Der weiß genau, dass ich mitsinge. Ja, und macht jemand Spaß draus. Ne? Schauen wir mal, ein Mikrofon aufzumachen. Ne? Hallo, ja, hallo. Hallo, sage ich auch zu Ronny. Ronny Pape in Rechlin. Hallo, Ronny.
1: Hallo, na?
0: Na? Willst du eine Jahresration Quark?
1: Unbedingt, unbedingt.
0: Christoph von NDR1 Radio MV und Marc, du.

0: Das beliebteste Radiospiel Mecklenburg-Vorpommern steht jetzt an. Radio MV Bar Quark, sage ich immer. Das gibt's nur hier bei uns bei NDR 1. Und du musst jetzt 60 Sekunden lang hochkonzentriert sein, lieber Ronny. 60 Sekunden lang mit mir ein flüssiges Gespräch führen, keine langen Pausen machen, nicht einsilbig werden. Und du darfst auf gar keinen Fall 5 Dinge sagen, nämlich ja, nein, schwarz, weiß und Quark. Ne? Aber du kennst das Spiel ja, du bist ja Stammhörer. Ne?
1: Das werden wir sehen, ja.
0: Ja, genau. Ich drücke dir die Daumen, mein Lieber. Das war hoffentlich gerade dein letztes Jahr. Ist klar, ne? War dein letztes Jahr, ne?
1: Davon gehen wir aus, ja.
0: Er übt schon jetzt, ne? Er übt schon. Also raus jetzt aus dem Trockendock und rein ins Quarkbecken.
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0: Du bist gerade im Auto unterwegs, kann das sein?
1: Ja, ich war gerade einkaufen.
0: Ja, du hast gerade ja gesagt. Ja, ich war gerade einkaufen. Da, schnelles Spiel mit dir, ne? Das hat schon Spaß gemacht. Das war schon toll.
1: Man stellt sich das immer so leicht vor, ne? Ja. Das ist gar nicht so.
0: Ronny, sonst würde ich es nicht spielen, ne?
1: Ja, genau.
0: Ich wünsche dir noch einen tollen Tag und gute Fahrt. Fahr vorsichtig.
1: Ciao.
0: Alles Gute, ciao. Tschüss.

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3: Ist gleichzeitig ein Veranstaltungshinweis, wenn man so will, René Steuder.
4: Wenn man so will, ja.
3: Es gibt ja jede Menge Programm gerade auf der Hansesell in Rostock. Da wird doch wieder jede Menge angeboten. Das lockt zahlreiche Besucherinnen und Besucher an. Was denn genau so?
4: Ja, also heute am Sonntag, da haben ja wahrscheinlich noch mal besonders viele Menschen Zeit hinzufahren, weil sie eben frei haben, zum Traditionsfest. Und das Wetter, muss man ja sagen, das passt ja auch. Und ja, fragen wir mal nach in Rostock bei Jörn Jakob Gericke in unserem Ostsee-Studio. Erzähl doch mal, ist denn schon gut was los?
5: Ja, am Vormittag hat sich auf jeden Fall die große Meile am Stadthafen schnell gefüllt. Unsere Reporterinnen und Reporter haben da schon Leute getroffen, die von weit her angereist sind. Thüringen, Bayern, habe ich gehört. Ja, und die staunen dann ganz besonders über die Traditionssegelschiffe. Das ist ja wirklich immer noch mal ein besonders beeindruckender Anblick, ne, wenn man da so nah rankommt und dann sogar noch an Bord. Mitsegeln ist ja teilweise möglich. Da sind viele Tickets verkauft worden. Also gerade ist gut Trubel in Rostock, das merkt man auch nicht nur am Stadthafen vom Gelsdorfer Ufer. Da gibt es nämlich Salutschüsse der Kanoniere und ich würde sagen, das ist mindestens in der halben Stadt noch zu hören.
4: Ja, in der Tat. Aber Jörn Jakob, was gibt's denn sonst noch für Programmpunkte heute?
5: Es gibt ja einige Bereiche über Rostock verteilt. Zum Beispiel kann der Marinestützpunkt Hohe Düne besucht werden. Da kommt man ja sonst nicht so einfach hin. Es gibt einige Bühnen mit Musik und Programm. Zum Beispiel ist am Christinenhafen Line Dance angesagt. Die Rostocker Feuerwehr zeigt auf der Blaulichtmeile, wie vielfältig ihr Können und auch ihre Technik ist. Und spannend finde ich auch den Bereich der Universität Rostock. Da gibt es bald eine Podiumsdiskussion zu Forschungsergebnissen, wie es unsere Ostsee geht.
4: Na, das klingt doch ziemlich interessant. Hast du noch ein paar Tipps für alle, die sich noch auf den Weg machen wollen?
5: Ja, also mit dem Auto kommt man nicht so gut in die Stadt. Da am besten Park-and-Ride-Parkplätze am Rand nutzen und dann Busse und Bahnen weiter, auch für die Wege zwischen den Bereichen, ne? Zum Beispiel zwischen Stadthafen und Igerpark. Und dann natürlich ein wichtiger Tipp, gern mal auf der NDR MV-Welt vorbeischauen, Ernie und Bert aus der Sesamstraße treffen, ne? Oder auch unsere Moderatorinnen und Moderatoren, die sind auf der Skylight Stage heute. Ja, und falls jemand dann nicht zu Hansesell kommen kann, da kümmern wir uns natürlich auch um Eindrücke. Das Nordmagazin, 19.30 Uhr im NDR Fernsehen, dort sendet heute auch live aus Rostock.
4: Also, es ist für alles gesorgt. Die traditionelle Hansesell in Rostock ist mit einem Sonnabend voller Programmpunkte gestartet. Vielen Dank für die Infos, Jörn Jakob Gericke. Die Erlaubnis, Lastwagen in mehreren Bundesländern auch sonntags fahren zu lassen, die stößt auf unterschiedliche Resonanz. Und die Reaktion darauf fasst jetzt unser Reporter Kevin Arnold aus der Aktuell-Redaktion zusammen.
6: Es sei keine Lösung, den Schiffstransport durch tausende Lkw-Fahrten zu ersetzen, so hat es BUND-Chef Band der Rheinischen Post gesagt. Niedrige Flusspegel seien ein Symptom der Klimakrise und könnten nur durch intakte Flusslandschaften abgemildert werden. Der Bundesverband der Industrie dagegen lobt, mehr Güter auf Straßen und Schienen könnten die Folgen des Niedrigwassers abmildern. Wegen der niedrigen Flusspegel können Schiffe zurzeit weniger Fracht transportieren als sonst. Deswegen haben Niedersachsen, das Saarland, Nordrhein-Westfalen und Rheinland-Pfalz das Lkw-Fahrverbot an Sonn- und Feiertagen teilweise aufgehoben.
4: Und jetzt gibt's weitere Meldungen des Tages im Überblick. Russland und die Ukraine haben ihre gegenseitigen Angriffe in der Nacht und heute früh fortgesetzt. Nach Angaben der Behörde im südrussischen Krasnodar haben ukrainische Drohnen dort erneut eine Ölraffinerie getroffen. Auf dem Gelände seien Feuer ausgebrochen. 5 Menschen seien verletzt worden. Zuvor hatte Russland erneut die ukrainische Hauptstadt Kiew angegriffen, offiziellen Angaben zufolge. Wurden dabei 3 Menschen getötet, darunter ein Kind. Und nach dem Fund einer Drohne mit Sprengstoff auf dem Flughafen Leipzig hat Russland die Verantwortung zurückgewiesen. Die russische Botschaft in Berlin teilte mit, es sei offensichtlich, dass die Provokation ausschließlich den Zielen der Ukraine und militaristischer europäischer Politiker diene. Der Vorsitzende des Geheimdienstkontrollgremiums im Bundestag, Heinrich Mann, hält diese Äußerung für nicht glaubwürdig. Russlands Präsident Putin habe sich im Krieg gegen die Ukraine festgefahren, sagte der CDU-Politiker im ZDF. Deshalb geschehe jetzt, was schon lange prognostiziert worden sei. Es gebe Ausweichbewegungen in Richtung Westen, NATO und EU. Und der neue Unionsfraktionschef im Bundestag Frei hat eine Zusammenarbeit mit der AfD nach den kommenden Landtagswahlen in Ostdeutschland ausgeschlossen. Normalerweise halte sich die Bundes-CDU in Fragen einer Regierungsbeteiligung in den Ländern raus, sagte Frei der Funke Mediengruppe. Die Entscheidung über eine Zusammenarbeit mit der AfD liege aber nicht bei den Christdemokraten vor Ort, weil in dieser grundsätzlichen Frage die gesamte Partei betroffen sei. Im kommenden Monat werden hier bei uns in Mecklenburg-Vorpommern und in Sachsen-Anhalt neue Landtage gewählt. In Umfragen liegt die AfD in beiden Bundesländern klar in Führung. So, es ist 12 Uhr und gleich 6 Minuten. 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Das Land Mecklenburg-Vorpommern bereitet den gezielten Abschuss von Wölfen vor. Und darum landen aktuell Fragebögen in den Briefkästen der Jäger. Franz Fanter aus der Redaktion Landwirtschaft, Umwelt und Natur. Ja, große Frage. Warum ist denn jetzt dieses, ich sag mal, bürokratische Prozedere überhaupt nötig?
7: Ja, zunächst mal, weil die Behörden von den einzelnen Jägern wissen wollen, wer im eigenen Revier überhaupt zur Wolfsjagd bereit wäre. Das hat mir das Landesumweltministerium so gesagt. Denn seit Anfang April steht der Wolf als jagdbare Art im Bundesjagdgesetz. Die Länder sind seitdem gefordert, die praktische Umsetzung für Wolfsabschüsse zu regeln. Und dabei geht es, naja, vor allem darum, Menschen und Weidetiere zu schützen.
4: Das ist erstmal einleuchtend. Aber warum dann die Abfrage? Ja, vorab kann man ihn nicht einfach. Also ich sag mal, wenn der Gefahrenfall eintritt, einen Jäger auf die Schnelle organisieren?
7: Naja, das kann man, aber das dauert im Zweifel einfach zu lange. Denn ein Wolf, der beispielsweise ein Schaf gerissen hat, kehrt nach kürzester Zeit zurück und will weiter an dem Riss fressen oder andere Herdentiere töten. Innerhalb dieses Zeitfensters von 24 Stunden muss der Wolf getötet werden, so das Ziel des Ministeriums. Und damit will man natürlich auch verhindern, dass andere Rudelmitglieder die Herde nicht zusätzlich noch mit angreifen. Ne?
4: Gut, das leuchtet erstmal ein. Aber die große Frage ist ja, wie groß ist denn die Bereitschaft der Jäger, diese Pläne mitzutragen?
7: Ja, ich sag mal so, es werden wohl nicht alle mitmachen. Zwar wirbt der Landesjagdverband dafür, sich zu beteiligen, aber unter seinen Mitgliedern gibt es einfach Bedenken. Sie haben Angst, in den sozialen Netzwerken angefeindet oder sogar verklagt zu werden. Der Landesjagdverband formuliert es so, es gebe, so wörtlich, extreme Wolfsfreunde. Dass der Wolf sich bei uns wieder ausbreitet, werden Naturschützer und Landesregierung insgesamt als Erfolg. Und auch wenn der Wolf in bestimmten Fällen geschossen werden darf, er bleibt nach wie vor eine geschützte Art.
4: Der Wolf ist bei uns in Mecklenburg-Vorpommern wieder mal ein Thema. Das war Franz Fanter aus der Redaktion Landwirtschaft, Umwelt und Natur. Das Land organisiert nämlich gerade den gezielten Abschuss von Wölfen.
3: Danke, René Stoller. Das Wetter bei uns im Land heute Sommer bei 25 Grad, morgen Sommer bei 30 Grad. Die Nacht dazwischen nicht mehr ganz so kalt wie die letzte, Tiefstwerte um 16 Grad. 12 Uhr und 8, hier ist NDR 1 Radio MV, der zuverlässigste Verkehrsservice für uns in Mecklenburg-Vorpommern. Stau auf der A19 Richtung Berlin, zwischen dem Rastplatz Eldetal West und Wittstock, da hat es einen Unfall gegeben. Stau, ich glaube, der nimmt zu, ne? Vorhin waren es noch 7 Kilometer, jetzt sind es 8 Kilometer Stau. Dann aber Stau runter von Usedom, B111, vor und auf der Peenebrücke, hier dauert es jetzt noch gut und gern eine halbe Stunde länger. Abnehmende Tendenz, von einer halben Stunde war das noch eine Stunde. Und runter von Rügen auch, Bettenwechsel Stau, eine gute Viertelstunde dauert es länger, direkt an der Rügenbrücke B96. In Rostock auf der Kreisstraße zwischen Markgrafenheide und Hohe Düne, da staut es sich auch. Und wir haben in Schwerin, in der Schweriner Innenstadt, wegen mehrerer Veranstaltungen Verkehrsbehinderungen, insbesondere im Bereich des Schlosses. Und es blitzt im Moment. Auf der A14 in Richtung Karstädt in Höhe des Parkplatzes Platerberg. A24 Richtung Berlin hinter Meinburg. In der Gegenrichtung Richtung Hamburg zwischen Zarrentin und Gudow. Es blitzt zweimal auf der 96, einmal Lietzow Richtung Bergen in Höhe Ralswiek und dann kurz vom Parkplatz Rügenblick aus Stralsund kommend. B103, Blitze am Ortseingang Warnemünde. B105 zwischen Neubukow und Steinhausen am Abzweig Lischow und dann nochmal in Rheinberg Richtung Stralsund. B110, Blitze in Pinnow, wenn Sie von Usedom runterkommen. Dann B111, Pudagla Richtung Ückeritz. Dann haben wir einen Blitzer auf der 192, Ortsausgang Wulkenzien Richtung Penzlin. Es blitzt in Sito Richtung Malchow auf der 192, B392 zwischen Kriwitz und Wessin auch. Blitzer zwischen Bandelin und Greifswald, dort übrigens beidseitig in Altentreptow aus Neubrandenburg kommend. In Drehenkrögen Richtung Ludwigslust, in Neumukran Richtung Sassnitz, in Schwerin am Parkplatz des Siebenseen Centers frisch reinbekommen, unter anderem von Mike. Vielen Dank an Mike. Und in Zarrentin bei der Badestelle. Da blitzt es, wenn Sie aus Wittenburg kommen. Haben Sie mehr, gerne her. Machen Sie sich für Mike gerade. Staus und Blitzer melden Sie wie immer kostenlos. Entweder bei uns in der NDR-MV-App oder Sie rufen uns an 0800 59 59 100.
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3: Das stimmt, oh Mensch, das stimmt. Vierte Stunde, vierte Runde dieser heiteren und durchaus beliebten Schicker-Sendung. Jetzt gibst du Lipa und die Ärzte und dann noch Uriah Heep und dann mache ich mal ein bisschen Sport. Ne? Ja, jetzt geht's erstmal los in ihrem Lieblingsmix Stunde 4.

0: Darauf reimt sich Stefan Baxalari, ist jetzt da. Jetzt mal machen wir ein bisschen Sport. Ja, Sport. Und wir starten mit der Schwimmen-Europameisterschaft in Paris, Steffen. Und da heißt es ja heute schon wieder Gold für Deutschland.
1: Ja, und schon wieder war Florian Wellbrock beteiligt. Es geht also um das Freiwasserschwimmen. Da hat die deutsche Mixed-Staffel um den 28-jährigen Magdeburger am Vormittag Gold geholt. 4x1,5 Kilometer waren für Julia Ackermann, Isabel Gose, Oliver Klemert und eben Florian Wellbrock zu absolvieren. Silber und Bronze gingen an Italien und Ungarn. Für Wellbrock war es die dritte Goldmedaille nach seinen EM-Titeln über 5 und 10 Kilometer. Bei der Schwimm-EM geht es heute weiter mit dem Klippenspringen aus 20 Metern Höhe, ehe dann am Montag die Schwimmwettbewerbe im Becken beginnen.
0: Dann schauen wir mal zum Fußball und zur Regionalliga Nordost. Da hatte der Greifswalder FC am Abend ein Heimspiel. Konnte denn dieser, ich sag mal, erfolgreiche Saisonstart da fortgesetzt werden?
1: Na, leider nein. Gegen die VSG Alt-Glienicke hat Greifswald im heimischen Volksstadion mit 1:3 verloren. Den zwischenzeitlichen Ausgleich erzielte Colin Kroll-Thiel mit seinem vierten Tor im vierten Spiel. Nach einem Unentschieden und 2 Siegen war es die erste Niederlage für die Mannschaft des neuen Trainers Alan Karim, der dennoch nicht unzufrieden ist.
2: Ich bin sehr zufrieden. Also wenn mir das wer vorher gesagt hätte oder uns vorher gesagt hätte, dass wir nach diesem Riesenumbruch 7 Punkte aus den ersten 4 Spielen holen, das hätte ich unterschrieben, weil es einfach ein geiler Prozess ist, jetzt schon zu erkennen, wie eingespielt und wie stark dann auch die Automatismen schon greifen innerhalb der Mannschaft. Eine sehr, sehr junge Truppe. Und von daher kann man da sehr stolz und sehr gespannt drauf sein. Das wird die nächsten Wochen eine Menge Spaß machen.
1: Am nächsten Spieltag geht es für die aktuell noch drittplatzierten Greifswalder zum BFC Preußen nach Berlin. In der zweiten Fußball-Bundesliga war am Abend Auftakt in die neue Saison. Der VfL Bochum verlor gegen Hertha BSC Berlin mit 0:1. Und auch in der Fußball-Oberliga geht es an diesem Wochenende wieder los. 3 Teams aus unserem Land haben heute zum Auftakt ein Heimspiel. Wismar empfängt Zehlendorf, Siedenbollentin hat Mahlsdorf zu Gast und Aufsteiger Schwerin bekommt es mit Maccabi Berlin zu tun. Anpfiff ist jeweils 14 Uhr und Neustrelitz muss zum SV Lichtenberg.
0: Steffen Baxalari, NDR 1 Radio MV Sport. Ich soll noch was sagen, ne?
1: Gerne.
0: Steffen hat gesagt, ich soll sagen, noch mehr Sport heute Nachmittag hier bei uns bei NDR 1 Radio MV. Den ganzen Nachmittag und immer mit ihm, ne?
1: Ja, so machen wir es.
0: So machen wir es. Schöne Grüße, tschüss.
1: Ciao.
0: Jetzt in excess, beautiful girl.

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1: Ja, das kann sein, natürlich, ja.
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5: Und die Leute wollen auch nicht auf regionales Wetter verzichten, Stefan. Das ist gut für dich. Mhm. Ich kann dir sagen, wie warm die Gewässer sind. Ostsee, so 19, 20 Grad, glaube ich. Die Binnenseen Boddenhavs, 21 bis 23 Grad. Jetzt könntest du mal die Lufttemperaturen zusteuern.
6: Die liegen jetzt bei ähnlichen Werten. Haben wir auch die gleiche Spanne. Also so meist so 19 bis 22 sehe ich jetzt hier auf meinen Wettermeldungen aus Mecklenburg-Vorpommern.
5: Ich habe den Leuten heute, also ich sag mal, was ich den Leuten bislang versprochen habe, dann kannst du das alles wieder gerade ruckeln. Ich habe den Leuten heute versprochen Sonne, ein paar Quellwolken und bis zu, also maximal 25 Grad. Und morgen auch Sommer wie aus dem Bilderbuch, ein paar Quellwolken bei bis zu 30 Grad. Das habe ich den Leuten versprochen.
6: Da hast du Richtiges versprochen, denn, gut, ich habe es dir auch aufgeschrieben.
5: Ja, deshalb.
6: Sag das so und nicht anders. ich kann das so bestätigen. Also heute kriegen wir Spitzentemperaturen von bis zu 25. Vielleicht schaffen wir so in Dömitz, Beutzenburg auch mal die 26 Grad. Sonst so im großen Teil des Landes rankt sich alles so in der Spanne 22 bis eben knapp 25. Wir haben diese Quellwolken, die sind jetzt zum Teil mal ein bisschen dicker, so speziell so im Süden von Rügen vor allem. Aber das zieht auch alles wieder weg. Letzten Endes haben wir so ein Wechselspiel aus blauer Himmel, weiß-blauem Himmel. Und es ist überall trocken. Der Wind lässt jetzt immer weiter nach. Er wird dann nicht mehr so permanent aus West bis Südwest wehen, sondern er wird zum Teil mal umlaufend, dreht dann auch mal so auf Nordost und zum Abend hin zur Nacht allgemein dann auf Ost bis Südost.
5: Das war jetzt deine Chance übrigens.
6: Ja.
5: Das Wetter, wenn es jetzt, also wenn es jetzt abweicht von deiner Vorhersage, hättest du ja die falschen Ansagen mir in die Schuhe schieben können. Jetzt, wo alle wissen, dass du es mir aufgeschrieben hast, musst du wieder selbst die Verantwortung tragen. Aber es ist ja auch so, wie du es aufgeschrieben hast. Von daher ist ja diesmal alles gut gegangen. Warum hole ich so weit aus? Weil das Wetter bleibt ja nicht so gut.
6: Es kommt nicht Furchtbares auf uns zu und einige warten ja wieder auf Regen. Ist ja immer irgendwer, der auf Regen wartet, wie ich festgestellt habe. Und es gibt auch immer irgendwen, der keinen Regen haben will. Aber es kommt halt so, wie es kommt. Und zwar am Montag. Morgen ist aber Sonnenschein, Temperatur um die 30 Grad. Am Montag gibt es anfangs auch ein bisschen Sonne, aber es bezieht sich schnell. Es ist recht wolkenreich. Und am Montag wird es mal vorübergehend regnen. Da geht eine Kaltfront durch und Kaltfront heißt eben auch keine 30 Grad mehr. Es kühlt dann ab, vor allem nach den Schauern. Da haben wir allgemein so knapp unter 20 Grad. Ja, und dann, das ist das Tal, und dann geht es schon wieder langsam aufwärts. Am Dienstag noch so um die 20 Grad, aber es ist schon wolkig, bisschen Sonnenschein und trocken. Und dann kommt das nächste hoch. Die Temperatur geht auch wieder hoch. Am Mittwoch dann 24 Grad, Donnerstag 28 und Freitag wieder über 30 Grad. Also es ist ein Auf und Ab in diesem Sommer, aber unterm Strich eher warm als kühl.
5: Das ist der Sommer. Dargeboten von Stefan Kreibohm. Live aus unserem NDR-Wetterstudio auf Hiddensee. In Kloster, das kann man ja auch mal ruhig mal dazu sagen. In Kloster sitzt der Mann, in Kloster. Mhm. Heute Abend machst du auch Wetter im Nordmagazin?
6: Ja, werde ich auch machen, aber bevor du fragst, ich weiß noch nicht wo. Mal gucken.
5: Ich will ja meinen Leuten sagen, gehen Sie da mal hin, wo der heute Abend das Wetter da dreht und so.
6: Ja, da brauchst du gar nicht sagen, die kommen von alleine.
5: Die kommen von alleine. Da ist der Kreibohm dann zum Anfassen, Liebhaben und Knuddeln. Das ist ja heute auch auf der Hansesheld so. Da kann man Dörte Graner treffen oder Ralf Markert oder auch die Kollegin Behm mit den lila pinken Haaren, muss man sagen. Pink ist das ja mit den pinken Haaren. Und das Nordmagazin gibt es heute live von der Hansesel. Stefan, dir wünsche ich einen tollen Resttag und ich gucke jetzt mal hier schnell noch auf die Straßen. Ne?
6: Jo, tschüssing.
5: Tschüssing. 12.35 Uhr inzwischen, hier ist NDR1 Radio MV, der zuverlässigste Verkehrsservice für uns in Mecklenburg-Vorpommern. A19 Richtung Berlin, zwischen dem Rastplatz Eldetal West und Wittstock, unverändert 8 Kilometer Stau nach einem Unfall. In der Schweriner Innenstadt kommt es wegen gleich mehrerer Veranstaltungen zu Verkehrsbehinderungen, vor allem im Bereich des Schlosses und in Rostock auf der Kreisstraße zwischen Markgrafenheide und Hohe Düne, da staut es sich auch gerade. Stau haben wir wegen des Bettenwechsels runter von Usedom im Moment auf der B111 noch, und zwar vor und auf der Peenebrücke, unverändert gut 30 Minuten Zeitverlust. Und rauf auf Usedom 110, also B110 im Bereich Usedom-Stadt, hier dauert es aktuell gut 15 Minuten länger. Es blitzt auch im Moment. Und zwar auf der A14 Richtung Karstädt in Höhe des Parkplatzes Platerberg. A24 Richtung Berlin hinter Mainburg in der Gegenrichtung Richtung Hamburg zwischen Zarrentin und Gudow. Ein Blitzer in Lietzow auf der 96 Richtung Bergen in Höhe Ralswiek und auf der gleichen Straße, aber ganz woanders, kurz vorm Parkplatz Rügenblick aus Stralsund kommend. B103 ist immer noch dabei, am Ortseingang Warnemünde blitzt es. B105 zwischen Neubuko und Steinhausen am Abzweig Lieschow. B105 nochmal in Rheinberg Richtung Stralsund. B110 in Pinnow von Usedom kommend. B111 Pudagla Richtung Ückeritz. Blitze auf der 192 zweimal. Einmal Ortsausgang Wulkenziehen Richtung Penzlin und in Sito Richtung Malchow. B392, ein Blitzer zwischen Kriwitz und Wessin. Zwischen Bandelin und Greifswalter blitzt es beidseitig. Zwischen Zemitz und Hohensee hinter der Kurve auch. In Altentreptow aus Neubrandenburg kommend. In Drenkrögen Richtung Ludwigslust. Ortsschild Baum, da können Sie mal schauen, steht der Blitzanhänger. In Neumokran Richtung Sassnitz in Schwerin am Parkplatz des Siebenseencenters. Und in Zarrentin bei der Badestelle aus Wittenburg kommend. Haben Sie mehr? Gerne her. Melden auch Sie. Staus und Blitzer. Gerne auch Umbauten oder Abbauten. Auf jeden Fall immer alles kostenlos. Bei uns hier in der NDR-MV-App oder Sie rufen und

0: Das könnte man stundenlang noch hören, ne? Aber es ist inzwischen 12.46 Uhr. In 14 Minuten ist es 1.
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2: Mit Jörn Jakob Gericke. Guten Tag. Bei der Hansesail in Rostock haben sich am Vormittag die verschiedenen Veranstaltungsbereiche in der Stadt gefüllt. Viele bestaunen die Traditionssegler. Und am Stadthafen präsentieren sich auch regionale Einsatzkräfte auf der Blaulichtmeile. Und die Universität hat auch einen eigenen Bereich. Der NDR präsentiert das Bühnenprogramm auf der Skylight Stage. Und das Nordmagazin wird heute live von der Hansesail senden, 19.30 Uhr im NDR Fernsehen. Ein 62-Jähriger ist mit seinem Auto am Abend in Rostock in den Gegenverkehr geraten. Laut Polizei wohl wegen gesundheitlicher Probleme. Ein anderer Autofahrer versuchte, an der Tessiner Straße auszuweichen, doch es kam zum Zusammenstoß. Das Auto schleuderte noch gegen weitere drei Fahrzeuge. Der Unfallverursacher kam in eine Klinik. Ein völlig entkräfteter Windsurfer musste während einer Regatta zwischen dem dänischen Gezer und Warnemünde gerettet werden. Der 57-Jährige war nicht am Ziel angekommen, haben die Seenotretter mitgeteilt, also haben sich zahlreiche Einsatzkräfte auf die Suche gemacht. Der Windsurfer konnte gestern Nachmittag etwa 7 Seemeilen vor Warnemünde gefunden und gerettet werden. Und noch ein kleiner Tipp, in Krakau am See läuft ein Flohmarkt auf dem Gelände des Anglervereins. Bis 18 Uhr gibt es dort Trödel und frisch geräucherten Fisch.
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1: Oh, hallo, schöne
2: hallo.
1: Frau.
2: Hallo.
1: Na?
2: Na, hallo.
1: Sag mal, kann ich deine Nummer haben?
2: Ach nee, aber du kannst meine IBAN haben.
3: Oh, die Dina.

0: China. In your hand. Sandra Luna hat ganz viele Zettel in the hand. Ne? So kann man es ja auch sagen. Sag mal, wir beide wären jetzt auch viel lieber auf der Hansesheld statt im Studio, oder?
1: Wäre eine Option, aber so ganz uneingeschränkt. Weiß ich gar nicht, ob ich da so ja sagen würde. Doch schön mit dir hier.
0: Das ist auf jeden Fall unser Top-Thema jetzt.
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0: Ja, wie schon gesagt, die 35. Hanses-Hail. Das Wetter passt. Stefan Kreibohm hat gesagt, bleibt auch so. Genug Programmpunkte gibt es auch. Sandra Luna, das sind doch wirklich gute Voraussetzungen für die Veranstaltung in Rostock.
1: Naja, ich weiß, du sagtest das ja, du wärst jetzt lieber da, aber du kannst ja vielleicht noch hinfahren heute Nachmittag. Es ist auch schon ganz schön was los. Viele Traditionssegler sind natürlich auch da und natürlich eben die Traditionssegler-Fans. Also frage jetzt mal an Jörn Jakob Gericke im Ostseestudio, wo kann man jetzt am besten Schiffe gucken?
3: Da soll ich mich jetzt festlegen, das mache ich mal nicht. Das Gute ist ja, dass es so viele Orte gibt, wo man einen guten Ausblick haben kann. Zum Beispiel Warnemünde. Da sind schon einige Schiffe zu Ausfahrten unterwegs auf die Ostsee. Rund um die Leuchttürme sind gerade super viele Segel zu sehen, große und kleine. Also es ist ein richtig schönes Gewusel. Wer da nicht hin kann und einen Eindruck möchte, kleiner Tipp, es gibt ja im Internet Webcams aus Warnemünde. Da kann man schön mal schauen. Und wer näher ran möchte an die Traditionssegler, ist im Rostocker Stadthafen wohl am besten aufgehoben. Da sind auch Besichtigungen möglich und mitsegeln. Dafür sind ja auch einige Tickets verkauft worden.
1: Schiffe gucken, klar, das Herzstück. Ich weiß aber aus gut informierten Kreisen, dass tatsächlich auch Leute hingehen, die für die Schiffe gar nicht so der Mittelpunkt sind. Was gibt's noch auf der Hanses-Hail?
3: Warnemünde und am Stadthafen kann natürlich auch einfach geschlendert werden. Es gibt ja so viele Stände. Und dazu auch noch einige Bühnen mit Programmen. Zum Beispiel präsentiert der NDR MV heute alles, was auf der Skylight Stage passiert. Ralf Markert und Dörte Graner moderieren da. Und am Abend steht auch noch Daniel Behm vom Frühstücksclub da auf der Bühne. Am Stadthafen gibt es auch noch die Blaulichtmeile. Da hat vor allem die Feuerwehr einiges zu zeigen. Und die Universität Rostock hat auch einen eigenen Bereich. Da wird um 15 Uhr ein Schockraum aus der Universitätsklinik nachgestellt. Also was da am Notfall passiert, medizinisch. Und auch bei den anderen Veranstaltungsbereichen über die Stadt verteilt ist viel vorbereitet. Zum Beispiel kann der Marinestützpunkt Hohe Düne besucht werden.
1: Klingt alles gut. Nun weiß man ja, bevor man da ist, muss man erstmal hinkommen. Hast du noch Tipps für die, die sich jetzt auf den Weg machen?
3: Ja, also mit dem Auto kommt man nicht wirklich gut in die Stadt. Da am besten Park- und Ride-Parkplätze am Rand nutzen. Ja, und dann mit Bussen und Bahnen weiter. Das gilt auch für die Wege zwischen den Bereichen. Also zum Beispiel, wer jetzt zwischen Stadthafen und Igerpark wechseln möchte. Und dann natürlich ein wichtiger Tipp, gern mal auf der NDR-MV-Welt vorbeischauen. Ernie und Bert aus der Sesamstraße treffen vielleicht. Ja, und falls jemand dann doch nicht zur Hanses-Hail kommen kann, da kümmern wir uns auch, dass es noch was zu sehen gibt. Zum Beispiel das Nordmagazin, 19.30 Uhr im NDR Fernsehen. Das sendet heute auch live aus Rostock.
1: Alles klar, vielen Dank für die Informationen. Das war Jörn Jakob Gericke aus unserem Ostseestudio. Ja, wir haben ja Reisezeit, merken Sie wahrscheinlich auch auf den Straßen. Ja, und auch innerhalb der EU bzw. des Schengen-Raums nehmen jetzt tatsächlich die Grenzkontrollen zu. Wir haben das ja hier schon länger an der Grenze nach Polen, aktuell befristet bis Mitte September, aber es gibt ja auch schon Ankündigungen, dass das nochmal verlängert werden soll. Neue Grenzkontrollen gibt es jetzt auch in Spanien, wenn auch nur für Italiener. Hintergrund ist, dass Italien wegen der Lage in Ceuta Spanien aus dem Schengen-Abkommen quasi rausgenommen hat. Und an spanischen Häfen und Flughäfen werden jetzt Identität und Staatsangehörigkeit von allen, die aus Italien einreisen, gecheckt. Und wer als Nicht-EU-Bürger einreist, bei dem werden auch Visum und Aufenthaltserlaubnis genauer unter die Lupe genommen. Christian Sachsinger mit den Einzelheiten.
4: Die Kontrollen sollen stichprobenartig durchgeführt werden, wie es heißt. Die Maßnahme ist vorerst auf einen Monat befristet, also bis zum 7. September. Sollte sich die Ausgangslage ändern, werde man über den Zeitraum noch einmal nachdenken, heißt es sinngemäß in Madrid. Damit hält die spanische Regierung Italien die Türe weiter offen. Rom soll seine Kontrollen für Spanienreisende an Häfen und Flughäfen einstellen, so die Forderung. Die Regierung Sanchez hatte dafür ein Ultimatum bis zum morgigen Sonntag gestellt. Da Rom das umgehend zurückwies, hat Spanien den Schritt nun einen Tag vorgezogen. Die größten Verlierer in diesem Konflikt sind die vielen Reisenden. Nach Angaben der spanischen Flughafengesellschaft AENA wurden allein im ersten Halbjahr mehr als 11 Millionen Flugpassagiere zwischen Italien und Spanien in beiden Richtungen gezählt.
1: Christian Sachsinger über die neuen Grenzkontrollen an spanischen Häfen und Flughäfen für alle, die aus Italien einreisen. Den niedrigen Wasserstand vieler großer Flüsse in Deutschland, den werden jetzt auch Autofahrer zu spüren bekommen. Denn Frachtschiffe können teilweise nicht mehr fahren und damit Transportketten nun nicht reißen, haben Niedersachsen, Nordrhein-Westfalen, Rheinland-Pfalz und auch das Saarland angekündigt, das Sonntagsfahrverbot für Lkw in den kommenden Wochen auszusetzen. Das stößt auf unterschiedliche Reaktionen. Kevin Arnold aus der Aktuell-Redaktion.
5: Es sei keine Lösung, den Schiffstransport durch tausende Lkw-Fahrten zu ersetzen. So hat es BUND-Chef Band der Rheinischen Post gesagt. Niedrige Flusspegel seien ein Symptom der Klimakrise und könnten nur durch intakte Flusslandschaften abgemildert werden. Der Bundesverband der Industrie dagegen lobt, mehr Güter auf Straßen und Schienen könnten die Folgen des Niedrigwassers abmildern. Wegen der niedrigen Flusspegel können Schiffe zurzeit weniger Fracht transportieren als sonst. Deswegen haben Niedersachsen, das Saarland, Nordrhein-Westfalen und Rheinland-Pfalz das Lkw-Fahrverbot an Sonn- und Feiertagen teilweise aufgehoben.
1: Also sonntags wieder Lkw auf den Autobahnen, jedenfalls in 4 Bundesländern. Und jetzt weitere Meldungen im Überblick. Russland und die Ukraine haben ihre gegenseitigen Angriffe in der Nacht und heute früh fortgesetzt. Nach Angaben der Behörden im südrussischen Krasnodar haben ukrainische Drohnen dort erneut eine Ölraffinerie getroffen. Auf dem Gelände sei Feuer ausgebrochen, 5 Menschen seien verletzt worden. Zuvor hatte Russland erneut die ukrainische Hauptstadt Kiew angegriffen. Dabei sollen 3 Menschen getötet worden sein. Nach dem Fund einer Drohne mit Sprengstoff auf dem Flughafen Leipzig hat Russland die Verantwortung dafür zurückgewiesen. Es sei offensichtlich, dass die Provokation ausschließlich den Zielen der Ukraine und militaristischer europäischer Politiker diene, heißt es von der russischen Botschaft in Berlin. Der Vorsitzende des Geheimdienstekontrollgremiums im Bundestag, Heinrich Mann, hält das für nicht glaubwürdig. Russlands Präsident Putin habe sich im Krieg gegen die Ukraine festgefahren, sagte der CDU-Politiker im ZDF. Deshalb gäbe es Ausweichbewegungen in Richtung Westen, NATO und EU. Der neue Unionsfraktionschef im Bundestag, Frei, hat eine Zusammenarbeit mit der AfD nach den kommenden Landtagswahlen in Ostdeutschland ausgeschlossen. Eigentlich halte man sich bei Regierungsbeteiligungen in den Ländern raus, so Frei gegenüber der Funke Mediengruppe. Die Entscheidung über eine Zusammenarbeit mit der AfD betreffe aber die gesamte Partei. Bei den anstehenden Wahlen in Mecklenburg-Vorpommern und in Sachsen-Anhalt liegt die AfD in Umfragen in Führung. 13:08 Uhr. 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Vielleicht ist bei Ihnen ja gerade Nachtischzeit und da empfiehlt sich tatsächlich mal etwas mit Blaubeeren. Die gilt nämlich als wahres Superfood, die Blaubeere. Ihr Ruf, ballaststoff- und vitaminreich, natürliche Süße und super gesund. Ob im Müsli, Kuchen oder im Smoothie. Die sozialen Netzwerke, die sind tatsächlich voll von Rezepten. Was ist nun dran an dem Hype? Franz Fanta aus der Redaktion Landwirtschaft, Umwelt und Natur hat sich mal umgehört.
6: In Mecklenburg-Vorpommern sind Blaubeeren ein Nischenprodukt. Sie werden auf insgesamt rund 14 Hektar angebaut. Und zwar in Rottmannshagen an der Mecklenburgischen Seenplatte und in Picher bei Ludwigslust. Hier ist der Blaubeertrend angekommen, sagt Geschäftsführerin Ella Krämer.
7: Man merkt das schon, dass die Nachfrage da ist, nicht einfach nur in den Supermarkt zu rennen, so eine abgepackte Blaubeere von sonst woher aus dem Ausland zu kaufen, sondern bewusst hierher zu kommen, sich die Ruhe zu nehmen und eben die Bio-Blaubeeren hier direkt bei uns aus Picher vom Strauch zu pflücken.
6: Laut Bundesanstalt für Landwirtschaft und Ernährung ist der Deutsche im Schnitt 800 Gramm Blaubeeren pro Jahr. Viele Früchte kommen aus Peru, Spanien oder Marokko. Selbst gepflückt sind die Blaubeeren aber nicht nur frischer, sondern auch günstiger. An Spitzentagen kommen mehr als 600 Selbstpflücker nach Picher, wie Susanne Wilgosch. Sie friert sich die Früchte zu Hause ein, um immer mal wieder neue Rezepte aus dem Internet auszuprobieren.
8: Ja, ab und zu gucke ich da halt auch mal rein und hole mir da so Tipps mit den Haferflocken, was so über Nacht im Kühlschrank bleibt und dann so mit Blaubeeren dann halt drüber einfach. Ja, oder halt ganz klassisch Blaubeerpfannkuchen, Muffins, also da geht ja ganz viel.
6: Diesen Hype kann auch Paula Rückheimer nur allzu gut nachvollziehen. Aus Sicht der Ludwigsluster Ernährungsberaterin hat es die Blaubeere in sich.
9: Sie ist eine sehr gute Jägerin. Sie jagt im Körper freie Radikale. Wodurch entsteht das? Rauchen, Alkoholkonsum, Stress, UV-Strahlung, alles, was wir den ganzen Tag lang ausgesetzt sind. Und darum kümmert sich die Blaubeere und deswegen ist sie auch so gesund für den Körper.
6: Sie kann somit das Risiko für vorzeitige Alterung und chronische Krankheiten mindern, das Immunsystem unterstützen und Entzündungen hemmen. Die Blaubeere ist damit wirklich ein echtes Superfood.
0: Ich bin hier Captain Blaubär, wobei ich habe hier Postkarten blauen Himmel zu bieten bei uns im Land. Vielerorts gibt es ein paar Quellwolken, ganz viel Sonne, heute 25 Grad und morgen 30 Grad. Montag so eine kleine Sommerauszeit, ab Dienstag geht es dann jeden Tag wieder ein bisschen wärmer aufwärts. Und dann haben wir ab Wochenmitte, ab Mittwoch wieder Temperaturen deutlich im Bereich von Mitte 20 Grad. 13.10 Uhr, hier ist NDR1 Radio MV, der zuverlässigste Verkehrsservice für uns in Mecklenburg-Vorpommern. A19 Richtung Berlin, zwischen Rastplatz Eldetal West und Wittstock. 30 Minuten Zeitverlust. Da haben wir Stau A19 Richtung Berlin. Dann haben wir Stau runter von Usedom auf der B111, vor und auf der Peenebrücke. Abnehmende Tendenz, jetzt nur noch, in Anführungsstrichen, nur noch 10 Minuten Zeitverlust. Und auch rauf auf Usedom, 10 Minuten Zeitverlust auf der 110 im Bereich Usedom-Stadt. In Rostock auf der Kreisstraße zwischen Markgrafenheide und Hohe Düne unverändert Stau. Und auch in der Schweriner Innenstadt kann es wegen gleich mehrerer Veranstaltungen zu Verkehrsbehinderungen kommen, vor allem im Bereich des Schlosses. Es blitzt im Moment. Auf der A14 Richtung Karstädt in Höhe des Parkplatzes Platerberg. A24 gleich zweimal. Einmal Richtung Berlin hinter Mainburg. Dort steht ein Blitzanhänger und in der Gegenrichtung Richtung Hamburg zwischen Zarrentin und Gudow. Zweimal auf der B96 Lietzow Richtung Bergen, höher Ralswiek. Und dann nochmal kurz vorm Parkplatz Rügenblick aus Stralsund kommend. Es blitzt auf der B103, Ortseingang Warnemünde, zweimal auf der 105, einmal zwischen Neubukow und Steinhausen am Abzweig Lieschow und dann nochmal in Rheinberg Richtung Stralsund. Außerdem Ortsausgang Wulkenzin Richtung Penzlin, dann Penzlin heißt das, Entschuldigung, Richtung Penzlin, B192 in Sito Richtung Malchow, dann zwischen Kriwitz und Wessin auf der B392. Außerdem moderne Wegelagerei zwischen Bandelin und Greifswald, beidseitig zwischen Zemitz und Hohensee, hinter der Kurve in Altentreptow aus Neubrandenburg kommend, in Drehenkrögen Richtung Ludwigslust, kurzer Ort. Blitzanhänger hinterm Ortsschild, hinterm ersten Baum, um genau zu sein. Dann in Schwerin am Parkplatz des Siebenseen-Centers und in Zarrentin bei der Badestelle aus Wittenburg kommend. Haben Sie mehr? Gerne her. Wenn auch Sie Staus und Blitzer gerne auch umbauten oder abbauten, auf jeden Fall immer kostenlos unter 0800 5959 100 oder über unsere NDR MV App. Das wäre nett.
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0: Ja, letzte Stunde, letzte Runde dieser heiteren und durchaus beliebten Stegreif-Sendung. Und dann kommt schon Robert.
10: Robert!
0: Genau.

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1: Genau, das beliebteste Radiospiel Mecklenburg-Vorpommerns. Es ist wieder dran. Und Sie vielleicht auch gleich am Telefon. Gewinnen Sie eine Jahresration Quark, wenn Sie uns jetzt anrufen unter 01375 80 80 80. Jetzt anrufen, ich sage mal dabei sein bei Angerschein. Unter 01375 80 80 80. Und dann gleich eine Jahresration Quark gewinnen. Direkt nach Billy Joel.

0: Nee, warte. Jules. Oder Joel.
1: The River. Of Dreams.
0: Wir sind auch im Fluss hier. In ihrem Lieblingsmix. Gleich noch Jason Donovan. Seal It With A Kiss. Bei dem Lieblingssender bei NDR 1 Radio MV.

0: Das beliebteste Radiospiel Mecklenburg-Vorpommerns, NDR 1 Radio V, Mark Quark, spielen wir jetzt mit Florian. Hallo Florian.
1: Guten Tag.
0: Hallo. Mein Lieber, du bist Stammhörer dieser Sendung und kennst dich aus, oder muss ich noch mal lang und breit erklären, was wir hier machen?
1: Ich habe es vorhin schon mal kurz gehört. Ich darf ein paar Wörter nicht sagen, ne?
0: Genau, 5 darfst du nicht sagen. Nämlich ja, nein, schwarz, weiß und Quark. Eine Minute lang musst du das durchhalten. Dabei unterhalten wir uns locker, flockig, flüssig, sagen wir hier immer. Flüssig reden, keine langen Pausen machen, nicht einsilbig werden. Und wenn du es hier kriegst du von uns eine Jahresleistung Quark. Du, jede Woche einen kleinen Becher, ne?
1: Okay.
0: Okay, Florian, ich würde sagen, wir fangen mal an, ne? Nochmal tief durchatmen.
1: Gut, machen wir so.
0: Konzentration und los geht's.
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0: Du bist Florian, ne? Habe ich richtig jetzt verstanden, Florian?
1: Das ist korrekt.
0: Ja. Darf ich Flo sagen?
1: Von mir aus?
0: Ja. Du bist aus Berlin.
1: Auch das stimmt.
0: Ja. Und machst du hier Urlaub oder was ist? Bist du nur auf Deutschreise oder?
1: Ich war bei meiner Mutti.
0: Du hast die Mutti besucht. Geht's dir gut?
1: Der geht's gut.
0: Ja, wunderbar. Gab's auch schön Kaffee und Kuchen oder? Nee, Frühstück war ja jetzt wahrscheinlich, ne?
1: Heute nicht.
0: Nee? So, ich dachte so schön mit Orangensaft und schwarzem Kaffee.
1: Ich war in Polen tanken.
0: Ach so, weil es billiger ist, ne, in Polen.
1: Tatsächlich gar nicht so dolle, nur ein klein bisschen.
0: Hm. Aber es lohnt sich schon, da mal rüber zu fahren, ne? Und das Wetter ist auch so schön wie hier?
1: Durchaus, ja.
0: Ah! Sorry. Drei Sekunden!
1: Nein.
0: Ja, 3 Sekunden! Oh, Florian, du musst unbedingt wieder anrufen. Du gefällst mir als Gegenspieler.
1: Ah.
0: Alles gut.

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1: Das Wetter heute sommerlich bei bis zu 25 Grad. Morgen erwarten wir 30, identisches Wetter. Überwiegend postkartenblauer Himmel, ein paar ungefährliche Quellwolken. Die Nächte sind nicht mehr so kalt wie die letzten. Aber der Montag ist dann wieder kühler, unter 20 Grad im ganzen Land. Dienstag steigen die Werte wieder langsam an. Ab Wochenmitte haben wir wieder sommerliche Werte um Mitte 20 Grad. 13.32 Uhr, 2 Minuten nach halb 2. 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Wir haben im Moment auf der A19 unverändert Stau Richtung Berlin zwischen dem Rastplatz Eldetal West und Wittstock. Hier dauert es auch unverändert gut 20 Minuten länger. Stau auch auf der B104 Neubrandenburg-Güstrow zwischen Rosenow und Galenbeck. Vollsperrung nach einem Unfall. Ich wiederhole das, B104 zwischen Rosenow und Galenbeck im Moment. Stau und Vollsperrung nach einem Unfall. Stau gibt es auch in Rostock und zwar auf der Kreisstraße zwischen Markgrafenheide und Hohe Düne. Und wir haben auch immer noch Stau von den Inseln runter. Nee, nur noch von einer, nämlich nur noch von Usedom. B111 vor und auf der Peenebrücke im Moment gut 15 Minuten Zeitverlust. Da war ich ein bisschen optimistisch vorhin, als ich dachte, abnehmende Tendenz. Vorhin waren es nämlich mal 10 Minuten zwischendurch. Und auf die Insel rauf, also rauf auf Usedom, B110 vor der Zecheriner Brücke im Moment auch gut 15 Minuten Zeitverlust. In Schwerin, in der Innenstadt, kommt es wegen gleich mehrerer Veranstaltungen zu Behinderungen. Betroffen ist Ich mache nochmal von vorne, okay? In der Schweriner Innenstadt kommt es gleich wegen mehrerer Veranstaltungen zu Behinderungen. Betroffen ist vor allem der Bereich des Schlosses. Es blitzt im Moment auf der A14 in Richtung Karstädt in Höhe des Parkplatzes Platerberg. Zweimal auf der A24, einmal Richtung Berlin, hinter Mainburg und einmal in der Gegenrichtung Richtung Hamburg zwischen Zarrentin und Gudow. Es blitzt in Lietzow Richtung Bergen in Höhe Ralswiek und auf der 96 auch noch mal kurz vorm Parkplatz Rügenblick aus Stralsund kommend. B103 am Ortseingang Warnemünde, B105 zwischen Neubukow und Steinhausen am Abzweig Lischow, in Rheinberg Richtung Stralsund auf der 105, B192 zweimal, einmal Ortsausgang Wulkenzien Richtung Penzlin und dann nochmal in Sitow Richtung Malchow. Außerdem blitzt es auf der B392 zwischen Kriewitz und Wessin. Blitzer zwischen Bandelin und Greifswald beidseitig, zwischen Zemitz und Hohensee hinter der Kurve in Altentreptow aus Neubrandenburg kommend, in Drehen-Krögen Richtung Ludwigslust, in Schwerin am Parkplatz des Siebenseen-Centers und in Zarrentin bei der Badestelle aus Wittenburg kommend. Haben Sie mehr? Gerne her. Staus und Blitzer. Gerne auch Umbauten oder Abbauten. Melden Sie immer kostenlos. Entweder bei uns in der NDR-MV-App oder Sie rufen uns an 0800 59 59 100.
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London Beach. Gleich aktualisiert von Unheilig. Oh, wunderschön, du. Ja. Aber vorher, ne, also eine Chance, eine, sagt man das so, eine Chance, im Norden sagt man das so, ne? Eine Chance haben sie jetzt noch. Wir spielen noch einmal das beliebteste Radiospiel Mecklenburg-Vorpommerns. NDR 1, Radio MV, Mark Quark.

0: Gewinnen Sie eine Jahresration Quark, wenn Sie jetzt anrufen. Ich sage immer dabei sein, Wagenschein. Trauen Sie sich. 01375 80 80 80. Hier ist nochmal die Nummer, die Sie brauchen für Ihre Jahresration Quark. Und Florian aus Berlin, solltest du nochmal durchkommen, du darfst auch nochmal mitspielen. Alle dürfen nochmal mitspielen. Ja. Also eine Jahresration. Florian war wirklich gut. 3 Sekunden vor Schluss hat er erst verloren. Mann, oh Mann, oh Mann. Oh. Das war ganz knapp, du. Das war knapp, oder? Also jetzt nochmal die Nummer, die Sie brauchen für Ihre Jahresration Quark. 01375 80 80 80.
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0: Was heißt hier? Ich tue hier nichts. Hören Sie mal.

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0: NDR 1 Radio MV, Wochenende und Langerschein um 13.47 Uhr. Ich sage mal kurz vor Tore Schluss. Ne? Noch einmal schnell eine Jahresration Quark einsacken. Das möchte jetzt ganz gern der Jens. Jens aus Neubrandenburg. Hallo Jens.
1: Hey, moin.
0: Moin. Hast du Verwendung für Quark eigentlich? Ja.
1: Ja, immer.
0: Ja. Bist du so ein Bodybuilder? Bist du so ein Muskeltyp, so ein Muskelprotz? Brauchst viel Quark und Eiweiß und so ein Zeugs? Ja.
1: Oh, um Himmels Willen, das ist eher für die Kinder.
0: Also für die Kinder, alles klar. Also, du bist im Bilde, 60 Sekunden lang nicht ja, nein, schwarz-weiß und Quark sagen, flüssig reden, nicht einsilbig werden, keine langen Pausen machen. Das ist ja die allseits bekannte Spielregel. Kriegst du es hin, dann kriegst du von uns die Jahresration und dann kann ich dir schon sagen, guten Appetit, ne?
1: Ja, merci.
0: Geht los, Vorsicht.
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0: Ja. Wie ist das Wetter bei euch in Neubrandenburg heute? Auch ganz schön?
1: Ist sonnig.
0: Sonnig. Aber ihr habt auch so postkartenblauen Himmel, wie ich das vorhin richtig beschrieben habe? Habt ihr, ne?
1: Wolken?
0: Weiße Quellwolken.
1: Auch.
0: Aber ist trocken bei euch? Ja. Ist nicht, also regnen tut's nicht.
1: Es regnet nicht.
0: Nein, das regnet nicht. Du hast Kinder, hast du gesagt. Kennt ihr das Lied, es regnet, die Erde wird nass? Das kennt ihr doch, ne?
1: Ich habe, mit Sicherheit.
0: Ja. Wie alt sind die? 5 und 7, ne?
1: 14 und 10.
0: Ach, 14 und 10. Ja gut, dann singen die das ja auch nicht mehr, ne? Die sind ja schon nahezu erwachsen, sag mal. Ne? Kinder sind ja alle frühreif heutzutage, stimmt das?
1: Das ist richtig.
0: Ja. Und was macht ihr heute noch als Familie? Rausgehen.
1: Kuchen essen eher noch und Gassi gehen.
0: Ach, einen Hund habt ihr auch?
1: Wir haben einen Boxer.
0: Ah, jawohl. Du hast ja gesagt, aber. Ich gucke gerade, unser Spieler da ist mal in der letzten Sekunde. Lassen wir es gelten. Ja. Oh. Stell dir mal vor, ich müsste den ganzen Quark hier alleine essen. Ja?
1: Du hast. Hat viel Spaß gehabt.
0: Du hast tatsächlich ja gesagt, aber es war in der letzten Sekunde.
1: Ich habe jawohl gesagt.
0: Na, du hast ja gesagt, ist auch egal. Gewonnen ist gewonnen. Lass ihn dir schmecken. Grüße an die Kinder, okay. Und den Hund, ne?
1: Ja, ich danke dir.
0: Alles Gute, ciao. Tschüss.

0: gleich sagt, wer kommt denn gleich? Wer sagt denn gleich Hello?
1: Robert!
0: Ach, Robert, ja.
1: Robert!
0: Ja, Robert!
1: Robert!
0: Genau, gleich kommt der Robert. Und ich werde hier gerade auch wieder beschimpft, ne, weil ich wieder viel zu großzügig bin. Es war wirklich letzte Sekunde. Wir hatten heute ja sehr starke letzte Hörer hier. Florian, 3 Sekunden Verschluss, ja. Und eben Jens aus Neubrandenburg, 1 Sekunde oder eigentlich in der letzten Sekunde ein Ja. Und tja, also das haben wir gelten lassen jetzt, weil wir einfach ein großes Herz haben für alle unsere Hörer. Und gleich kommt, wer kommt gleich?
1: Robert!
0: Ach ja, richtig, gleich kommt der Robert.

0: Das war, wie immer, live. Sonnabends von 9 bis 14 Uhr. NDR 1 Radio MV, Wochenend und Angerschein. Wenn ich nochmal darf, ne, dann komme ich nächste Woche wieder. Also, weiß ich nicht. Ich sag mal so, also wenn ich nochmal darf, ne, ja.
1: Es war für alle, die mich gemacht haben, ein großer Spaß und viel Vergnügen. Und bis zum nächsten Mal möchten wir alle Leute grüßen, die barfuß gehen. Mit einem kräftigen

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1: Schönen Sonnabend, Mecklenburg-Vorpommern. Es ist jetzt 14 Uhr.
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1: Das Sonntagsfahrverbot für Lkw wird gelockert. Sandra Luna, also haben wir ab morgen noch zusätzlich Lkw-Verkehr auf den Straßen?
2: Ja, allerdings nur in 4 Bundesländern und zu deiner Beruhigung, Mecklenburg-Vorpommern ist nicht dabei. Grund für die Lockerung des Fahrverbotes ist ja, dass einige Flüsse wegen Niedrigwassers von Frachtschiffen nicht mehr komplett zu befahren sind oder eben nicht mehr in dem Maße wie bei normalem Wasserstand. Katharina Jetter mit den Einzelheiten.
3: In Niedersachsen, NRW, Rheinland-Pfalz und im Saarland werden morgen und an den nächsten Sonntagen Lkw auf den Straßen und Autobahnen unterwegs sein. Der neue Verkehrsminister Bilger hatte diese Maßnahme bei einem Krisentreffen am Donnerstag ins Spiel gebracht. Jetzt hat der CDU-Politiker sie im Deutschlandfunk noch einmal verteidigt. Durch die anhaltend niedrigen Wasserstände in deutschen Flüssen seien Lieferketten in Gefahr. Da brauche man diese Flexibilität. Der Industrieverband BDI begrüßt die Maßnahme. Kritik kommt von der Umweltschutzorganisation BUND.
2: Eine 91-jährige Radfahrerin ist bei einem Unfall in Waren an der Müritz schwer verletzt worden. Nach Polizeiangaben war sie heute Vormittag auf einem Radweg am Müritz-Nationalpark unterwegs. In einer Gruppe von entgegenkommenden Radfahrern habe einer sich nicht rechtzeitig eingeordnet. Die 91-Jährige musste ausweichen. Dadurch stürzte sie, fiel einen Hang hinunter und prallte gegen ein parkendes Auto. Sie kam mit einem Rettungswagen ins Krankenhaus. Die Radlergruppe, es soll sich um mindestens 10 Fahrer gehandelt haben, sei weitergefahren, so die Polizei. Altschwerin mausert sich zu einem wahren Oldtimer-Hotspot. Kleiner Tipp mal für Urlauber. Altschwerin finden Sie nicht etwa in der Nähe der Landeshauptstadt, sondern im Kreis Mecklenburgische Seenplatte. Und da startet gleich einer der Höhepunkte des Traktoren-Oldtimer-Treffens, der Corso, durch das Dorf. Aus dem Haff-Müritz-Studio Thomas Köhler.
4: Mehr als 500 Oldtimer-Traktoren, Lkw und Kräder sind heute in Altschwerin dabei. Der Großteil der Fahrzeuge wird sich auch während der Parade durch das Agrarhistorische Museum und das Dorf präsentieren. Dazu gehören 2 einmalige Traktoren der Marke Famulus aus Nordhausen. Beide Fahrzeuge wurden von einem Liebhaber aus Thüringen auf der Grundlage von Originaldokumenten nachgebaut. Für Tüftler und Bastler gibt es einen Markt mit Ersatzteilen. Das zweitägige Traktoren- und Oldtimer-Treffen lockte schon am Vormittag mehr als 1000 Besucher an.
2: Bei der Schwimm-Europameisterschaft in Paris hat das deutsche Team erneut Gold gewonnen. Die Mannschaft setzte sich in der Mixed-Staffel über 4x1500 Meter im Freiwasserschwimmen durch. Schlussschwimmer war Florian Wellbrock, der damit seine 3. Goldmedaille bei dieser EM geholt hat.
5: Ja, ist verrückt. Also hätte ich wirklich nicht mit gerechnet. Gerade gestern so einen kleinen Dämpfer gehabt, aber wir wussten, dass heute nochmal alles möglich ist. Für mich persönlich, wie gesagt, 3 Medaillen, 3 Titel hätte ich mir vorher nicht erträumt hier bei der Europameisterschaft. Und ich bin wahnsinnig dankbar, dass ich das hier so nochmal erleben durfte.
2: Florian Wellbrock nach dem Gewinn seiner 3. Goldmedaille bei der Schwimm-Europameisterschaft in Paris.
1: Das Wetter für uns in Mecklenburg-Vorpommern. Striesdorf bei Lage 22 Grad, Abshagen bei Klütz 22 Grad und Wollin bei Penkun in Vorpommern 23 Grad. Heute Nachmittag viel Sonne, nur lockere Wolken. Bis 26 Grad werden es noch an der Elbe. Die Segler auf der Hansesiel, die haben heute nur schwachen Wind aus Westen. Die Turns werden da ein bisschen gemütlicher. Der 3-Tage-Trend. Morgen ähnlich, nur noch wärmer, bis 30 Grad. Montag, Dienstag wieder angenehmere Temperaturen. Montag neben Sonne auch Schauer, Dienstag trocken und höchstens noch 20 Grad. 2:04, NDR 1 Radio MV, der zuverlässigste Verkehrsservice für uns in Mecklenburg-Vorpommern. Die B104 ist zwischen Rosenow und Galenberg nach einem Unfall in beiden Richtungen gesperrt. Und es staut sich auf der Kreisstraße zwischen Markgrafenheide und Hohe Düne. Da brauchen Sie mehr Platz. Außerdem noch auf der A19 Richtung Berlin zwischen dem Rastplatz Eldetal West und Wittstock. Das dauert 10 Minuten länger. Wenn Sie auf Usedom rauf wollen, brauchen Sie auch mehr Zeit. 110 vor der Zecheriner Brücke eine Viertelstunde mehr und 111 vor der Peenebrücke 15 Minuten mehr. Geblitzt wird A14 Richtung Karstädt, Höhe Parkplatz Platerberg, A24 Richtung Berlin hinter Mainburg, A24 Richtung Hamburg zwischen Zarrentin und Gudow, B96 Lietzow zur Richtung Bergen, höher als Wieck, B96 kurz vom Parkplatz Rügenblick aus Stralsund kommt, 103 am Ortseingang Warnemünde, 105 zwischen Neubukow und Steinhausen am Abzweig Lieschow, dann 105 in Rheinberg Richtung Stralsund, 192 Ortsausgang Wulkenzien Richtung Penzlin, 192 in Sito Richtung Malchow, B392 zwischen Kriewitz und Wessin, zwischen Bandelin und Greifswald beidseitig, zwischen Zemitz und Hohensee hinter der Kurve, in Altentreptow aus Neubrandenburg kommt, in Dringkrögen Richtung Ludwigslust, Schwerin am Parkplatz des Siebenseencenters und Zarrentin bei der Badestelle aus Wittenburg kommt. Staus und Blitzer kostenlos melden in der NDR-MV-App oder kostenlos anrufen unter 0800 59 59
0: 100. 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
1: Schön, dass wir diesen Sonnabendnachmittag zusammen verbringen. Mein Name ist Robert Holm und los geht's mit dem aktuellen Hit von Tom Gregory. 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

0: Santiano bei NDR 1 Radio MV. Gott muss ein Seemann sein. Und an diesem Wochenende gibt es so viele kleine Seemänner und Seefrauen bei uns in Mecklenburg-Vorpommern. Denn in Rostock läuft die Hanse Sail mit 120 Traditionsschiffen und tausenden Menschen, die sich das da angucken.
1: Einfach das ganze Flair hier, die ganze Stimmung und die ganzen Master, die dann so rausfahren. Ja, wenn die sich so firmieren und dann auf die See rausfahren, ich finde das so toll, da kriege ich Gänsehaut. Ich liebe es, es ist einfach mega.
2: Ja, das Fischwickle natürlich. Matthias ist Zucker, prima.
3: Ja, ich finde die Stimmung toll, die Schiffe sind toll. Alles. Die Leute sind toll.
4: Das Interessante ist, dass man überhaupt diese großen Schiffe erstmal in Wirklichkeit sieht und nicht nur im Fernsehen.
0: Ja, und heute Abend können Sie auf der Hanse Sail Schiffe und Fernsehen sogar verbinden. Das geht auch nicht so oft. Nach dem Schiffsbummel können Sie zugucken, wenn das NDR Nordmagazin direkt von der Hanse Sail sendet. 19.30 Uhr geht's los. Das Nordmagazin live aus dem Igerpark von der Hanse Sail in Rostock. Viel Spaß beim Zugucken.

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2: Es ist Wochenende, es ist Sommer, es sind Ferien. Ich hoffe, Sie machen irgendwas, wo Sie sich richtig gut erholen. Bei diesem Kulthit geht das noch besser. Hier ist ein sehr entspannter Song von Erasure.

0: Ja, ich bin Ingo aus Torgelow und gucke jeden Tag das Nordmagazin, weil regional bleibt ja auch der NDR und gibt viele Sachen weiter, die bezogen regional sind und wichtig für Leute sind, die bei uns hier in der Region sich aufhalten. Das macht einfach Spaß und darauf würde ich auf keinen Fall verzichten.
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2: Ja, und an diesem Wochenende besonders wichtig für alle, die hier in der Region sich aufhalten, ist natürlich der Wind. Denn in Rostock läuft die Hanse-Sail. Das Wetter für uns in Mecklenburg-Vorpommern und die Segler haben da heute nur schwachen Wind aus Westen. Also die Turns werden da so ein bisschen gemütlicher. Ansonsten viel Sonne heute Nachmittag, nur lockere Wolken bis 26 Grad an der Elbe. Auf Rügen deutlich frischer, da haben wir in Blande bei Lohmen 19 Grad. Zirke bei Neustrelitz hat 23 Grad und Medo bei Goldberg 23 Grad. Der 3-Tage-Trend, morgen ähnliches Wetter, nur noch wärmer, bis 30 Grad kriegen wir da. Montag, Dienstag wieder angenehmere Temperaturen. Montag neben Sonne auch Schauer und Dienstag trocken und höchstens noch 20 Grad. 14.31 Uhr, NDR 1 Radio MV, der zuverlässigste Verkehrsservice für uns in Mecklenburg-Vorpommern. Da haben wir Stau auf der B110 vor der Zecheriner Brücke, wenn Sie rauf wollen auf die Insel Usedom. Das dauert eine Viertelstunde länger. Außerdem haben wir auf der Kreisstraße zwischen Markgrafenheide und Hohe Düne auch Stau. Da brauchen Sie eine Viertelstunde länger. Und im Schweriner Innenstadtbereich kann es wegen mehrerer Veranstaltungen zu Verkehrseinschränkungen kommen, vor allem im Bereich des Schlosses. Geblitzt wird auf der A14 Richtung Karstadt, Höhe Parkplatz Platerberg. A24 Richtung Berlin hinter Mainburg. A24 Richtung Hamburg zwischen Zarrentin und Gudow. B96 Lietzow Richtung Bergen, höher als Wieg. Nochmal 96 kurz vorm Parkplatz Rügenblick aus Stralsund kommt. 103 am Ortseingang Warnemünde. 105 in Rheinberg Richtung Stralsund. 192 Ortsausgang Wulpenzien Richtung Penzlin. 192 in Sito Richtung Malchow. B392 zwischen Kriewitz und Vessin. Dann zwischen Bandelin und Greifswald beidseitig. Zwischen Zemitz und Hohensee in der Kurve. Dann in Altentreptow aus Neubrandenburg kommt. In Dringkrögen Richtung Ludwigslust, in Schwerin am Parkplatz Siebenseencenter und in Zarrentin bei der Badestelle aus Wittenburg kommt. Staus und Blitzer kostenlos melden in der NDR MV App oder kostenlos anrufen 0800 5959 100.
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0: Das ist Nena mit ihrem Song Fragezeichen, ihrem Lieblingsmix bei NDR 1 Radio MV. 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

1 Radio MV an einem super Sommertag bei uns in Mecklenburg-Vorpommern. Wer ist da jetzt gerade am Wasser und genießt dieses Wetter schön mit Füßen im Nass oder so? Gerne mal jetzt ein Foto schicken und rüber schicken über die NDR MV App. Vielleicht sind Sie ja an der Müritz, die hat angenehme 19 Grad, oder an der Ostsee vor Boltenhagen, die hat 20 Grad, oder im Breitenluzin in der Feldberger Seenlandschaft bei 23 Grad. Ich würde mich freuen über so ein kleines Foto hier im Studio. Ich spiele Ihnen die Musik zu diesem super Sommerwetter. Aktuelle Hits, deutsche Hits und jetzt so ein schöner Sommerkult-Hit von Vaya con Dios. Na, na, na. 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

0: Es ist so schön, mit Menschen zu arbeiten. Und wenn man so die Reaktionen der Leute sieht, wie wohl sie sich fühlen, dass der Zusammenhalt immer besser wird und Gespräche führen, man nicht einsam ist. Das ist eigentlich so das Schöne. 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
2: Es ist jetzt 15 Uhr.
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2: Maritimer Ausnahmezustand, das ist vielleicht auch eine Beschreibung für den Hanseseeltrubel gerade in Rostock. Sandra Luna, wie sieht es da im Moment aus?
3: Also wir hören aus Rostock, dass es sich da schon sehr gut gefüllt hat und dass auch noch einige auf der Anreise sind, denn es gibt ja noch einiges zu sehen bis in den späten Abend. Jörn Jakob Gericke aus dem Ostseestudio.
4: Die Segel sind gesetzt. Viele Schiffe sind unterwegs und es gibt gute Möglichkeiten, das Treiben auf der Warnow und der Ostsee zu beobachten. Insgesamt sind rund 120 Traditionsschiffe aus 7 Nationen beim traditionellen maritimen Fest in Rostock zu Gast. Dazu gibt es Bummelmeilen und zahlreiche Programmpunkte. Am Stadthafen ist unter anderem die Feuerwehr mit einer großen Technikschau und Vorführungen. Der Marinestützpunkt Hohe Düne bietet seltene Einblicke und einige Bühnen sorgen für Feierstimmung. Auf der Skylight Stage präsentiert der NDR heute das Bühnenprogramm. Dörte Graner moderiert die kommenden Stunden. Am Abend ist Danja Behm vom Frühstücksclub dort und das Nordmagazin sendet heute live aus Rostock um 19.30 Uhr im NDR Fernsehen.
3: Nach einem schweren Fahrradunfall in Waren sucht die Polizei nach mehreren Radfahrern und nach Zeugen. Eine 91-jährige Radlerin war bei einem Ausweichmanöver einen Abhang hinuntergestürzt. Christine Lachmann aus der Aktuellredaktion.
5: Der Frau seien auf einem Radweg an der Speckerstraße 10 bis 15 Radfahrer entgegengekommen. Einer von ihnen konnte sich laut Polizei nicht rechtzeitig hinter den anderen einordnen. Die 91-Jährige musste ausweichen, ist dabei einen Abhang hinuntergestürzt und gegen ein parkendes Auto geprallt. Zeugen brachten die verletzte Frau anschließend ins Krankenhaus. Lebensgefahr besteht nach Angaben der Polizei nicht. Die Tochter und der Schwiegersohn der Senioren haben den Unfall später in der Polizeidienststelle in Waren gemeldet. Ob die Radfahrer den Sturz der 91-Jährigen überhaupt bemerkt haben, ist laut einer Polizeisprecherin noch unklar. Deshalb werden jetzt Zeugen gesucht.
3: 4 Bundesländer lockern befristet das Lkw-Fahrverbot an Sonn- und Feiertagen. Kritik daran kommt vom Umweltverband BUND und von der Gewerkschaft Verdi. Lob vom Industrieverband BDI. Aus der aktuellen Redaktion Christiane Rüther.
6: Niedersachsen, Nordrhein-Westfalen, Rheinland-Pfalz und das Saarland erlauben bestimmten Lkw künftig auch an Sonn- und Feiertagen zu fahren. Der Grund: Durch die Trockenheit sind die Pegelstände der Flüsse zu niedrig. Viele Frachtschiffe können deswegen gar nicht oder nur mit einem Bruchteil der üblichen Ladung fahren. Nun sollen mehr Gütertransporte vom Wasser auf die Straßen verlegt werden. Der BUND-Vorsitzende Band äußerte sich in der Rheinischen Post kritisch. Es sei keine Lösung, den Schiffstransport durch Hunderte oder Tausende Lkw-Fahren zu ersetzen. Dies werde Menschen und Klima belasten. Der zuständige Verdi-Bereichsleiter Köpke bemängelte, die Regelung gehe zulasten der Berufskraftfahrerinnen und Fahrer. Der stellvertretende BDI-Hauptgeschäftsführer Lösch sagte dagegen, die Bundesregierung beweise in der aktuellen Extremsituation Handlungsfähigkeit.
3: Führende SPD-Politiker pochen weit auf eine Spritpreisbremse. Grund seien die immer noch hohen Kosten für Benzin und Diesel. SPD-Generalsekretär Klüssendorf sagte, die hohen Spritpreise seien weiterhin eine echte Belastung für das Land. Die Politik dürfe nicht tatenlos zusehen, wie Konzerngewinne immer neue Rekorde erreichen, während die Bürger immer stärker belastet würden. Klüssendorf forderte Wirtschaftsministerin Reiche von der CDU auf, schnell ein entsprechendes Gesetz vorzulegen.
2: Das Wetter für uns in Mecklenburg-Vorpommern, 20 Grad und noch mehr werden es heute. Wir kriegen bis zu 26 Grad an der Elbe. Die Segler auf der Hanseseel, die haben aber nur schwachen Wind aus Westen. Es gibt keinen Regen mehr. Die Wolken, die da sind, die sind nur locker. Und zum Abend hin verziehen die sich komplett. Wenn die Sonne nachher untergeht, haben wir fast überall einen blauen Himmel. Der Drei-Tage-Trend. Morgen ähnlich, nur noch wärmer, bis zu 30 Grad. Montag, Dienstag wieder angenehmere Temperaturen. Montag auch mal Schauer neben der ganzen Sonne. Und Dienstag dann trocken und höchstens noch 20 Grad. 3:04, NDR 1 Radio MV, der zuverlässigste Verkehrsservice für uns in Mecklenburg-Vorpommern. B105, da haben wir Stop and Go zwischen Benfisch und Rövershagen in beiden Richtungen. B110, wenn Sie rauf wollen auf Usedom vor der Zecheriner Brücke, brauchen Sie eine Viertelstunde länger, genauso wie auf der 111, wenn Sie über Wolgast auf die Insel rauf wollen. Und in der Schweriner Innenstadt, da kann es wegen mehrerer Veranstaltungen zu Verkehrseinschränkungen kommen, vor allem im Bereich des Schlosses. Geblitzt wird auf der A14 Richtung Karstadt, Höhe Parkplatz Platerberg, auf der A24 Richtung Berlin hinter Mainburg und nochmal A24, aber Richtung Hamburg zwischen Zarrentin und Gudow. Dann B96, Lietzow Richtung Bergen, Höhe Ralswiek. Nochmal 96, kurz vorm Parkplatz Rügenblick aus Stralsund kommt. 103 am Ortseingang Warnemünde, 105 in Rheinberg Richtung Stralsund, 192 Ortsausgang Wulkenzien Richtung Penzlin, 192 in Sitow Richtung Malchow, B392 zwischen Kriebitz und Wessin, dann zwischen Bandelin und Greifswald beidseitig zwischen Ziemitz und Hohensee hinter der Kurve, in Altentreptow aus Neubrandenburg kommt, in Dringkrögen Richtung Ludwigslust, in Schwerin am Parkplatz des Siebenseencenters und in Zarrentin bei der Badestelle aus Wittenburg kommt. Staus und Blitzer kostenlos melden in der NDR MV-App oder kostenlos anrufen unter 0800 59 59 100.
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2: Mecklenburg-Vorpommern aus dem Bilderbuch erleben gerade Ursula und Jens aus Lemgo. Die schippern gerade mit ihrem Boot über die Müritz und haben mir hier ein Foto ins Studio geschickt über die NDR MV-App. Schön blauer Himmel, nur so ein paar harmlose weiße Wolken sehe ich da über dem Boot. Und so haben die da einen perfekten Nachmittag auf der Müritz. Wenn auch Sie gerade schön am Wasser sind, gerne auch Ihre Fotos rüberschicken über die NDR MV-App. Schönen Nachmittag, Mecklenburg-Vorpommern.

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0: Potter in Güstrow entlaufen. NDR 1 Radio MV hier und das ist kein Scherz. Falls Sie an diesem Wochenende einen Staubsaugerroboter in freier Wildbahn sehen, dann melden Sie sich bitte bei der Ergotherapiepraxis von Franzi Lotz in Güstrow. Die vermisst nämlich wirklich einen Staubsaugerroboter. Franzi, was da passiert?
1: Ich habe am Montag ganz normal gearbeitet und habe gedacht, ich starte ihn schon mal, den schönen Staubsaugerroboter, und habe dann nachher Feierabend gemacht und bin nach Hause gefahren. Nächsten Morgen kam ich dann in die Praxis rein und habe gesehen, dass die Ladestation leer ist. Und habe dann natürlich die ganze Praxis im aufgesucht, ob er sich irgendwo festgefahren hat. Auf jeden Fall habe ich dann drüber nachgedacht und festgestellt, ich hatte den Tag vorher vielleicht die Tür auf. Dann habe ich draußen im strömenden Regen alles abgesucht und auch nichts gefunden. Dann habe ich abends so eine kleine Suchannonce aus Quatsch-Status reingestellt und daraufhin hatte sich die benachbarte Physiotherapiepraxis gemeldet, dass sie ihn draußen gesehen hat. Ich suche noch. Ich gucke auch jeden Tag im Briefkasten, ob irgendeine Botschaft ist oder ob er wieder auf der Ladestation freiwillig gekommen ist. Also, tja.
0: Ja, da hat er sich wirklich aus dem Staub gemacht. Der Staubsaugerroboter von Franzi Lotz aus Güstrow. Falls Sie den gesehen haben, freut sich Franzi ganz sicher, wenn er seinen Weg zurückfindet in ihre Ergotherapiepraxis. 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
2: Es ist jetzt 3:30. Das Wetter für uns in Mecklenburg-Vorpommern mit sehr angenehmen Temperaturen. Zarrentin am Schalsee hat 23 Grad, Usedom-Stadt 21 Grad und Teterow liegt dazwischen, auch bei den Temperaturen. Da sind es nämlich gerade 22 Grad. Am wärmsten wird es heute an der Elbe, da geht es hoch bis auf 26 Grad. Viel Sonne, nur lockere Wolken, das ist doch ein schöner Sommertag. Der 3-Tage-Trend. Morgen sieht es ähnlich aus. Es wird aber noch ein Ticken wärmer. Es geht rauf bis zu 30 Grad. Und Montag, Dienstag wieder ein bisschen frischer. Montag neben Sonne auch Schauer. Dienstag trocken und höchstens noch 20 Grad. 15.31 Uhr, NDR 1 Radio MV, der zuverlässigste Verkehrsservice für uns in Mecklenburg-Vorpommern. Auf der 105 haben wir Stop and Go zwischen Bentwisch und Röbershagen in beiden Richtungen. Und Sie brauchen ein bisschen mehr Zeit, wenn Sie auf die Insel Usedom wollen. Über die 110 hinter Pinnow Richtung Zecheriner Brücke dauert es gerade 10 Minuten länger. Und auf der 111 Wolgast auf die Insel rauf auch 10 Minuten mehr. Geblitzt wird A14 Richtung Karstadt, Höhe Parkplatz Platerberg. A24 Richtung Berlin hinter Mainburg. A24 Richtung Hamburg zwischen Zarren und Gudo. B96, Lietzow Richtung Bergenhöhe Ralswiek. Nochmal 96, kurz vom Parkplatz Rügenblick aus Stralsund kommt auch noch einer. Dann auf der 103, Ortseingang Warnemünde. 105 in Rheinberg Richtung Stralsund. 192, Ortsausgang Wulpenzien Richtung Penzlin. 192 in Sito Richtung Malchow. Zwischen Kriwitz und Wessin haben sie aufgebaut. Zwischen Bandelin und Greifswald beidseitig. Zwischen Siemitz und Hohensee hinter der Kurve. Altentreptow aus Neubrandenburg kommt. In Dringkrögen Richtung Ludwigslust. In Schwerin am Parkplatz des Siebenseencenters. Und in Zarrentin bei der Badestelle aus Wittenburg kommen. Staus und Blitzer kostenlos melden in der NDR-MV-App oder kostenlos anrufen unter 0800 595 9100.
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0: NDR 1 Radio MV mit einem aktuellen Verkehrshinweis. Danke für den fixen Anruf von der B105 zwischen Greifswald und Rheinberg. Da steht ein Pannenfahrzeug Höhe Kirchdorf. Fahren Sie da bitte vorsichtig auf der B105 zwischen Greifswald und Rheinberg. Ein Pannenfahrzeug Höhe Kirchdorf. Kommen Sie gut an mit NDR 1 Radio MV.
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0: Sonnabendnachmittag, gleich 3:45.
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0: Bei der Schwimm-Europameisterschaft in Paris, da sammelt das deutsche Team weiter kräftig Medaillen. Steffen Baxalari aus unserer Sportredaktion, wer hat denn was gewonnen?
2: Es gab heute bereits 2 Medaillen. Im Freiwasserschwimmen hat die deutsche Mixed-Staffel über 4x1,5 Kilometer Gold gewonnen. Für den Schlussschwimmer Florian Wellbrock war es bereits die 3. Goldmedaille nach seinen EM-Titeln über 5 und 10 Kilometer. Am Nachmittag kam dann noch eine Bronzemedaille dazu, und zwar im Klippenschwimmen. Aus 20 Metern Höhe geht es für die Sportler in die Seine, und bei den Frauen hat Maike Halbisch überraschend den 3. Platz belegt. Titelverteidigerin Iris Schmidt-Bauer wurde 5. Und gleich ab 16 Uhr springen dann die Männer. Mit dabei ist auch ein Deutscher, Manuel Halbisch, der Bruder der frisch gebackenen Bronzegewinnerin. Im Medaillenspiegel der Schwimm-EM liegt Deutschland mittlerweile auf Platz 2 mit 7-mal Gold, 5-mal Silber und 6-mal Bronze.
0: Da machen wir weiter mit Fußball. Da ging es ja an diesem Wochenende los mit der 2. Bundesliga, Steffen. Mit welchen Ergebnissen denn?
2: Die Teams, die hatten den Fußball offenbar sehr doll vermisst, denn es sind jetzt am Nachmittag ordentlich Tore gefallen. Es gab 21 Treffer in 4 Spielen.
0: Oha.
2: Der 1. FC Magdeburg hat verloren mit 1:6 gegen Eintracht Braunschweig. Darmstadt hat gegen Kiel 2:2 gespielt. Der Bundesliga-Absteiger Heidenheim gewann mit 4:3 gegen Osnabrück, und Karlsruhe besiegte Bielefeld mit 2:1. Gestern hat Bochum 0:1 gegen Hertha Berlin verloren, und heute Abend trifft dann noch der Bundesliga-Absteiger Wolfsburg auf Kaiserslautern. Und dann schauen wir noch zur Regionalliga Nordost. Da hat der Greifswalder FC gestern seine erste Saisonniederlage hinnehmen müssen. Gegen die VSG Alt-Glienicke verlor der GFC vor mehr als 1.800 Zuschauern im Volksstadion mit 1:3. Zuvor gab es 1 Unentschieden und 2 Siege. Am nächsten Spieltag geht es für die Greifswalder dann zum BFC Preußen nach Berlin.
0: Dankeschön, Steffen Baxalari. Mehr Sport dann wieder in einer Stunde.
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1: Und der passt perfekt zu diesem Badewetter am Schillersee im Landkreis Rostock. Ich habe hier ein Foto bekommen über die NDR MV-App. Wie schön sich da die weißen Wolken und der blaue Himmel im Schillersee spiegeln. Das sieht ganz, ganz toll aus. Und Hörer von uns hören beim Baden NDR 1 Radio MV. Danke für das Foto. Schicken Sie mir auch gerne ein Foto von der Badestelle, wenn Sie uns gerade beim Baden hören. Und ich spiele Ihnen Bademusik. Jetzt ein Kulthit von den Fine Young Cannibals. She Drives Me Crazy. Das ist NDR 1 Radio MV an diesem super Sommer-Sonnabendnachmittag.

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1: Es ist jetzt 16 Uhr.
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1: Schön Schiffe gucken, dazu schön Fischbrötchen und auch eine Bratwurst in der Hand. Das macht schon Spaß auf der Hanse Sail in Rostock. Sandra Luna, die ist eines der maritimen Großereignisse bei uns im Land, ne?
2: Ja, und ein Wirtschaftsfaktor ist sie natürlich auch. Wir haben uns ja auch ein bisschen umgehört im Stadthafen und da merkt man doch, das sind auch reichlich Urlauber da auf der Hanse Sail. Einige wirklich tatsächlich zum allerersten Mal. Jörn Jakob Gericke aus dem Ostseestudio.
3: Die Segel sind gesetzt. Viele Schiffe sind unterwegs und es gibt gute Möglichkeiten, das Treiben auf der Warnow und der Ostsee zu beobachten.
4: Unser Highlight sind die ganzen Segelboote, die hier liegen. Also sehen wunderschön aus.
5: Das Interessante ist, dass man überhaupt diese großen Schiffe erstmal in Wirklichkeit sieht und nicht nur im Fernsehen.
3: Insgesamt sind rund 120 Traditionsschiffe aus 7 Nationen beim traditionellen maritimen Fest in Rostock zu Gast. Dazu gibt es Bummelmeilen und zahlreiche Programmpunkte. Am Stadthafen ist unter anderem die Feuerwehr mit einer großen Technikschau und Vorführungen. Der Marinestützpunkt Hohe Düne bietet seltene Einblicke und einige Bühnen sorgen für Feierstimmung. Auf der Skylight Stage präsentiert der NDR heute das Bühnenprogramm. Dörte Graner moderiert die kommenden Stunden. Am Abend ist Danja Behm vom Frühstücksclub dort und das Nordmagazin sendet heute live aus Rostock um 19.30 Uhr im NDR Fernsehen.
2: Mecklenburg-Vorpommern bereitet den gezielten Abschuss von Wölfen vor. Die unteren Jagdbehörden der Landkreise prüfen derzeit, welche Jäger mit eigenem Revier überhaupt dazu bereit wären. Franz Fanta aus der Redaktion Landwirtschaft, Umwelt und Natur.
6: Wenn ein Wolf Weidetiere angreift oder Menschen gefährdet, müsse er geschossen werden und das möglichst schnell. So sieht es das Landesumweltministerium. Sollten Jäger das in ihrem Revier nicht realisieren können oder wollen, will das Land vorbereitet sein und andere Jäger beauftragen. Der Landesjagdverband wirbt zwar für eine breite Beteiligung, kennt aber auch die Bedenken seiner Mitglieder. Gemeint ist die Angst vor öffentlichen Diffamierungen seitens, so wörtlich, extremer Wolfsfreunde, heißt es auf Nachfrage. Seit Anfang April steht der Wolf als jagdbare Art im Bundesjagdgesetz. Trotzdem ist er nach wie vor geschützt.
2: Eine 91-jährige Radfahrerin ist bei einem Unfall in Waren an der Müritz schwer verletzt worden. Nach Polizeiangaben war sie heute Vormittag auf einem Radweg am Müritz-Nationalpark unterwegs. In einer Gruppe von entgegenkommenden Radfahrern habe sich einer nicht rechtzeitig eingeordnet. Die 91-Jährige musste daraufhin ausweichen. Dadurch stürzte sie, fiel einen Hang hinunter und prallte gegen ein parkendes Auto. Die anderen Radfahrer seien weitergefahren, so die Polizei. Jetzt werden Zeugen gesucht. Bei der Schwimm-Europameisterschaft in Paris hat das deutsche Team erneut Gold gewonnen. Die Mannschaft setzte sich in der Mixed-Staffel über 4x1500 Meter im Freiwasserschwimmen durch. Schlussschwimmer war Florian Wellbrock, der damit seine dritte Goldmedaille bei dieser EM geholt hat.
7: Ja, ist verrückt. Also hätte ich wirklich nicht mit gerechnet. Gerade gestern so einen kleinen Dämpfer gehabt, aber wir wussten, dass heute nochmal alles möglich ist. Für mich persönlich, wie gesagt, drei Medaillen, drei Titel hätte ich mir vorher nicht erträumt hier bei der Europameisterschaft. Und ich bin wahnsinnig dankbar, dass ich das hier so nochmal erleben durfte.
2: Florian Wellbrock nach seiner dritten Goldmedaille bei der Schwimm-Europameisterschaft in Paris.
1: Das Wetter für uns in Mecklenburg-Vorpommern. Aktuelle Temperaturen: Marlow bei Marnitz 23 Grad, Klink an der Müritz 23 Grad und Balm auf Usedom 21 Grad. Heute Nachmittag viel Sonne, nur lockere Wolken, die verziehen sich auch noch zum Abend. 26 Grad höchstens so in der Elbgegend. Der Drei-Tage-Trend morgen ähnlich, aber wärmer, bis zu 30 Grad dann. Und Montag, Dienstag wieder angenehmere Temperaturen. Montag neben Sonne auch Schauer und Dienstag trocken und höchstens noch 20 Grad. 3:16 Uhr. 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Auf der 105 haben wir Stop and Go zwischen Benfisch und Rövershagen in beiden Richtungen. Auf der 110 hinter Pinnow, wenn Sie auf die Insel rauf wollen, Zecheriner Brücke, müssen Sie 10 Minuten mehr Zeit einplanen, genau wie über die 111 Wolgast auf die Insel Usedom rauf. Und dann haben wir noch ein Pannenfahrzeug auf der 105 zwischen Greifswald und Rheinberghöhe Kirchdorf. Danke fürs Melden. Geblitzt wird auf der A14 Richtung Karstadt, Höhe Parkplatz Platerberg, auf der A24 Richtung Berlin hinter Mainburg, auf der A24 Richtung Hamburg zwischen Zarrentin und Gudow, dann auf der B96 Lietzow Richtung Bergen, Höhe Ralswiek, nochmal 96 kurz vom Parkplatz Rügenblick aus Stralsund kommt, 103 Ortseingang Warnemünde, 105 in Rheinberg Richtung Stralsund, 192 Ortsausgang Wulkenzien Richtung Penzlin, 192 Sito Richtung Malchow und auf der B392 zwischen Kriewitz und Wessin auch noch einer, dann zwischen Bandelin und Greifswald beidseitig in Drinkrögen Richtung Ludwigslust und in Zarrentin bei der Badestelle aus Wittenburg kommt. Staus und Blitzer kostenlos melden in der NDR MV-App oder kostenlos anrufen unter 0800 5959 100.
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1: Und ich sammle heute an diesem schönen Sonnabend ein bisschen Badebilder von Ihnen. Silvia hat mir jetzt eins geschickt über die NDR MV-App. Silvia war heute schon am Drewitzer See bei Malchow. Sieht sehr schön da aus, Silvia. Und jetzt ein Song, der passt sehr gut für alle, die aus dem Wasser kommen. Sich einmal so ausschütteln und jetzt mit dem Handtuch die Haut trocken rubbeln müssen, ne? Hier sind Portugal The Man mit Feel It Still auf NDR 1 Radio MV am Sonnabendnachmittag.

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0: NDR 1 Radio MV, das wird heute eine richtig schöne Party in Sato bei Doberan. Kinder- und Parkfest. Und damit da alle schön tanzen, ist unser NDR-MV-Party-DJ Knut Kossek mit dabei beim Kinder- und Parkfest in Sato, organisiert vom Förderverein Bündnisgemeinde Sato e.V. Hannes Rusnak hat da den Hut auf und ist auch schon ein bisschen aufgeregt.
1: Ja, also man hofft ja immer, dass alles so glatt geht, dass alles klappt. Man hat das ja vorher immer so ein bisschen im Blick alles und man versucht alles vorher zu klären. Aber letztendlich sind wir auch nur ein kleiner Verein, der da versucht, ein bisschen was aufzuziehen. Aber die Freude ist riesig. Und wie gesagt, wir freuen uns riesig auf den Knut, auch dass ihr das möglich macht, dass wir da gewonnen haben. Und ja, wir sind uns einfach sicher, dass das eine richtig, richtig schöne Veranstaltung wird.
0: Machen wir doch gerne, Hannes. Viel Spaß in Sato. Dicke Party zusammen mit unserem NDR-MV-Party-DJ Knut Kossek beim Kinder- und Parkfest in Sato.

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1: Es ist gerade richtig voll in Rostock. Na klar, es ist Hanses hier Sonnabend, da ist immer besonders viel los.
2: Das Auslaufen der Schiffe und das Meer und die Wolken, alles, die ganze Stimmung hier.
1: Und das Wetter passt auch. NDR-Wetterexperte Stefan Kreibohm im Wetterstudio auf Hiddensee.
3: Es gibt Sonnenschein, ein paar lockere Wolken und der Gesamteindruck ist einfach ein freundlicher, wird es auch bleiben. Die Wolken werden sogar verschwinden wieder in den nächsten Stunden. Und dann wird es eine leicht bewölkte, klare Nacht geben, wo so Schleierwolken durchziehen werden. Das war es aber auch. Die Temperatur sinkt bis zum Morgen an der Küste, da wo der Wind vom Wasser weht. Nicht unter 15, sonst geht es auf 14 bis 10 Grad runter. Vielleicht mal stellenweise in einigen Niederungen noch mal ganz kurz knapp unter die 10 Grad Marke. Morgen erwarte ich viel Sonnenschein. Am Himmel werden Schleierwolken vorüberziehen, sind aber so dünn, dass da die Sonne hindurchscheinen wird. Und es bleibt überall trocken. Es ist richtig sommerlich warm bis heiß mit Spitzentemperaturen, die ganz allgemein so um die 30 Grad liegen werden. Auch an vielen Küstenabschnitten erreichen wir diese Werte, weil der Wind doch weitestgehend ablandig ist. Er kommt nämlich aus Süd bis Südost. Und Südost heißt auch an der Ostküste von Vorpommern. Da wird es dann nicht ganz so warm, weil so ein bisschen Seeluft mit reingemengt wird. Da gibt es dann Temperaturen so von 25 bis 28 Grad und am Kap Arkona wahrscheinlich Werte um die 23 Grad. Das wird wohl der kühlste Ort sein am Sonntag in Mecklenburg-Vorpommern. Ja, der Wind weht aus Süd bis Südost, weht aber überall nur schwach, nur auf See, vormittags noch teilweise mäßig, lässt dann auch dort ein wenig nach. Die neue Woche beginnt dann mit dem Durchgang einer Kaltfront. Das heißt, am Montag wird es erstmal vorübergehend dichte Wolken geben. Da kann auch ein bisschen Regen mitfallen. Dahinter reißt die Wolkendecke im Laufe des Tages wieder auf. Es ist aber deutlich kühler. Hinter den Schauern vor allem kaum noch 20 Grad. Und am Dienstag gibt es Temperaturen so um die 20 Grad Marke. Aber es ist freundlich bei der Mischung aus Sonne und Wolken. Und schon am Mittwoch beginnt die neue Temperaturrallye. Es geht dann wieder nach oben. Und da haben wir schon die 24 Grad bei viel Sonnenschein.
1: Dankeschön, Stefan. 16.31 Uhr, NDR 1 Radio MV, der zuverlässigste Verkehrsservice für uns in Mecklenburg-Vorpommern. Es gibt Stop and Go auf der 105 zwischen Mönchhagen und Rövershagen. In beiden Richtungen brauchen Sie da ein bisschen länger. Und es dauert auch ein bisschen länger, wenn Sie auf die Insel Usedom rauf wollen über die B111 Vollgast. Geblitzt wird A14 Richtung Karstadt, Höhe Parkplatz Platerberg. A24 Richtung Berlin hinter Mainburg. A24 Richtung Hamburg zwischen Zarrentin und Gudow. B96 Lietzow Richtung Bergen, Höhe Ralswiek. Nochmal 96 kurz vom Parkplatz Rügenblick aus Stralsund kommt. Dann 103 am Ortseingang Warnemünde, 105 in Rheinberg Richtung Stralsund, 192 Ortsausgang Wulkenzien Richtung Penzlin, 192 in Sito Richtung Malchow zwischen Bandelin und Greifswald beidseitig, zwischen Zemitz und Hohensee hinter der Kurve, in Altentreptow aus Neubrandenburg kommt, in Drinkrögen Richtung Ludwigslust und in Zarrentin bei der Badestelle aus Wittenburg kommen. Staus und Blitzer kostenlos melden in der NDR MV App oder kostenlos anrufen 0800 5959100.
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0: Das war jetzt nur eine kurze Verschnaufpause für alle Fußballfans in Mecklenburg-Vorpommern nach der WM.
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0: An diesem Wochenende geht es gleich in mehreren Fußballligen wieder los. Steffen Baxalari aus der Sportredaktion. Auch in der dritten Liga rollt der Ball.
2: Ja, der FC Hansa Rostock muss zwar erst morgen ran bei der zweiten Mannschaft der TSG Hoffenheim. Dafür gab es heute bereits 5 andere Spiele. Ingolstadt und Würzburg trennen sich 2:2. Duisburg besiegt Meppen 3:0. Wiesbaden verliert gegen Münster 1:3. Viktoria Köln unterliegt Regensburg 2:5. Und Havelse verliert gegen die zweite Mannschaft aus Stuttgart mit 2:3. Bereits gestern hat Mannheim den Zweitliga-Absteiger Düsseldorf 2:1 besiegt und seit etwa 10 Minuten läuft noch die Partie Groß-Asbach gegen Fortuna Köln. Dann schauen wir in die Oberliga. Auch da ist an diesem Wochenende Saisonstart. Die TSG Neustrelitz unterlag beim SV Lichtenberg 2:3. Anker Wismar gewann mit 1:0 gegen Hertha Zehlendorf. Aufsteiger Mecklenburg-Schwerin feierte einen Einstand nach Maß. Maccabi Berlin wurde 2:1 besiegt und auch der SV Siedenbollentin durfte jubeln. Eintracht Mahlsdorf wurde 2:0 besiegt. Morgen spielt noch Hansa Rostocks zweite Mannschaft gegen Union Klosterfelde. Auch in der zweiten Liga war Saisonstart mit folgenden Ergebnissen. Magdeburg-Braunschweig 1:6, Darmstadt-Kiel 2:2, Heidenheim-Osnabrück 4:3 und Karlsruhe-Bielefeld 2:1.
0: Bis zum Start in der ersten Liga, da sind es noch 3 Wochen, aber die Vorfreude bei den Fans, die ist schon riesig, ne?
2: Ja, zumindest beim Aufsteiger Schalke 04. Bei den Gelsenkirchenen war heute oder ist heute Saisoneröffnung und jetzt halte ich fest, da waren mehr als 100.000 Fans auf dem Areal rund um die Schalke Arena. Die Euphorie ist momentan unglaublich groß. Unter der Woche wurde ein neues weißes Retro-Auswärtstrikot vorgestellt, in 5-stelliger Stückzahl geordert. War aber bereits wenige Stunden nach dem Verkaufsstart ausverkauft. Highlight der Saisoneröffnung ist heute 17 Uhr ein Testspiel gegen den italienischen Club Atalanta Bergamo. Mehr als 55.000 Tickets sind verkauft und bereits ausverkauft ist das Testspiel kommenden Samstag gegen den spanischen Topclub Real Madrid.
0: Dankeschön, Steffen Baxalari.
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Und jetzt ein sehr ruhiger, aktueller Hit von Sein und Sia, Dusk Till Dawn.

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1: Jetzt ist es 17 Uhr.
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3: So voll ist es in Rostock das ganze Jahr nicht. Maritimer Ausnahmezustand, das ist vielleicht auch eine Beschreibung für den Hansesail-Trubel gerade in Rostock. Sandra Luna, wie sieht es denn da gerade aus?
4: Ja, sieht gut aus. Also bestes Wetter für die Hansesail und es hat sich schon reichlich gefüllt zu Land und auch auf dem Wasser. Ein paar sind auch immer noch auf der Anreise, weil es gibt ja auch noch einiges zu sehen bis in den späten Abend. Jürgen Jakob Gehrige aus dem Ostseestudio.
5: Die Segel sind gesetzt. Viele Schiffe sind unterwegs und es gibt gute Möglichkeiten, das Treiben auf der Warnow und der Ostsee zu beobachten. Insgesamt sind rund 120 Traditionsschiffe aus 7 Nationen beim traditionellen maritimen Fest in Rostock zu Gast. Dazu gibt es Bummelmeilen und zahlreiche Programmpunkte. Am Stadthafen ist unter anderem die Feuerwehr mit einer großen Technikschau und Vorführungen. Der Marinestützpunkt Hohe Düne bietet seltene Einblicke und einige Bühnen sorgen für Feierstimmung. Auf der Skylight Stage präsentiert der NDR heute das Bühnenprogramm. Dörte Graner moderiert die kommenden Stunden. Am Abend ist Danja Behm vom Frühstücksclub dort und das Nordmagazin sendet heute live aus Rostock um 19.30 Uhr im NDR Fernsehen.
4: Nach einem schweren Fahrradunfall in Waren sucht die Polizei nach mehreren Radfahrern und auch nach Zeugen. Eine 91-jährige Radlerin war bei einem Ausweichmanöver einen Abhang hinuntergestürzt. Christine Lachmann aus der Aktuell-Redaktion.
6: Der Frau seien auf einem Radweg an der Specker Straße 10 bis 15 Radfahrer entgegengekommen. Einer von ihnen konnte sich laut Polizei nicht rechtzeitig hinter den anderen einordnen. Die 91-Jährige musste ausweichen, ist dabei einen Abhang hinuntergestürzt und gegen ein parkendes Auto geprallt. Zeugen brachten die verletzte Frau anschließend ins Krankenhaus. Lebensgefahr besteht nach Angaben der Polizei nicht. Die Tochter und der Schwiegersohn der Senioren haben den Unfall später in der Polizeidienststelle in Waren gemeldet. Ob die Radfahrer den Sturz der 91-Jährigen überhaupt bemerkt haben, ist laut einer Polizeisprecherin noch unklar. Deshalb werden jetzt Zeugen gesucht.
4: Das Bundesinnenministerium plant offenbar Änderungen beim Personalausweis. Künftig könnte bei den Dokumenten die Angabe der Adresse entfallen, schreibt die Rheinische Post. Aus der aktuellen Redaktion Thomas Bertsch.
7: Bisher muss die Adresse beispielsweise bei Umzügen mit einem Aufkleber auf dem Personalausweis aktualisiert werden. Verzichte man auf die Adresse, würde das die Bürokratie entlasten, schreibt die Zeitung und beruft sich auf einen Ministeriumssprecher. Für Fälle, in denen der Ausweis bislang als Adressnachweis diene, könne es barrierearme und unkomplizierte digitale Lösungen geben. Im Gespräch seien bei der neuen Generation der Ausweise auch ein größeres Foto und weitere Sicherheitsmerkmale wie etwa ein spezieller Code.
4: Der Flughafen Leipzig-Halle wird nach dem Drohnenvorfall offenbar mit einem speziellen Radar geschützt. Laut deutscher Presseagentur soll dieses Radarsystem anfliegende Drohnen auf größere Distanzen erkennen und ihre Flugbahnen verfolgen können. Auf dem Flughafen Leipzig-Halle war diese Woche eine mit Sprengstoff bestückte Drohne entdeckt worden, in der Nähe ukrainischer Transportflugzeuge. Die Bundesanwaltschaft hat hier die Ermittlungen übernommen. Der Flughafen gilt als Umschlagplatz für militärische Hilfslieferungen in die Ukraine.
3: Das Wetter für uns in Mecklenburg-Vorpommern und der Himmel über unserem Land, der wird im Laufe des Abends blauer und blauer und blauer, denn die Wolken verziehen sich und wir kriegen am Abend wirklich blauen Himmel überall. Aktuell haben wir in 4 bei Beutzenburg 23 Grad, in 3 Lützow in der Schalsee-Region 24 Grad und in 5 Eichen bei Neubrandenburg auch 24 Grad, der 3-Tage-Trend. Morgen sieht es ähnlich aus wie heute, es wird aber noch wärmer, wir kriegen dann bis zu 30 Grad. Montag, Dienstag dann wieder ein bisschen frischer, Montag neben Sonne auch Schauer und Dienstag trocken und höchstens noch 20 Grad. 4 Minuten nach 17 Uhr. 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Auf der B5 Beutzenburg Richtung Lauenburg. Hinter dem Abzweig Horst, da geht es im Moment nur langsam voran. Und auf der 111 auf die Insel rauf, hinter der Brücke, da dauert es ein bisschen länger auf Usedom. Geblitzt wird auf der A14 Richtung Karstädt, Höhe Parkplatz Platerberg, auf der A24 Richtung Berlin hinter Mainburg. A24 Richtung Hamburg zwischen Zarrentin und Gudo. B96 Lietzow Richtung Bergen, Höhe Ralswiek. B96 kurz vom Parkplatz Rügenblick aus Stralsund kommt. 103 am Ortseingang Warnemünde, 105 in Rheinberg Richtung Stralsund. 192 Ortseingang Wulkenzien Richtung Penzlin. Dann 192 in Sitow Richtung Malchow, zwischen Bandelin und Greifswald beidseitig. In Drinkrögen Richtung Ludwigslust und in Zarrentin bei der Badestelle, wenn Sie da aus Wittenburg kommen. Staus und Blitzer kostenlos melden in der NDR MV-App oder kostenlos anrufen unter 0800 595 9100.
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3: Und schöne Grüße an die vielen tausend Menschen, die sich da gerade auf der Hanseszeel durch Rostock drängeln.
8: Das Interessante ist, dass man überhaupt diese großen Schiffe erstmal in Wirklichkeit sieht und nicht nur im Fernsehen.
3: Ja, heute Abend. Da können Sie auf der Hanseszeel Schiffe und Fernsehen sogar verbinden, denn das NDR Nordmagazin, das sendet direkt von der Hanseszeel. Nach dem Schiffsbummel gleich mal dazu gucken. 19:30 geht's los mit Stefan Ley, das Nordmagazin live aus dem Igerpark von der Hanseszeel.

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Es gibt eine ungesicherte Unfallstelle auf der B105. Rostock Richtung Ribnitz-Dammgarten. Zwischen Torfbrücke und Gelbensande, da ist ein Unfall passiert und die Unfallstelle ist noch nicht gesichert. Fahren Sie da bitte vorsichtig auf der 105. Rostock Richtung Ribnitz-Dammgarten. Zwischen Torfbrücke und Gelbensande. 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Und jetzt ein deutscher Hit von Mark Forster. 194 Länder heißt er.

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1: Es ist jetzt 5:30. Auch wenn es jetzt in den Sonnabend geht, man kann heute noch immer wunderbar ins Wasser springen bei uns in Mecklenburg-Vorpommern. Die Müritz hat 19 Grad, die Ostsee vor Boltenhagen 20 Grad und der breite Luzin an der Feldberger Seenlandschaft 23 Grad. Da geht Baden richtig gut. Und wenn Sie es heute nicht schaffen, machen Sie das auf jeden Fall morgen, denn morgen wird es schon fast heiß mit bis zu 30 Grad. Viel Sonne, ein richtig schöner Sommersonntag bei uns in Mecklenburg-Vorpommern. Montag, Dienstag brauchen Sie nicht mehr ganz so viel Abkühlung. Da gibt es wieder angenehmere Außentemperaturen. Und Montag kommt die Abkühlung auch neben der Sonne von oben. Da gibt es nämlich Schauer. Dienstag wieder trocken und höchstens noch 20 Grad. 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Wir haben eine Behinderung auf der B5, Bolzenburg Richtung Lauenburg, hinterm Abzweig Horst. Da geht es im Moment nur schleppend und langsam weiter, genauso wie wenn Sie über die 111 Wolgast auf die Insel raufkommen. Hinter der Brücke, da dauert es aktuell auch ein bisschen länger. Geblitzt wird auf der A14 Richtung Karstadt, Höhe Parkplatz Platerberg, auf der A24 Richtung Berlin hinter Mainburg und auf der A24 Gegenrichtung, also Richtung Hamburg, zwischen Zarrentin und Gudow auch ein Blitzer. Dann auf der B96 Lietzow Richtung Bergen höher als Wieck. Nochmal 96 kurz vom Parkplatz Rügenblick aus Stralsund kommt. Auf der 103 am Ortseingang Warnemünde. 105 in Rheinberg Richtung Stralsund. 192 Ortsausgang Wulkenzien Richtung Penzlin. 192 in Sito Richtung Malchow. B392 zwischen Kriewitz und Wessin. Dann zwischen Bandelin und Greifswald. In Dringkrögen Richtung Ludwigslust. Und in Zarrentin bei der Badestelle aus Wittenburg kommt. Staus und Blitzer kostenlos melden in der NDR MV App oder mal anrufen unter 0800 595 9100.
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1: Und jetzt ein Song für alle Seemänner und Seefrauen, die gerade in Rostock unterwegs sind und auf der Hansesee ein bisschen Seemannsluft schnuppern. Hier ist Nathan Evans mit dem Wellerman.

0: 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Es ist jetzt 17.41 Uhr.
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0: Der Fußball rollt wieder nach der Regionalliga, seit diesem Wochenende auch in der zweiten und in der dritten Liga. Steffen Baxalari aus unserer Sportredaktion und auch in der Fußball-Oberliga wird wieder gekickt, oder?
2: Ja, hier sind 5 Vereine aus unserem Land in der Liga dabei und 4 davon mussten heute ran. Die TSG Neustrelitz unterlag beim SV Lichtenberg 2:3. Anker Wismar gewann gegen Hertha Zehlendorf 1:0. Der Aufsteiger Mecklenburg-Schwerin kam gegen Maccabi Berlin zu einem 2

0: Union Klosterfelde. In der zweiten Liga gab es zum Saisonstart folgende Ergebnisse: Magdeburg-Braunschweig 1:6, Darmstadt-Kiel 2:2, Heidenheim-Osnabrück 4:3 und Karlsruhe-Bielefeld 2:1. Heute Abend spielt noch Wolfsburg gegen Kaiserslautern. In der dritten Liga trennten sich Ingolstadt und Würzburg 2:2, Duisburg besiegte Meppen 3:0, Wiesbaden verlor gegen Münster 1:3, Viktoria Köln unterlag Regensburg 2:5 und Havelse verlor gegen die zweite Mannschaft aus Stuttgart 2:3. Aktuell läuft noch die Partie Groß-Asbach gegen Fortuna Köln. Spielstand 1:0. Der FC Hansa Rostock spielt dann morgen bei der zweiten Mannschaft der TSG Hoffenheim.
1: Und in Rostock läuft ja heute schon die Hansesee. Steffen, gibt es da auch was Sportliches zu berichten?
0: Jein, es gibt natürlich viele Aktivitäten. Das sind aber keine Wettkämpfe wie beispielsweise bei der Warnemünder Woche. Dennoch gibt es da eine sportliche Komponente. Denn Rostock wirbt weiter für seine Bewerbung um die Olympischen Segelwettbewerbe. Bayerns Sportminister Herrmann will sich während der Sail die Sportschule und den Yachthafen auf der Warnemünder Mittelmole anschauen, das Cruise Center und auch den Yachthafen Hohe Düne. Hintergrund ist die Bewerbung Münchens um die Sommerspiele 2036, 40 oder 44. Die bayerische Landeshauptstadt hat sich noch nicht festgelegt, ob sie mit Kiel oder Warnemünde ins Olympiarennen gehen möchte. Auch die Rhein-Ruhr-Region hat sich noch nicht entschieden. Lediglich Berlin hat sich bereits auf Warnemünde festgelegt. Und eine der drei Regionen soll dann der offizielle deutsche Bewerber werden.
1: 2044.
0: Das ist noch ein paar Jährchen hin.
1: Ich versuche gerade die ganze Zeit auszurechnen, wie alt ich da bin. Ich krieg's nicht raus. Mehr Sport wieder in einer Stunde mit Steffen Baxalari.
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1: Es ist jetzt 18 Uhr.
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1: Schön Schiffe gucken, dazu schön Fischbrötchen oder auch eine Bratwurst in der Hand. Die Hansesee in Rostock, die macht Spaß, Sandra Luna, und die gehört auch zu den maritimen Großereignissen im ganzen Land.
2: Ja, und ist auch ein bedeutender Wirtschaftsfaktor natürlich. Wir haben uns ja auch ein bisschen umgehört im Stadthafen und man merkt dann doch, es sind reichlich Urlauber da auf der Hansesee. Jörn Jakob Gehrig aus dem Ostseestudio.
3: Die Segel sind gesetzt. Viele Schiffe sind unterwegs und es gibt gute Möglichkeiten, das Treiben auf der Warnow und der Ostsee zu beobachten.
4: Unser Highlight sind die ganzen Segelboote, die hier liegen. Also sehen wunderschön aus.
5: Das Interessante ist, dass man überhaupt diese großen Schiffe erstmal in Wirklichkeit sieht und nicht nur im Fernsehen.
3: Insgesamt sind rund 120 Traditionsschiffe aus 7 Nationen beim traditionellen maritimen Fest in Rostock zu Gast. Dazu gibt es Bummelmeilen und zahlreiche Programmpunkte. Am Stadthafen ist unter anderem die Feuerwehr mit einer großen Technikschau und Vorführungen. Der Marinestützpunkt Hohe Düne bietet seltene Einblicke und einige Bühnen sorgen für Feierstimmung. Auf der Skylight Stage präsentiert der NDR heute das Bühnenprogramm. Dörte Graner moderiert die kommenden Stunden. Am Abend ist Danja Behm vom Frühstücksclub dort und das Nordmagazin sendet heute live aus Rostock um 19.30 Uhr im NDR Fernsehen.
2: Eine 91-jährige Radfahrerin ist bei einem Unfall in Waren an der Müritz schwer verletzt worden. Nach Polizeiangaben war sie heute Vormittag auf einem Radweg am Müritz-Nationalpark unterwegs. In einer Gruppe von entgegenkommenden Radfahrern habe sich einer nicht rechtzeitig eingeordnet. Die 91-jährige musste ausweichen. Dadurch stürzte sie, fiel einen Hang hinunter und prallte gegen ein parkendes Auto. Zeugen brachten sie ins Krankenhaus. Da die anderen Radfahrer weitergefahren sind, bittet die Polizei um Hinweise. Der Flughafen Leipzig-Halle wird nach dem Drohnenvorfall offenbar mit einem speziellen Radar geschützt. Laut deutscher Presseagentur soll dieses Radarsystem anfliegende Drohnen auf größere Distanzen erkennen und ihre Flugbahnen verfolgen können. Auf dem Flughafen Leipzig-Halle war diese Woche eine mit Sprengstoff bestückte Drohne entdeckt worden, in der Nähe ukrainischer Transportflugzeuge. Die Bundesanwaltschaft hat hier die Ermittlungen übernommen. 4 Bundesländer haben das Sonntagfahrverbot für Lkw ausgesetzt. Niedersachsen, Nordrhein-Westfalen, Rheinland-Pfalz und das Saarland. Bundesverkehrsminister Bilger verteidigte im Deutschlandfunk diese Entscheidungen gegen Kritik aus der aktuellen Redaktion Christoph Johansen.
6: Der CDU-Politiker verwies auf das Niedrigwasser in deutschen Flüssen, das den Warentransport derzeit massiv beeinträchtigt. Unternehmen brauchten jetzt Flexibilität und zusätzliche Möglichkeiten, so Bilger. Der Bundesverband der deutschen Industrie begrüßte die Entscheidung mehrerer Bundesländer, Lastwagen vorerst auch an Sonntagen fahren zu lassen. Das könne die Auswirkungen des Niedrigwassers abmildern und die Wertschöpfungsketten stabilisieren. Kritik kommt von der Umweltorganisation BUND. Die Verlagerung von Transporten auf die Straße belaste Mensch und Klima. Neben Niedersachsen erlauben vorerst auch Nordrhein-Westfalen, Rheinland-Pfalz und das Saarland Fahrten von Lkw an Sonn- und Feiertagen.
1: Das Wetter für uns in Mecklenburg-Vorpommern. Die Wolken, die wir heute tagsüber so ein bisschen harmlos am Himmel hatten, die verziehen sich jetzt nach und nach komplett. Zum Sonnenuntergang haben wir fast überall im Land strahlend blauen Himmel. Morgen dann wird es nochmal ein richtig schöner Tag und ein warmer Tag mit bis zu 30 Grad. Montag, Dienstag dann nicht mehr ganz so warm. Dienstag nur noch höchstens 20 Grad. Und es sind auch mal Schauer dabei, vor allem am Montag. Ach so, bevor ich mit dem Verkehr anfange, noch die Wasserstandsvorhersage. Bis morgen früh werden westlich und östlich Rügens Abweichungen von bis zu 25 cm über dem Normalhöhennull erwartet. Jetzt aber 6:04, NDR 1 Radio MV, der zuverlässigste Verkehrsservice für uns in Mecklenburg-Vorpommern. Sieht alles gut aus, kommen Sie gut durch, geblitzt wird. auf der A14 Richtung Karstädthöhe, Parkplatz Platerberg, auf der A24 Richtung Berlin, hinter Mainburg, dann auf der A24 Richtung Hamburg zwischen Zarrentin und Gudow, auf der B96 Lietzow Richtung Bergen, höher als Wieck und nochmal auf der 96 kurz vom Parkplatz Rügenblick aus Stralsund kommt. Dann auf der 103 am Ortseingang Warnemünde, 105 in Rheinberg Richtung Stralsund und auf der 192 Ortsausgang Wulkenziehen Richtung Penzlin. In Sito Richtung Malchow, zwischen Bandelin und Greifswald beidseitig, in Drinkrögen Richtung Ludwigslust und in Zarrentin bei der Badestelle wird auch geblitzt, wenn Sie da aus Wittenburg kommen. Staus und Blitzer kostenlos melden in der NDR MV-App oder kostenlos anrufen unter 0800 5959 100.
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1: Es ist jetzt kurz vor 6:30. Das Wetter für uns in Mecklenburg-Vorpommern mit unserem NDR-Wetterexperten auf Hiddensee, Stefan Kreibohm. Und Stefan, dieser Sonnabendabend, der 8.8.2026, ist ein richtig schöner Abend, um draußen zu sitzen, oder?
2: Ja, es ist ein sehr, sehr ruhiger Abend. Überall in Mecklenburg-Vorpommern der Wind schwach. Er ist noch umlaufend, pendelt sich langsam auf östliche Richtungen ein. Die Wolken lösen sich auf, die Restwolken. Es kommen Schleierwolken dazu heute Nacht, die mal über unser Land hinwegziehen werden. Die Temperatur sinkt dazu auf Werte von 14 bis 10 Grad. In einigen Niederungen kann es ein bisschen kälter werden. Etwas wärmer ist es an Küstenabschnitten mit auflandigem Wind. Das ist dann vor allem an den Ostküsten der Fall. Und morgen gibt es viel Sonnenschein. Dünne Schleierwolken zeigen sich, die sind transparent, da scheint die Sonne hindurch. Es ist trocken und die Temperatur erreicht Spitzenwerte von um die 30 Grad. Etwas weniger warm ist es unmittelbar an den Ostküsten von Vorpommern. Da mengt sich so ein bisschen Seeluft mit rein. Da gibt es dann Werte so von 25 bis 28 Grad. Und am Cap Arcona wohl nur Werte um die 23 Grad. Das wird die kühlste Stelle sein im Land, das Cap Arcona. Der Wind kommt aus Süd bis Südost, weht aber überall schwach. Die neue Woche beginnt erstmal mit dem Durchgang einer Kaltfront. Am Montag ziehen dann schon im Laufe des Vormittags von Norden Regenwolken rein. Vorübergehend wird es mal ein bisschen regnen. Dahinter reißt die Wolkendecke wieder auf zum Nachmittag von Nordwesten her. Mit dieser Kaltfront wird es natürlich dann kühler, vor allem dahinter kaum noch 20 Grad. Und am Dienstag wird es freundlich sein bei Temperaturen um 20 Grad und am Mittwoch mit Sonnenschein wieder Werte bis 24 Grad. Danach geht es bis zum Freitag wieder aufwärts. Und wir nähern uns dann im Laufe der Woche erneut der 30-Grad-Marke.
1: Dankeschön, Stefan Kreibohm. 6:30, NDR 1 Radio MV, der zuverlässigste Verkehrsservice für uns in Mecklenburg-Vorpommern. Eine Meldung haben wir. Wenn Sie über die 111 von der Insel Usedom runter wollen, brauchen Sie kurz vor Wolgast gut 5 Minuten länger. Ansonsten sieht alles gut aus. Geblitzt wird auf der A14 Richtung Karstädt, Höhe Parkplatz Platerberg, auf der A24 zweimal, einmal Richtung Berlin hinter Mainburg und dann Richtung Hamburg zwischen Zarrentin und Gudo. Auf der B96 auch zweimal, einmal Lietzow Richtung Bergen, Höhe Ralswiek und dann kurz vom Parkplatz Rügenblick aus Stralsund kommt. 103 am Ortseingang Warnemünde steht ein Blitzer, auf der 192 Ortseingang Wulkenzien Richtung Penzlin, nochmal 192 in Sito Richtung Malchow, zwischen Bandelin und Greifswald beidseitig, in Drinkrögen Richtung Ludwigslust und in Zarrentin bei der Badestelle aus Wittenburg kommt. Staus und Blitzer kostenlos melden in der NDR-MV-App oder kostenlos anrufen 0800 59 59 100.
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0: 1988, Rockhaus mit ILD, ich liebe dich.
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0: Die erste Liga, die macht noch Pause. Dafür waren in den Ligen darunter diese Woche Saisonstart. Steffen Baxalari aus unserer Sportredaktion, gib uns mal eine Übersicht.
2: Wir reden natürlich von Fußball. Und in der zweiten Liga, da kam Magdeburg zum Auftakt gegen Braunschweig mit 1:6 unter die Räder. Ebenfalls 7 Tore fielen in Heidenheim beim 4:3 gegen Osnabrück. Darmstadt und Kiel trennten sich 2:2. Und Karlsruhe besiegte Bielefeld 2:1. Heute Abend trifft noch Wolfsburg auf Kaiserslautern. In der dritten Liga spielten Ingolstadt Würzburg 2:2, Duisburg-Meppen 3:0, Wiesbaden-Münster 1:3, Viktoria Köln Regensburg 2:5, Havelse gegen Stuttgarts Reserve 2:3 und Groß-Asbach gegen Fortuna Köln 1:0. Hansa Rostock spielt morgen bei der zweiten Mannschaft aus Hoffenheim. Ebenfalls Saisonstart war in der Fußball-Oberliga. Neustrelitz verlor in Lichtenberg 2:3, Wismar besiegte Zehlendorf 1:0, Schwerin gewann gegen Maccabi Berlin 2:1 und Siedenbeuntin setzte sich 2:0 gegen Eintracht Mahlsdorf durch.
0: Bei der Schwimm-Europameisterschaft in Paris ist mehr oder weniger Halbzeit. Wie hat das deutsche Team bisher abgeschnitten?
2: Wirklich hervorragend. Bisher gab es Wettkämpfe im Synchronschwimmen, im Wasserspringen und im Freiwasserschwimmen. Und Deutschland hat bisher 7-mal Gold, 5-mal Silber und 6-mal Bronze gewonnen und liegt damit im Medaillenspiegel auf Platz 2 hinter Italien.

0: knapp am Endlauf gescheitert. Seine Vereinskollegin Emily Scherf hatte im amerikanischen Eugene mit Bronze im Kugelstoßen für die erste deutsche Medaille gesorgt. Siebenkämpferin Maria Schnemelich vom 1. LAV Rostock hatte Platz 6 belegt und Theo Hieltscher aus Stralsund war im Vorlauf über 800 Meter ausgeschieden.
1: 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Schönen Feierabend, Steffen.
0: Danke dir auch.
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2: Und auch am Sonnabendabend sind wir für Sie da. Es ist jetzt 19 Uhr.
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2: Das war jetzt schon der vorletzte Tag heute bei der Hanse Sail in Rostock. Sandra Luna, kann man schon was sagen, wie es bisher gelaufen ist?
3: Naja, also für eine richtige Bilanz ist noch ein bisschen früh, aber der Sonnabend, der ist ja traditionell der besucherstärkste Tag und das wird wohl auch dieses Jahr wieder so sein. Bis jetzt lässt sich also sagen, rund 120 Schiffe, 6 Veranstaltungsorte, 250 Programmpunkte. Und viele zufriedene Gäste.
4: Die tolle Atmosphäre, das Auslaufen der Schiffe und das Meer und die Wolken, alles, die ganze Stimmung hier.
5: Es ist immer wieder schön. Jedes Jahr bin ich hier und gucke. Also ich finde es super.
6: Ja, das Fischwickle natürlich. Matthias ist Zucker.
7: Ja, ist einfach faszinierend. Ne?
8: Einfach die vielen Segelschiffe, die Piratenschiffe und so, also Sachen, was man sonst eigentlich nie sieht. Das sind keine normalen Boote.
9: Ist schön. Gefällt mir gut.
10: Das Maritime, das tolle Wetter, perfekt. Gutes Essen, gute Stimmung.
3: Das waren nur ein paar und noch mehr Eindrücke live von der Hanse Sail in Rostock gibt es gleich im NDR Fernsehen. Das Nordmagazin kommt live von der Sail. 19:30 Uhr geht's los. Nach einem Fahrradunfall in Waren an der Möhre sucht die Polizei nach mehreren Radfahrern und Zeugen. Eine 91-jährige Radlerin war bei einem Ausweichmanöver einen Abhang hinuntergestürzt. Christine Lachmann aus der aktuellen Redaktion.
11: Der Frau seien auf einem Radweg an der Specker Straße 10 bis 15 Radfahrer entgegengekommen. Einer von ihnen konnte sich laut Polizei nicht rechtzeitig hinter den anderen einordnen. Die 91-Jährige musste ausweichen, ist dabei einen Abhang hinuntergestürzt und gegen ein parkendes Auto geprallt. Zeugen brachten die verletzte Frau anschließend ins Krankenhaus. Lebensgefahr besteht nach Angaben der Polizei nicht. Die Tochter und der Schwiegersohn der Senioren haben den Unfall später in der Polizeidienststelle in Waren gemeldet. Ob die Radfahrer den Sturz der 91-Jährigen überhaupt bemerkt haben, ist laut einer Polizeisprecherin noch unklar. Deshalb werden jetzt Zeugen gesucht.
3: 4 Bundesländer lockern befristet das Lkw-Fahrverbot an Sonn- und Feiertagen. Kritik daran kommt vom Umweltverband BUND und der Gewerkschaft Verdi, Lob dagegen vom Industrieverband BDI. Aus der aktuellen Redaktion Christiane Rüther.
12: Niedersachsen, Nordrhein-Westfalen, Rheinland-Pfalz und das Saarland erlauben bestimmten Lkw künftig auch an Sonn- und Feiertagen zu fahren. Der Grund: Durch die Trockenheit sind die Pegelstände der Flüsse zu niedrig. Viele Frachtschiffe können deswegen gar nicht oder nur mit einem Bruchteil der üblichen Ladung fahren. Nun sollen mehr Gütertransporte vom Wasser auf die Straßen verlegt werden. Der BUND-Vorsitzende Band äußerte sich in der Rheinischen Post kritisch. Es sei keine Lösung, den Schiffstransport durch Hunderte oder Tausende Lkw-Fahrer zu ersetzen. Dies werde Menschen und Klima belasten. Der zuständige Verdi-Bereichsleiter Köpke bemängelte, die Regelung gehe zulasten der Berufskraftfahrerinnen und Fahrer. Der stellvertretende BDI-Hauptgeschäftsführer Lösch sagte dagegen, die Bundesregierung beweise in der aktuellen Extremsituation Handlungsfähigkeit.
3: Führende SPD-Politiker pochen weiter auf eine Spritpreisbremse. Grund seien die immer noch hohen Kosten für Benzin und Diesel. SPD-Generalsekretär Klüssendorf sagte, die hohen Spritpreise seien weiterhin eine echte Belastung für das Land. Die Politik dürfe nicht tatenlos zusehen, wie Konzerngewinne immer neue Rekorde erreichten, während die Bürger immer stärker belastet würden. Klüssendorf forderte Wirtschaftsministerin Reiche von der CDU auf, schnell ein entsprechendes Gesetz vorzulegen.
2: Dankeschön, Sandra, und schönen Feierabend. Das Wetter für uns in Mecklenburg-Vorpommern. Heute Nacht gibt es nur dünne Schleierwolken. Es bleibt trocken und die Temperaturen sinken auf bis zu 13 Grad. Morgen steigen sie dafür umso stärker. Es wird richtig heiß, bis 30 Grad die Höchstwerte. An den Ostküsten Vorpommerns nur so 25 bis 28. Am Montag, dann kommt auch mal wieder ein bisschen Regen. Da zieht eine Schauerfront durch. Danach heitert es aber wieder auf. Dienstag Sonne, aber ein bisschen frischer, dann nur noch 20 Grad höchstens. 4 Minuten nach 7, NDR 1 Radio MV, der zuverlässigste Verkehrsservice für uns in Mecklenburg-Vorpommern. Im Stadtverkehr Rostock dauert heute Abend alles ein bisschen länger als sonst. Klar, es ist Hanse Sail, da staut es sich zum Beispiel gerade in der Langen Straße so runter bis zum Strande. Das dauert 10 Minuten länger als gewohnt. Ansonsten sieht es gut aus auf den Straßen in Mecklenburg-Vorpommern. Kommen Sie gut durch diesen Sonnabendabend mit NDR 1 Radio MV.
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1: Um 20 Uhr mit Martin Seiler. Niedersachsen und drei weitere Bundesländer haben das Sonntagsfahrverbot für Lkw ausgesetzt. Das stößt auf ein geteiltes Echo. Bundesverkehrsminister Bilger verteidigte im Deutschlandfunk die Entscheidungen. Aus der NDR Nachrichtenredaktion Christoph Johansen.
2: Der CDU-Politiker verwies auf das Niedrigwasser in deutschen Flüssen, das den Warentransport derzeit massiv beeinträchtigt. Unternehmen brauchten jetzt Flexibilität und zusätzliche Möglichkeiten, so Bilger. Der Bundesverband der deutschen Industrie begrüßte die Entscheidung mehrerer Bundesländer, Lastwagen vorerst auch an Sonntagen fahren zu lassen. Das könne die Auswirkungen des Niedrigwassers abmildern und die Wertschöpfungsketten stabilisieren. Kritik kommt von der Umweltorganisation BUND. Die Verlagerung von Transporten auf die Straße belaste Mensch und Klima. Neben Niedersachsen erlauben vorerst auch Nordrhein-Westfalen, Rheinland-Pfalz und das Saarland Fahrten von Lkw an Sonn- und Feiertagen.
1: Der Flughafen Leipzig-Halle wird nach dem Drohnenvorfall offenbar mit einem speziellen Radar geschützt. Nach Informationen der deutschen Presseagentur wurde die Anlage auf der Besucherplattform des alten Towers installiert. Das Radarsystem soll anfliegende Drohnen demnach auf größere Distanzen erkennen und ihre Flugbahnen verfolgen können. Die Bundespolizei wollte aus einsatztaktischen Gründen keine Angaben machen. Auf dem Flughafen Leipzig-Halle war diese Woche eine mit Sprengstoff bestückte Drohne entdeckt worden, in der Nähe ukrainischer Transportflugzeuge. Am westlichen Gardasee mussten wegen eines Waldbrandes rund 200 Menschen in Sicherheit gebracht werden, darunter auch einige Urlauber. Nach Angaben der Feuerwehr wütete das Feuer in der Nähe der Ortschaft Tignale. Es hatte sich seit gestern weiter ausgebreitet. Die Einsatzkräfte sind dabei, den Brand einzudämmen, um einige Wohnhäuser zu schützen, teilte die Feuerwehr weiter mit. Die Anwohner und Touristen konnten im Laufe des Tages wieder zurückkehren. Am ersten Spieltag der zweiten Fußball-Bundesliga hat sich Eintracht Braunschweig an die Tabellenspitze geschossen. Die Niedersachsen gewannen beim ersten FC Magdeburg mit 6:1. Aus der NDR-Sportredaktion Thorsten Ahles.
3: Die Partie war letztlich schon zur Pause entschieden. Da führte die Eintracht bereits mit 4:0 und spielte nach rund einer halben Stunde zudem in Überzahl. In der zweiten Hälfte geriet der Sieg nicht mehr in Gefahr. Einen Auftakterfolg verpasst hat Holstein Kiel. Bis zur 76. Minute führten die Norddeutschen in Darmstadt mit 2:0. Am Ende stand es 2:2. Leer ging Aufsteiger Osnabrück aus. Bei Erstliga-Absteiger Heidenheim gab es eine knappe 3:4 Niederlage. Heute Abend empfängt dann noch der VfL Wolfsburg um 20.30 Uhr den ersten FC Kaiserslautern.
1: Das waren die Nachrichten. Das Wetter in Norddeutschland in der Nacht überwiegend klar, Tiefstwerte 17 bis 10 Grad, morgen viel Sonne, maximal 23 bis 33 Grad, am Montag wechselhaft gebietsweise Regen, später aufgeheitert bei 20 bis 31 Grad. Es ist 20.03 Uhr.
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1: A1 Fehmarn Richtung Lübeck zwischen Scharbeutz und Rathkau 6 Kilometer stockender Verkehr. Und die A2 Dortmund Richtung Braunschweig ist zwischen Dreieck Hannover West und Hannover Lahe wegen Bauarbeiten bis Montag 5 Uhr gesperrt. Wo es geht, gute Fahrt.
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1: Um 21 Uhr mit Martin Seiler. Niedersachsen und drei weitere Bundesländer haben das Sonntagsfahrverbot für Lkw ausgesetzt. Das stößt auf ein geteiltes Echo. Bundesverkehrsminister Bilger verteidigte im Deutschlandfunk die Entscheidungen. Aus der NDR-Nachrichtenredaktion Christoph Johansen.
2: Der CDU-Politiker verwies auf das Niedrigwasser in deutschen Flüssen, das den Warentransport derzeit massiv beeinträchtigt. Unternehmen brauchten jetzt Flexibilität und zusätzliche Möglichkeiten, so Bilger. Der Bundesverband der deutschen Industrie begrüßte die Entscheidung mehrerer Bundesländer, Lastwagen vorerst auch an Sonntagen fahren zu lassen. Das könne die Auswirkungen des Niedrigwassers abmildern und die Wertschöpfungsketten stabilisieren. Kritik kommt von der Umweltorganisation BUND. Die Verlagerung von Transporten auf die Straße belaste Mensch und Klima. Neben Niedersachsen erlauben vorerst auch Nordrhein-Westfalen, Rheinland-Pfalz und das Saarland Fahrten von Lkw an Sonn- und Feiertagen.
1: Nach dem Fund einer Sprengstoffdrohne auf dem Flughafen Leipzig-Halle berichten US-Medien über Hinweise auf eine russische Herkunft des Flugkörpers. Das Wall Street Journal schreibt unter Berufung auf US-Beamte, Washington sei zu dem Schluss gekommen, dass die Drohne von einem russischen Geheimdienst stamme. In Deutschland hatten bereits der CDU-Verteidigungspolitiker Kiesewetter und Grünen-Fraktionschefin Dröge die Vermutung geäußert, dass Moskau für den Drohnenvorfall verantwortlich sei. Bundesinnenminister Dobrindt sprach dagegen nur von einem hybriden Angriff durch fremde Mächte. Wer in Paris mit einem E-Scooter durch die Stadt fahren will, muss ab sofort einen Helm tragen. Die Polizei reagiert damit nach eigenen Angaben auf die gestiegene Zahl an Unfällen mit E-Scootern. Neben dem Helm muss auch eine Warnweste oder andere reflektierende Ausrüstung oder Kleidung getragen werden. Wird jemand ohne Helm erwischt, droht eine Geldstrafe. Die Helmpflicht gilt für private E-Scooter. Leih-E-Roller sind in Paris bereits seit 2023 nicht mehr erlaubt. Am ersten Spieltag der zweiten Fußball-Bundesliga hat sich Eintracht Braunschweig an die Tabellenspitze geschossen. Die Niedersachsen gewannen beim 1. FC Magdeburg mit 6:1. Aus der NDR-Sportredaktion Thorsten Ahles.
3: Die Partie war letztlich schon zur Pause entschieden. Da führte die Eintracht bereits mit 4:0 und spielte nach rund einer halben Stunde zudem in Überzahl. In der zweiten Hälfte geriet der Sieg nicht mehr in Gefahr. Einen Auftakterfolg verpasst hat Holstein Kiel. Bis zur 76. Minute führten die Norddeutschen in Darmstadt mit 2:0. Am Ende stand es 2:2. Leer ging Aufsteiger Osnabrück aus. Bei Erstliga-Absteiger Heidenheim gab es eine knappe 3:4 Niederlage.
1: Das waren die Nachrichten. Das Wetter in Norddeutschland, in der Nacht überwiegend klar, Tiefstwerte 17 bis 10 Grad. Morgen viel Sonne, maximal 23 bis 33 Grad. Am Montag wechselhaft, gebietsweise Regen, später aber Aufheiterungen bei Höchstwerten von 20 bis 31 Grad. Es ist 21.03 Uhr.
4: Dankeschön an die Nachrichten. Wir sind beim Verkehrsservice für den ARD-Abend und haben vorab eine Gefahreninformation, und zwar zum Großbrand im Landkreis Kloppenburg der Gemeinde Kappeln. Betroffen ist die Eichenstraße, Kappeln, Ortsteil Seewelten. Da brennt nämlich ein Einfamilienhaus und sie werden gebeten, Fenster und Türen geschlossen zu halten, beziehungsweise auch den Bereich überhaupt weiträumig zu umfahren. Dann haben wir die A2, Dortmund Richtung Braunschweig. Die Strecke ist zwischen dem Dreieck Hannover West und Hannover Lahe wegen Bauarbeiten gesperrt bis Montag früh. Und die A17, Prag Richtung Dresden, zwischen dem Grenzübergang Breitenau-Schönwald und Bad Gottleuber. 1 Kilometer Stau an der Baustelle dort. Sie brauchen aber nur 10 Minuten länger. Das war's schon. Also passen Sie gut auf, kommen Sie bald an.
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4: Der Samstagabend, heute für Sie etwas anders. Mit mir, ich bin Romy Anders und heiße Sie herzlich willkommen beim ARD-Abend.

Sehr nette Mails bisher. ard-abend@mdr.de. Christine aus Greußen, Neustadt, schickt ganz liebe Abendgrüße und ist froh, dass es uns gibt. Wir danken sehr für die herzlichen Zeilen, liebe Christine. Und Jörg und Claudia, die haben auch geschrieben zum Thema Sommerferien. Waren dieses Jahr bewusst auf Luthers Spuren unterwegs. Wittenberg also nach Erfurt, mehr ging zeitlich nicht. Aber es gibt noch so viele Lutherorte zu entdecken. Das kommt alles noch. Die Landschaft drumherum, eh schön und die Leute total nett. Ja, stimmt. Wir in Mitteldeutschland, wir sind die Netten. Gruß aus Stuttgart, Jörg und Claudia. Ihr lieben Stuttgarter, danke fürs Schreiben und einen schönen Abend mit dem ARD-Abend.

0: Der ARD-Abend hier. Dieter aus Göttingen schreibt, wer im Urlaub wegfliegen muss, der kann das gerne machen. Da bleibt mehr Zeit und Platz für uns. Wir urlauben immer an den schönsten Ecken in Deutschland mit unserem Wohnmobil. Da sind wir gerne an der Küste unterwegs, schreibt er. Und manchmal auch im Schwarzwald. Euer Dieter mit seiner Biene. Cool. Und da ist noch jemand am Telefon, die Jenny aus Bielefeld. Sie macht auch demnächst Urlaub, Jenny?
1: Genau, ich fahre mit einer Freundin nach Schottland und da erfüllen wir uns beide einen sehr großen Wunsch damit.
0: Ist ja cool. Wie lange habt ihr schon den Wunsch, nach Schottland zu fahren?
1: Ich habe den Wunsch seit einigen Jahren und ihr Wunsch war, einfach eine sehr ausführliche Bucketlist abzuarbeiten und dieses Jahr viel zu erleben.
0: Und warum ausgerechnet Schottland?
1: Das ist eine gute Frage, weil ich in den letzten Jahren oft im Süden war und die Landschaft und auch das Wetter, ehrlich gesagt, irgendwie vermisse.
0: Und da ist ja Schottland auch sehr rau, sehr wild, ne?
1: Genau,
0: hat eine coole Küste,
1: ja.
0: Eine ganz andere Luft als der Süden.
1: Absolut, absolut, genau. Und das brauche ich mal wieder.
0: Cool, ist ja auch mein Ding. Schöne Erholung wünschen wir auf jeden Fall. 0800 80 80 110. Dankeschön auch Jenny fürs Erzählen. Und willkommen im ARD-Abend. 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
7: 21.31 Uhr. Guten Abend. Der Verkehrsservice für den ARD-Abend. Die A2 Dortmund Richtung Braunschweig ist zwischen dem Dreieck Hannover West und Hannover Lahe gesperrt wegen Bauarbeiten bis nach dem Wochenende, bis Montag früh. Und wir haben auch die A17 Prag Richtung Dresden zwischen dem Grenzübergang Breitenau-Schönwald und Bad Gottleuba 1 Kilometer Stau an der Baustelle dort. Das war's. Kommen Sie gut und sicher an.
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7: Mit Romy Anders. Guten Abend. Hi.

Anastasia war das. Einen schönen Samstagabend, hier ist der ARD-Abend. Und wir spielen jetzt einen Song für Sie. Also als der damals rauskam in den 70ern, das war für viele, viele Menschen ein Lied, das hat sie einfach beeindruckt. Wurde auch als Hymne des Lebens bezeichnet. Music von John Miles. Und John Miles selber hat über sein Lied damals gesagt, dass er denkt, dass es eben ein Lied der wenigen Worte ist. Aber die Worte, die darin vorkommen, die er bringt, die haben Bedeutung. Und vor allem auch, wie die Musik zusammengesetzt ist, das würde die Menschen bewegen. Wie war? Es bewegt noch heute. Und zwar immer wieder, wenn wir diesen Song spielen. John Miles mit Music. Voila.

0: 0800 80 80 110. Die Romy hier, hallo.
1: Hi, moin Romy. Hier moin. Ist der Andreas in Benningstedt.
0: Ja.
1: Super spitzenmäßige Musik wieder. Kann man nicht meckern. Weiter so.
0: Danke. Yes. Einen wunderschönen Samstagabend wünschen wir.

Liebe ARD-Abendgemeinde, ihr habt Humor. Das gefällt mir. Hannes aus Rostock schreibt an ard-abend@mdr.de. Liebes Radioteam, ich schreibe euch nicht zum Thema Urlaub, aber zum Sport am Samstagabend. Wie sieht mein Sportprogramm aktuell aus? Ich liege auf der Couch und drehe mich im Takt zu eurer Musik immer von der rechten auf die linken Seite und von der linken auf die rechte. Das macht Spaß, genau wie euer schönes Programm. Euer treuer Hörer Hannes. Cool, danke. Wir grüßen Rostock.

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1: Um 22 Uhr mit Martin Seiler. Niedersachsen und drei weitere Bundesländer haben das Sonntagsfahrverbot für Lkw ausgesetzt. Das stößt auf ein geteiltes Echo. Bundesverkehrsminister Bilger verteidigte im Deutschlandfunk die Entscheidungen. Aus der Nachrichtenredaktion Christoph Johansen.
2: Der CDU-Politiker verwies auf das Niedrigwasser in deutschen Flüssen, das den Warentransport derzeit massiv beeinträchtigt. Unternehmen brauchten jetzt Flexibilität und zusätzliche Möglichkeiten, so Bilger. Der Bundesverband der deutschen Industrie begrüßte die Entscheidung mehrerer Bundesländer, Lastwagen vorerst auch an Sonntagen fahren zu lassen. Das könne die Auswirkungen des Niedrigwassers abmildern und die Wertschöpfungsketten stabilisieren. Kritik kommt von der Umweltorganisation BUND. Die Verlagerung von Transporten auf die Straße belaste Mensch und Klima. Neben Niedersachsen erlauben vorerst auch Nordrhein-Westfalen, Rheinland-Pfalz und das Saarland Fahrten von Lkw an Sonn- und Feiertagen.
1: Nach dem Fund einer Sprengstoffdrohne auf dem Flughafen Leipzig-Halle berichten US-Medien über Hinweise auf eine russische Herkunft des Flugkörpers. Das Wall Street Journal schreibt unter Berufung auf US-Beamte, Washington sei zu dem Schluss gekommen, dass die Drohne von einem russischen Geheimdienst stamme. In Deutschland hatten bereits der CDU-Verteidigungspolitiker Kiesewetter und Grünen-Fraktionschefin Dröge die Vermutung geäußert, dass Moskau für den Drohnenvorfall verantwortlich sei. Bundesinnenminister Dobrindt sprach dagegen nur von einem hybriden Angriff durch fremde Mächte. Wer in Paris mit einem E-Scooter durch die Stadt fahren will, muss ab sofort einen Helm tragen. Die Polizei reagiert damit nach eigenen Angaben auf die gestiegene Zahl an Unfällen mit E-Scootern. Neben dem Helm muss auch eine Warnweste oder andere reflektierende Ausrüstung oder Kleidung getragen werden. Wird jemand ohne Helm erwischt, droht eine Geldstrafe. Die Helmpflicht gilt für private E-Scooter. Leih-E-Roller sind in Paris bereits seit 2023 nicht mehr erlaubt. Am ersten Spieltag der zweiten Fußball-Bundesliga hat sich Eintracht Braunschweig an die Tabellenspitze geschossen. Die Niedersachsen gewannen beim ersten FC Magdeburg mit 6:1. Aus der Sportredaktion Thorsten Ahles.
3: Die Partie war letztlich schon zur Pause entschieden. Da führte die Eintracht bereits mit 4:0 und spielte nach rund einer halben Stunde zudem in Überzahl. In der zweiten Hälfte geriet der Sieg nicht mehr in Gefahr. Einen Auftakterfolg verpasst hat Holstein Kiel. Bis zur 76. Minute führten die Norddeutschen in Darmstadt mit 2:0. Am Ende stand es 2:2. Leer ging Aufsteiger Osnabrück aus. Bei Erstliga-Absteiger Heidenheim gab es eine knappe 3:4 Niederlage.
1: Das waren die Nachrichten. Das Wetter in Deutschland, in der Nacht trocken, Tiefstwerte 20 bis 12 Grad. Morgen meist sonnig, Höchstwerte 23 Grad auf den nordfriesischen Inseln bis 36 Grad im Rhein-Main-Gebiet. Am Montag wechselhaft, gebietsweise etwas Regen bei 20 bis 36 Grad. Es ist 22.03 Uhr.
4: Vielen Dank an die Nachrichten. Und hier ist der Verkehrsservice für den ARD-Abend. Die A2 Dortmund Richtung Braunschweig ist zwischen dem Dreieck Hannover West und Hannover Lahe gesperrt wegen Bauarbeiten bis Montag früh. Und auch die A17 Prag Richtung Dresden ist aktuell zwischen dem Grenzübergang Breitenau-Schönwald und Bad Gottleuba 2 Kilometer Stau an einer Baustelle. Sie brauchen inzwischen eine knappe halbe Stunde länger. Das war's von unserer Seite. Ihnen wünschen wir eine gute Fahrt.
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4: Mit Romy Anders. Hi, liebe Grüße zum Samstagabend. Guten Abend, Deutschland.

Samstagabend, das ist doch die beste Zeit zum Luft holen, zum Entspannen, zum es sich gut gehen lassen. Einen schönen Tagesausklang mit dem ARD-Abend. Heute gesendet aus Thüringen, aus Erfurt, von MDR Thüringen.

Der ARD-Abend mit einer Entwarnung, und zwar für den Landkreis Cloppenburg. Da gab es doch in der Gemeinde Kappeln in der Eichenstraße einen Brand. Soeben kam die Entwarnung.

Willkommen im Wochenende, einen schönen Abend mit dem ARD-Abend. Da wird ein Mann gefragt, Mensch, was haben Sie denn am Wochenende die ganze Zeit gemacht? Da antwortet der Mann, ach, meine Frau, die hat mich gebeten, etwas in ihrer Handtasche zu suchen.

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4: Es ist kurz vor 10:30, der Verkehrsservice für den ARD-Abend. Die A2 Dortmund Richtung Braunschweig ist zwischen dem Dreieck Hannover West und Hannover Lahe gesperrt bis Montag früh wegen Bauarbeiten. Und wir haben aktuell auch noch die A17 Prag Richtung Dresden zwischen dem Grenzübergang Breitenau-Schönwald und Bad Gottleuba 2 Kilometer Stau an der Baustelle dort. Sie brauchen eine Viertelstunde länger. Kommen Sie gut und sicher an.
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4: Einen schönen Tagesausklang und überhaupt eine angenehme Zeit mit uns. Schönen Samstagabend. Das wünscht Ihnen Romy Anders. Hi. Ja.

an Sie, die Sie unterwegs sind oder noch auf der Arbeit ran müssen oder uns ganz gemütlich daheim hören können. Hier ist der ARD-Abend um kurz nach 11:30. Einen schönen Samstagabend mit uns.

der ARD Abend. Eine Gefahreninformation, Stromausfall durch einen Brand in Borkum. Eine wichtige Information der Stadt Krefeld für Sie. Durch einen Brand musste nämlich ein Transformator auf der Grenzstraße abgeschaltet werden. Daher ist dort aktuell die Stromversorgung unterbrochen. Und Personen, die auf elektrisch betriebene medizinische Geräte, insbesondere Heimbeatmungsgeräte, angewiesen sind, die werden dringend gebeten, sich umgehend bei der Leitstelle zu melden unter der 02151 19 222. Nochmal die Telefonnummer 02151 19 222. Das ist der ARD Abend mit einer Gefahreninformation, Stromausfall durch ein Brandereignis, eine wichtige Information der Stadt Krefeld. Und zwar durch einen Brand musste ein Transformator auf der Grenzstraße abgeschaltet werden. Daher ist aktuell dort die Stromversorgung unterbrochen.

Ihr lieben Nachtschwärmer und Frühaufsteher, gleich ab 23 Uhr übernimmt Hanno Bauer mit der ARD-Hitnacht. Das war ein schöner Abend mit Ihnen, dieser Samstagabend. Das war der ARD-Abend. Kommen Sie gut in den Sonntag. Kommen Sie gut durch die Nacht. Alles Liebe, Ihre Rumi Anders. Wiederhören.

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1: Um 23 Uhr mit Martin Seiler. Niedersachsen und drei weitere Bundesländer haben das Sonntagsfahrverbot für Lkw ausgesetzt. Das stößt auf ein geteiltes Echo. Bundesverkehrsminister Bilger verteidigte im Deutschlandfunk die Entscheidungen. Aus der Nachrichtenredaktion Christoph Johansen.
2: Der CDU-Politiker verwies auf das Niedrigwasser in deutschen Flüssen, das den Warentransport derzeit massiv beeinträchtigt. Unternehmen brauchten jetzt Flexibilität und zusätzliche Möglichkeiten, so Bilger. Der Bundesverband der deutschen Industrie begrüßte die Entscheidung mehrerer Bundesländer, Lastwagen vorerst auch an Sonntagen fahren zu lassen. Das könne die Auswirkungen des Niedrigwassers abmildern und die Wertschöpfungsketten stabilisieren. Kritik kommt von der Umweltorganisation BUND. Die Verlagerung von Transporten auf die Straße belaste Mensch und Klima. Neben Niedersachsen erlauben vorerst auch Nordrhein-Westfalen, Rheinland-Pfalz und das Saarland Fahrten von Lkw an Sonn- und Feiertagen.
1: Nach dem Fund einer Sprengstoffdrohne auf dem Flughafen Leipzig-Halle berichten US-Medien über Hinweise auf eine russische Herkunft des Flugkörpers. Das Wall Street Journal schreibt unter Berufung auf US-Beamte, Washington sei zu dem Schluss gekommen, dass die Drohne von einem russischen Geheimdienst stamme. In Deutschland hatten bereits der CDU-Verteidigungspolitiker Kiesewetter und Grünen-Fraktionschefin Dröge die Vermutung geäußert, dass Moskau für den Drohnenvorfall verantwortlich sei. Bundesinnenminister Dobrindt sprach dagegen nur von einem hybriden Angriff durch fremde Mächte. Wer in Paris mit einem E-Scooter durch die Stadt fahren will, muss ab sofort einen Helm tragen. Die Polizei reagiert damit nach eigenen Angaben auf die gestiegene Zahl an Unfällen. Neben dem Helm muss auch eine Warnweste oder eine andere reflektierende Ausrüstung oder Kleidung getragen werden. Wird jemand ohne Helm erwischt, droht eine Geldstrafe. Der VfL Wolfsburg hat einen Sieg zum Saisonbeginn in der zweiten Bundesliga verpasst. Der Bundesliga-Absteiger kam gegen den ersten FC Kaiserslautern nur zu einem 0:0. Aus der Sportredaktion Mats Nicholson.
3: Fast 30 Jahre nach ihrem letzten Zweitligaspiel haben die Wolfsburger zu spüren bekommen, wie kompliziert diese Liga ist. Nur in der ersten Hälfte hatte der VfL gute Torchancen. Auch der Gast aus Kaiserslautern kam zu Möglichkeiten und freut sich über einen Auswärtspunkt zum Saisonbeginn. Der erste Tabellenführer kommt aus Braunschweig. Es sei denn, ein Team schießt am Zweitligasonntag ebenfalls 6 Tore. Die Braunschweiger gewannen 6:1 in Magdeburg. Bundesliga-Absteiger Heidenheim besiegte Aufsteiger Osnabrück 4:3. Darmstadt und Kiel trennten sich 2:2. Karlsruhe gewann 2:1 gegen Bielefeld.
1: Das waren die Nachrichten. Das Wetter in Deutschland in der Nacht trocken, Tiefstwerte 20 bis 12 Grad, morgen meist sonnig, Höchstwerte 23 Grad auf den nordfriesischen Inseln bis 36 Grad im Rhein-Main-Gebiet. Am Montag wechselhaft gebietsweise Regen 20 bis 36, am Dienstag viel Sonne, im Norden wolkiger 18 bis 32 Grad. Es ist 23.03 Uhr.
4: Dankeschön, damit starten wir gut informiert in diese Nacht. Von mir der Blick auf die Straßen im Lande mal wieder. Der Verkehrsservice in der ARD-Hitnacht. Die Autobahn 2 Dortmund Richtung Braunschweig ist zwischen Dreieck Hannover West und Hannover Lahe gesperrt. Noch das Ganze bis Montag früh. Die A3 Nürnberg Richtung Würzburg ist zwischen Wiesentheid und Kitzingen-Schwarzbach wegen Bergungsarbeiten nach einem Unfall gesperrt. Die A3 Köln Richtung Oberhausen ist zwischen Kreuz Breitscheid und dem Kreuz Kaiserberg wegen Bauarbeiten ebenfalls das Wochenende über gesperrt. Die A5 Kassel Richtung Frankfurt ist zwischen Bad Homburger Kreuz und Nordwestkreuz Frankfurt nach einem Unfall gesperrt. A8 Salzburg Richtung München, zwischen Holzkirchen und Kreuz München Süd noch 4 Kilometer stockender Verkehr. Viele Autos unterwegs da unten. Die A42 Dortmund Richtung Kamp-Lintfort ist zwischen Herne-Börnich und Herne-Horsthausen wegen Bergungsarbeiten gesperrt. Dann die Autobahn 45 Gießen Richtung Hagen ist zwischen Dillenburg und Heiger-Borbach gesperrt. Die A73 ist zwischen Feucht und Nürnberg-Münchener Straße wegen einer Nachtbaustelle in beiden Richtungen gesperrt. Umleitungen hier eingerichtet. Die A96 München Richtung Lindau ist in Höhe Memmingen-Nord wegen Brückenarbeiten gesperrt. Und dann noch die Bundesstraße 36. Der Fahrlachtunnel ist wegen Wartungsarbeiten in beiden Richtungen gesperrt. Gute Fahrt. Hoffe, Sie haben das Radio laut genug, um frisch durch die Nacht zu kommen mit dieser Sendung im Radio.
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4: Heute mit Hanno Bauer im Nachtstudio. Grüße aus Magdeburg schon mal von mir in diese schöne Wochenendnacht. Lassen Sie uns gemeinsam durch die ganze Nacht gehen, wenn Sie möchten. Wouldn't it be good? Wäre das nicht schön? Nick Kirschow hat hier sozusagen das Motto zur Sendung.

Im ARD-Abend mit Romy Anders kam es gerade schon zur Sprache. In Krefeld läuft seit dem Abend ein größerer Einsatz der Feuerwehr. Im Stadtteil Bockum sind mehrere dreistöckige Mehrfamilienhäuser in der Grenzstraße in Brand geraten. Mindestens 4 Häuser müssen noch gelöscht werden. Durch den Brand musste ein Transformator auf der Grenzstraße abgeschaltet werden. Daher ist dort aktuell die Stromversorgung unterbrochen. Personen, die auf elektrisch betriebene medizinische Geräte, insbesondere Heimbeatmungsgeräte, angewiesen sind, werden dringend gebeten, sich umgehend bei der Leitstelle in Krefeld zu melden. Das also die aktuelle Information aus der Leitstelle und hier weitergegeben bei uns in der ARD-Hitnacht. Für alle, die es betrifft, bitte informieren Sie auch die Nachbarn. Mein

Duran Duran haben hier die Wild Boys besungen und ich muss mal sagen, viele der Boybands der 90er Jahre, die waren ja nun wirklich Wild Boys oder haben sich zumindest das Image von Wild Boys gegeben. Die Backstreet Boys gehörten allerdings nie zu denen, die so besonders aufgefallen sind durch schlechtes Verhalten. Dafür allerdings, wie viele der Boybands mit sehr schöner, harmonischer Musik, Chormusik hätte ich beinahe gesagt, aber ja, natürlich, so ist es dann natürlich auch letzten Endes, wenn man nicht nur tanzt, sondern auch irgendwas für sein Geld auf der Bühne tut und singt, ja. Wir hören jetzt bei uns in der ARD-Hitnacht die Backstreet Boys mit As Long As You Love Me. Schöner, sanfter Schmusses.

Das ist doch die Musik, um gemütlich durch die Nacht zu schaukeln. Ganz liebe Grüße von mir an der Stelle mal an die tapferen Lkw-Fahrer und Lkw-Fahrerinnen, ja, um die nicht zu vergessen, die jetzt für ihre Firmen eine Sonntagsschicht fahren, weil das Niedrigwasser des Rheins die Versorgung gefährdet. Ab sofort also eine Lockerung des Sonntagsfahrverbotes. In Niedersachsen gilt das, in Nordrhein-Westfalen, in Rheinland-Pfalz und auch im Saarland. Ganz herzlichen Gruß an alle, die da jetzt im Einsatz sind. Und bei uns geht's gleich auch mal noch um Ebbe und Flut hier. Musikalisch in der ARD-Hitnacht mit Atomic Kitten nämlich. Die singen, der Pegel ist ganz oben, Flut also, the tide is high. Ja, davon träumen manche nur.

0: Wir starten gerade in die Nacht und bis jetzt, toi toi toi, ich klopfe auf Holz, noch keine Falschfahrer. 23.30 Uhr gleich, hier ist der Verkehrsservice in der ARD-Hitnacht. Die A2 Dortmund Richtung Braunschweig ist zwischen Dreieck Hannover West und Hannover Lahe gesperrt, das ganze Wochenende über. Die A3 in Nürnberg Richtung Würzburg ist zwischen Wiesentheid und Kitzingen-Schwarzach wegen Bergungsarbeiten nach einem Unfall gesperrt. Dann weiter die A3 Köln Richtung Oberhausen, hier ist zwischen Kreuz Breitscheid und Kreuz Kaiserberg wegen Bauarbeiten gesperrt. Die A5 Kassel Richtung Frankfurt ist zwischen Bad Homburger Kreuz und Nordwestkreuz Frankfurt nach einem Unfall gesperrt. Die A42 Dortmund Richtung Kamp-Lintfort ist zwischen Herne-Birnich und Herne-Horsthausen wegen Bergungsarbeiten noch immer gesperrt. Die A45 Gießen Richtung Hagen ist zwischen Dillenburg und Haiger-Burbach das ganze Wochenende gesperrt, denn hier wird eine Brücke geprüft. Die A73 ist zwischen Feucht und Nürnberg-Münchener Straße wegen einer Nachtbaustelle in beiden Richtungen gesperrt. Umleitung ist eingerichtet und die Autobahn 76 München Richtung Lindau ist in Höhe Memmingen-Nord wegen Brückenarbeiten gesperrt. Eine Meldung gibt es noch von der Bundesstraße 36. Der Fahrlachtunnel ist hier wegen Wartungsarbeiten in beiden Richtungen gesperrt. Gute Fahrt!
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0: Mit Hanno Bauer in Magdeburg. Ich grüße schön.

Hier ist die ARD Hitnachrichten. Bitte Falschfahrer auf der B236 zwischen A2 Dortmund Nordost und Westfalendamm in Dortmund Mitte. Kommt Ihnen ein Falschfahrer entgegen? Bitte ganz rechts fahren, nicht überholen. Ein Falschfahrer auf der Bundesstraße 236 zwischen der A2 Dortmund Nordost und Westfalendamm in Dortmund Mitte ist ein Falschfahrer auf der Straße.

0: So, da läuft's ja so. Die Nightshift im Radio für alle, die ebenfalls arbeiten oder die zu Hause sind oder im Urlaub oder irgendwo in der Welt gerade die Sendung hören, weil sie den Kontakt mit der Heimat nicht verlieren wollen. Die ARD-Hitnacht und Jenny aus Hamburg schreibt als erste: Moin, Wildboy Hanno, schön dich mal wieder zu hören. Bei mir ist es ein gemütlicher Samstagabend mit geöffneter Balkontür. Draußen zirpen die Grillen. Und zwar so laut, dass man die Musik aus dem Radio kaum hört. Aber ich mag ja das Zirpgeräusch. Das klingt immer, als würde das winzige Auto der Grillen einfach verdammt nochmal nicht anspringen, egal was sie so doll versuchen. Ich habe auf jeden Fall viele offene Ohren. Ach nee, das wünscht sie. Hab eine gute Nacht mit offenen Augen und vielen offenen Ohren. Genau, herzliche Grüße aus Hamburg von der Jenny. Ja, da sind sie hier, die Grillen bei Jenny. Ich habe ja mal gehört, ja, dass die einfach noch ein bisschen schneller machen müssen. Vielleicht springt dann der Motor an. Mal sehen. Und? Kommt irgendwas? Nee, egal wie schnell die das versuchen, irgendwie klappt das nicht. Der Motor will einfach nicht anspringen. Dafür wird allerdings bei den kleinen Reibebeinchen dann einfach wahrscheinlich dann noch mehr Hitze erzeugt und die Nacht wird wärmer. Also das lassen wir.
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0: Versuch war es ja mal wert, ein bisschen Starthilfe zu geben, aber sollte nicht sein. 23.40 Uhr ist es. Hier ist die ARD-Hitnacht. Zum Start in die Nacht noch. Jetzt mit Shocking Blue und Venus. Und ganz liebe Grüße nach Hamburg, liebe Jenny.

Hier ist die ARD-Hitnacht noch einmal mit der Falschfahrerwarnung. Achtung bitte auf der B236 zwischen der A2 Dortmund Nordost und Westfalendamm in Dortmund Mitte ist ein Falschfahrer gemeldet worden. Bitte Vorsicht hier in beiden Richtungen.

0: und Mister zum Niederknien in der ARD-Hitnacht, die heute mal kriminell gut werden soll, denn so wie die Grillendrossen zirpen, vermutlich nicht nur vor dem Balkon von Jenny. Ja, so schön ist es doch, lesend durch die Sommernacht zu kommen. Fand jedenfalls Uwe aus Annaberg-Buchholz neulich, als er uns diese Anregung hier gab.
1: Es wäre mal ganz toll, eine ARD-Hitnacht zu machen, wo man Krimi-Autoren, die weniger bekannt sind, ein bisschen vorstellen. Denn viele schreiben Bücher aus Hobby. Danke.
0: Tja, klingt doch gut. Also, um Lieblingskrimis soll es gehen heute Nacht. Challenge angenommen von Uwe. Schreiben Sie mir doch ruhig, wenn Sie eine besondere Geschichte auf Lager haben, welches Buch Sie besonders fasziniert hat oder welcher Autor oder was vielleicht sonst noch so dahinter steckt. Inzwischen geht das ja auch per Anruf in die Sendung. Ja, einfach Ihre Geschichte kurz auf den Anrufbeantworter sprechen. Welche Krimis finden Sie so toll, dass Sie Ihren persönlichen Lesetipp auch gerne den anderen Nachthörerinnen und Nachthörern mitteilen wollen? 0800 80 80 110 ist die Telefonnummer zum Mitmachen, kostenfrei, aber bitte nicht vergessen, kurz und natürlich erwähnen, wer gerade anruft und woher. Und da unsere Musik ja tagsüber von der Musikredaktion zusammengestellt wird, bitte keine Wünsche an mich stellen, keine Musikwünsche, die könnte ich Ihnen nämlich nicht erfüllen. Die ist gut zusammengestellt und muss nicht noch erst umgeschrieben werden. So, also Krimis, unser Thema heute. Sie können natürlich auch per E-Mail mitmachen, ganz logisch, wie gewohnt unter ard-hitnacht@mdr.de. Einfach nur, weil es Spaß macht und weil Sie vielleicht einen ganz besonderen Autor haben, den Sie empfehlen möchten. Das alles hören wir dann am Sonntag, am nächsten Tag sozusagen, denn jetzt ist es schon 23.53 Uhr.
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0: Jetzt startet hier erstmal die Grille. Ach nee, das Auto von Billy Ocean muss es wohl sein. Get out of my dreams, get into my car. Aus den 80ern.

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1: Um 0 Uhr mit Felix Sprung. In 4 Bundesländern gilt heute kein Sonntagsfahrverbot für Lkw. Die Landesregierungen von Nordrhein-Westfalen, Rheinland-Pfalz, dem Saarland und Niedersachsen reagieren damit auf das Niedrigwasser in deutschen Flüssen. Aus der Nachrichtenredaktion Kevin Bieler.
2: Viele Binnenschiffe können wegen niedriger Pegelstände weniger transportieren als üblich. Als Reaktion darauf haben 4 Bundesländer das Sonntagsfahrverbot für bestimmte Lkw vorübergehend gelockert. Damit sollen Lieferketten aufrechterhalten und Engpässe vermieden werden, sagt der NRW-Verkehrsminister Krischer. Bundesverkehrsminister Bilger unterstützt das Vorhaben. Er sprach im Deutschlandfunk aber von einem Maßnahmenbündel. So sollten außerdem vermeidbare Baustellen aufgehoben und die Bahn mehr Kapazitäten für den Güterverkehr bereitstellen, sagte der CDU-Politiker. Das fordert auch der BUND, kritisiert aber, dass mit dem Aufweichen des Verbots jetzt noch mehr Lkw auf die Straßen geschickt werden.
1: Nach dem Fund einer Sprengstoffdrohne auf dem Flughafen Leipzig-Halle berichten US-Medien über Hinweise auf eine russische Herkunft des Flugkörpers. Das Wall Street Journal schreibt unter Berufung auf US-Beamte, Washington sei zu dem Schluss gekommen, dass die Drohne von einem russischen Geheimdienst stamme. Bundesinnenminister Dobrindt sprach dagegen von einem hybriden Angriff durch fremde Mächte. Auf bestimmte Vereine in Deutschland könnten bald höhere Steuern zukommen. Verschiedene Medien berichten übereinstimmend über einen entsprechenden Entwurf des Bundesfinanzministeriums. Demnach will Finanzminister Klingbeil die Freibeträge für steuerpflichtige Vereine deutlich senken. Dabei geht es etwa um Vereine mit wirtschaftlichen Interessen, etwa Wirtschaftsverbände. Nicht betroffen wären gemeinnützige Vereine wie beispielsweise kleine Sportvereine. Der VfL Wolfsburg hat einen Sieg zum Saisonbeginn in der zweiten Bundesliga verpasst. Der Bundesliga-Absteiger kam gegen den 1. FC Kaiserslautern nur zu einem 0:0, aus der Sportredaktion Mats Nicholsen.
3: Fast 30 Jahre nach ihrem letzten Zweitligaspiel haben die Wolfsburger zu spüren bekommen, wie kompliziert diese Liga ist. Nur in der ersten Hälfte hatte der VfL gute Torchancen. Auch der Gast aus Kaiserslautern kam zu Möglichkeiten und freut sich über einen Auswärtspunkt zum Saisonbeginn. Der erste Tabellenführer kommt aus Braunschweig. Es sei denn, ein Team schießt am Zweitligasonntag ebenfalls 6 Tore. Die Braunschweiger gewannen 6:1 in Magdeburg. Bundesliga-Absteiger Heidenheim besiegte Aufsteiger Osnabrück 4:3. Darmstadt und Kiel trennten sich 2:2. Karlsruhe gewann 2:1 gegen Bielefeld.
1: Das waren die Nachrichten. Das Wetter in Deutschland. Überall trocken bei Tiefstwerten von 20 bis 12 Grad. Am Tage meist sonnig, im Norden später mehr Wolken, örtlich Schauer und Gewitter. Höchstwerte 23 Grad auf den nordfriesischen Inseln bis 36 Grad im Rhein-Main-Gebiet. Montag wechselhaft, gebietsweise etwas Regen und Gewitter, 20 bis 36 Grad. Dienstag viel Sonne, 18 bis 32 Grad. Es ist 0:03 Uhr.
4: Schönen Dank für die ersten Nachrichten des neuen Tages. Heute ist der 9. August. Ja, und jetzt nach Mitternacht geht die Sendung natürlich los mit dem Blick auf die Straßen im Lande. Hier ist der Verkehrsservice der ARD-Hitnacht. Und die erste Meldung ist die Entwarnung von der Bundesstraße 236. Kein Falschfahrer mehr zwischen der A2 Dortmund Nordost und Westfalendamm in Dortmund Mitte. Hier fährt alles wieder in die richtige Richtung. Die Autobahn 2 Dortmund Richtung Braunschweig ist zwischen Dreieck Hannover West und Hannover Lahe gesperrt, das ganze Wochenende über. Die A3 Köln Richtung Oberhausen ist zwischen Kreuz Breitscheid und Kreuz Kaiserberg wegen Bauarbeiten bis Montag früh gesperrt. Die A42 Dortmund Richtung Kamp-Lindfurt ist zwischen Herne-Birnig und Herne-Horsthausen wegen Bergungsarbeiten noch immer gesperrt. Die A45 Gießen Richtung Hagen ist zwischen Dillenburg und Haiger-Burbach bis Montag früh gesperrt. Hier wird eine Brücke geprüft. Die A73 ist zwischen Feucht und Nürnberg-Münchener Straße wegen einer Nachtbaustelle in beiden Richtungen gesperrt. Die A96 München Richtung Lindau ist in Höhe Memmingen-Nord gesperrt wegen Brückenarbeiten. Und die Bundesstraße 36 noch, der Fahrlachtunnel ist wegen Wartungsarbeiten in beiden Richtungen ebenfalls gesperrt. Ihnen unterwegs eine gute Fahrt. Bleiben Sie munter mit dieser Sendung im Radio.
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4: Und Hanno Bauer ist in Magdeburg. Ich grüße schön und wünsche einen schönen Sonntag.

Achtung, aktuelle Verkehrsmeldung von der Autobahn 46. Zwischen Wuppertal-Faresbeck und Sonnenborner Kreuz werden Gegenstände auf die Fahrbahn geworfen. Achtung bitte, auf der A46 zwischen Wuppertal-Faresbeck und Sonnenborner Kreuz werden Gegenstände auf die Fahrbahn geworfen.

0: Hier ist die ARD-Hitnacht, auch zu Ihrer Sicherheit. Deswegen die Warnmeldung nochmal. Achtung bitte auf der Autobahn 46, wenn Sie dort unterwegs sind, zwischen Wuppertal, Varresbeck und Sonnborner Kreuz. Hier werden Gegenstände auf die Fahrbahn geworfen. Ja, um Lieblingskrimis soll es gehen heute Nacht. Das war die Idee von Uwe aus Annaberg-Buchholz, der gemeint hat, ja, Lesen gehört für ihn auf jeden Fall in der Nacht immer dazu.
1: Es wäre mal ganz toll, eine ARD-Hitnacht zu machen, wo man Krimi-Autoren, die weniger bekannt sind, ein bisschen vorstellen. Denn viele schreiben Bücher aus Hobby. Danke.
0: Ja, und das Danke nehmen wir dankend an, denn warum denn nicht? Also viele lesen in der Nacht, viele haben ihre privaten Tipps auf Lager und möchten sie ja auch gern mit anderen teilen. Das geht bei uns, indem sie uns schreiben, entweder ard-hitnacht@mdr.de. Manchmal stecken ja auch so Geschichte dahinter, dass man den Autoren mal begegnet ist oder ja eben sich einfach mal reingelesen hat, aus Versehen, weil man eben ein Buch geschenkt bekommen hat und dann gesagt hat, oh, das ist aber schön, das lese ich gleich weiter und da gibt es doch auch noch andere Bücher von dem Autoren. Also, das einfach auch noch mit aufschreiben. So ein bisschen Hintergrundinformation ist ja immer gut und vielleicht auch, worum geht's denn eigentlich in dem Krimi und warum ist das der Lieblingskrimi? Im Fernsehen laufen die ja wie geschnitten Brot. Ich muss mal sagen, ich höre auch sehr gerne Hörbücher, dabei auch Krimis, wobei Krimi nicht so ganz mein Genre ist. Also, ich stehe eigentlich so mehr auf Science-Fiction und Thriller. Sachbücher höre ich allerdings auch. Also das ist also nicht ganz meine Literatur, muss ich gleich dazu sagen. Aber lass mich ja auch gerne mal überzeugen von Ihnen. Vielleicht kriegen Sie mich ja rum, den einen oder anderen Autoren dann doch zu lesen oder zu hören. Also Hörbücher gibt's ja auch jede Menge inzwischen. Ihre Tipps also an die E-Mail-Adresse schreiben oder Sie rufen bei uns an 0800 80 80 110. Aber bitte nicht vergessen, kurz zu erwähnen, wenigstens wer gerade anruft und woher und worum es eigentlich in dem Buch geht und was Sie da so begeistert daran.
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0: No, no, never. Denn, wie sagt man so schön, ja, genau.
1: Das ohne Krimi geht die Mimi nie ins Bett.
0: Ja, genau.
1: Nie ins Bett, ah. Nie ins Bett. Ohne Krimi tut's die Mimi leider nicht. Und es brennt die ganze Nacht das Licht.
0: So, so, so. Okay. Also ohne Krimi geht die Mimi nie ins Bett und deswegen unser Thema heute in der kriminell guten ARD-Hitnacht, ihre Lieblingskrimis. Und unser Radioarzt Jürgen in Goch, der Doktor, hat uns gleich geschrieben: Guten Morgen, ein guter Lesetipp für spannende Unterhaltung vom Niederrhein sind die Romane von Leenders bei Leenders. Spricht man dazu aus, ja? Leenders bei Leenders? Ich hoffe, das ist so. Sie spielen im Umfeld von Kleve und weisen daher unverkennbares Lokalkolorit auf. Leichter, aber dennoch spannende Lektüre eines Chirurgen und seiner Frau sowie eines befreundeten Psychologen. Ah, okay, das ist also die gute persönliche Empfehlung. Dankeschön, Jürgen aus Goch. War also der Erste, der uns seine Lieblingskrimis empfohlen hat, die Romane von Leenders bei Leenders. Ich hoffe, ich habe es richtig ausgeschrieben. Ansonsten bräuchte ich noch eine kurze Korrektur.

Ah, das war schnelle Hilfe. Dankeschön nochmal nach Goch an Jürgen. Ja, also er hat das Ganze jetzt mal nochmal mir schön buchstabiert. Lenders bei Lenders. Ein Autorentrio nämlich. Ein Arzt, Arthur Lenders, seine Frau Hiltrud Lenders und der gemeinsame Freund Michael bei. Also Lenders bei Lenders. Klingt ja erstmal sehr gut, ja. Arthur Lender wohl Chirurg. Und auch in der Kommunalpolitik tätig und dann eben Michael Bay, Diplompsychologe und Psychotherapeut. Das verspricht auf jeden Fall ein spannendes Setting für diese vielen Krimis. Und ich habe gleich mal geschaut, wie viele das eigentlich sind seit 1992. Ja, das sind ja gut 3 Dutzend, die ich da hier sehe im Wikipedia-Eintrag. Von Königsschießen angefangen bis Spießgesellen. Rausgekommen im Jahr 2013 und danach gab es dann nichts mehr. Ha, warum? Gut, also Thema unserer Sendung heute, Krimis und was Sie so gerne lesen. Ja, und während ich das erzähle, kommt gerade hier die nächste Falschfahrermeldung rein. Achtung bitte, auf der Autobahn 33 zwischen Kreuz Osnabrück Süd und Dissen Bad Rothenfelde. Hier ist ein Falschfahrer gemeldet worden, bitte ganz rechts fahren, nicht überholen. Auf der Autobahn 33 zwischen Kreuz Osnabrück Süd und Dissen Bad Rothenfelde ist ein Falschfahrer unterwegs.

Und noch einmal die Wiederholung vor, Warnung vor dem Falschfahrer. Achtung bitte auf der Autobahn 33 zwischen Kreuz Osnabrück Süd und Dissen Bad Rothenfelde. Hier ist ein Falschfahrer gemeldet worden. Bitte Vorsicht in beiden Richtungen.

Black Velvet. Eine Nacht wie schwarzer Samt und das Schwarze der menschlichen Verhaltensweisen, das kommt heute alles zusammen in nur einer Nacht. Es geht um Krimis. Und danke Brigitte in Bischofsheim, auch so eine Leseeule, fast jede Nacht, wenn sie nicht gerade Socken strickt. Sie hat nämlich meine Frage gleich beantwortet, warum die Leenders bei Leenders Krimis mit dem Jahr 2013 enden. Sie schreibt, die Leenders sind 2018 und 20 gestorben. Ja, das ist das Bitterste für Fans, wenn man weiß, das war jetzt definitiv der letzte gute Krimi meiner Lieblingsautoren. Hier ist die AD-Hitnacht, jetzt mit Sting.

0: Im Soundtrack der Nacht, der ARD-Hitnacht, Sting mit seiner Abspannmusik des Films Leon, der Profi, mit Natalie Portman. 0.31 Uhr, damit Zeit für den Verkehrsservice der ARD-Hitnacht. Und erstmal gibt's zwei Entwarnungen. Erstmal von der Autobahn 33, kein Falschfahrer mehr zwischen Kreuz Osnabrück Süd und Dissen-Bad Rothenfelde. Und außerdem ist auch die Meldung mit dem Steinewerfer aufgehoben worden. Achtung, ja, von der Autobahn 46 war es zwischen Wuppertal, Waresbeck und Sonnenborner Kreuz. Hier werden auch keine Gegenstände mehr auf die Fahrbahn geworfen. Da ist wohl mal die Polizei vorbeigefahren und hat mal freundlich mit den Jungs gesprochen. So. Die Autobahn 2 Dortmund Richtung Braunschweig ist zwischen Dreieck Hannover West und Hannover Lahe bis Montag ca. 5 Uhr wegen Bauarbeiten gesperrt. Die A3 Köln Richtung Oberhausen ist zwischen Kreuz Breitscheid und Kreuz Kaiserberg wegen Bauarbeiten gesperrt das ganze Wochenende. Die Autobahn 42 Dortmund Richtung Kamp-Lindfort ist zwischen Herne-Börnig und Horsthausen wegen Bergungsarbeiten bis ca. 1 Uhr wohl noch gesperrt. Die Autobahn 45 Gießen Richtung Hagen ist zwischen Dillenburg und Haiger-Burbach bis Montag früh gesperrt. Dort wird eine Brücke geprüft. Die A73 ist zwischen Feucht und Nürnberg-Münchener Straße wegen einer Nachtbaustelle in beiden Richtungen gesperrt. Die A96 München Richtung Lindau ist in Höhe Memmingen-Nord wegen Brückenarbeiten gesperrt. Und dann noch die Bundesstraße 36. Hier ist der Fahrlachtunnel wegen Wartungsarbeiten in beiden Richtungen gesperrt.
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0: Hanno Bauer ist hier in Magdeburg.

0: läuft im Radio Ihre ARD-Hitnacht. Heute kriminell gut, denn es geht um Krimis, die Sie gut finden. Und Sven aus Bad Gandersheim hat sich gemeldet bei uns.
1: Ich lese zum Beispiel total gerne die Bücher von dem Sebastian Fitzek. Zum Beispiel Passagier 23 ist ein sehr gutes Buch. Und liebe Grüße noch an alle Nachtschwärmer.
0: Sven aus Bad Gandersheim in Niedersachsen, ganz liebe Grüße dorthin zurück. Also Sebastian Fitzek, einer der renommiertesten deutschen Krimi-Autoren. Seine Empfehlung, denn

mitmachen unter 0800 80 80 110. Ja, es dauert ein bisschen, bis ich alles durchgehört habe. Also möglichst kurz halten und einfach sagen, was Sie gerne lesen.

0:45 ist es. Und meine Sternenfreunde der Radiofamilie Susanne und Walter sind Frankreich-Fans durch und durch, machen dort so gerne Urlaub. Und das nicht nur, weil man dort noch so schönen dunklen Himmel hat zum Hobby A, ja, zum Sternennebel fotografieren, sondern auch, weil zum Beispiel die Bretagne in Hobby B eine große Rolle spielt bei Susanne. Und ihr die Bretagne bis in die dunkelste Ecke, so scheint's, bekannt schreibt. Denn sie schreibt: Hallo lieber Hanno, als Frankreich-Fan kommt man eigentlich nicht an Kommissar Dupin vorbei. Viele schöne Krimis aus der Bretagne. Besonders gefällt mir, dass man natürlich einen Krimi liest, aber sehr viel über die Bretagne erfährt. Reisetipps zum Beispiel oder Restauranttipps. Man erfährt auch viel über die Geschichte und Tradition des Landes. Die Romane sind vom Autor Jean-Luc Banalec. Mittlerweile gibt es 15 Romane und viele kann man sich davon sogar ja jetzt inzwischen schon ansehen, denn sie wurden verfilmt. Also für die Leser

0: Hier ist die ARD-Hitnacht und es geht um Ihre Lieblingskrimis und was Sie so lesen. Und ja, schön, dass überhaupt so viel gelesen wird.
1: Hallo, hier ist Jutta aus Bonn. Ich lese gerne die Jack Reacher-Bücher von Lee Child, die Lucas Davenport-Krimis von John Sanford und ganz was anderes. Ist Ihr Hobby Krimis, die nach dem Einstellen der Kultserie geschrieben worden. Leider ist der Autor vor einiger Zeit gestorben. Ich grüße die Radiofamilie und das ARD-Hitnacht-Team.
0: Ja, danke schön für die Grüße. Ah, Mord ist Ihr Hobby, da sind wir doch gleich beim Thema. Ach, so schöne Erinnerungen an Angela Lansbury. Ich glaube, da muss ich auch mal wieder die eine oder andere Folge schauen davon. Das sind natürlich wirklich schöne Kurzkrimis und immer in sich abgeschlossen. Also Mord ist Ihr Hobby, als Buch auch zu empfehlen, haben wir gerade gehört. Dankeschön für diesen Tipp.
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1: Um 1 Uhr mit Felix Sprung. In 4 Bundesländern gilt heute kein Sonntagsfahrverbot für Lkw. Die Landesregierungen von Nordrhein-Westfalen, Rheinland-Pfalz, dem Saarland und Niedersachsen reagieren damit auf das Niedrigwasser in deutschen Flüssen. Aus der Nachrichtenredaktion Kevin Bieler.
2: Viele Binnenschiffe können wegen niedriger Pegelstände weniger transportieren als üblich. Als Reaktion darauf haben 4 Bundesländer das Sonntagsfahrverbot für bestimmte Lkw vorübergehend gelockert. Damit sollen Lieferketten aufrechterhalten und Engpässe vermieden werden, sagt der NRW-Verkehrsminister Krischer. Bundesverkehrsminister Bilger unterstützt das Vorhaben. Er sprach im Deutschlandfunk aber von einem Maßnahmenbündel. So sollten außerdem vermeidbare Baustellen aufgehoben und die Bahn mehr Kapazitäten für den Güterverkehr bereitstellen, sagte der CDU-Politiker. Das fordert auch der BUND, kritisiert aber, dass mit dem Aufweichen des Verbots jetzt noch mehr Lkw auf die Straßen geschickt werden.
1: Nach dem Fund einer Sprengstoffdrohne auf dem Flughafen Leipzig-Halle berichten US-Medien über Hinweise auf eine russische Herkunft des Flugkörpers. Das Wall Street Journal schreibt unter Berufung auf US-Beamte, Washington sei zu dem Schluss gekommen, dass die Drohne von einem russischen Geheimdienst stamme. Bundesinnenminister Dobrindt sprach dagegen von einem hybriden Angriff durch fremde Mächte. In Paris gilt jetzt eine Helmpflicht für private E-Scooter-Fahrer. Damit reagiert die Polizei in der französischen Hauptstadt auf die gestiegene Zahl von Unfällen. Caroline Dullard aus Paris.
3: In ganz Frankreich sind nach offiziellen Angaben im letzten Jahr knapp 80 Menschen bei Unfällen mit E-Scootern oder Hoverboards gestorben. Und deshalb muss jetzt ab sofort jeder einen Helm tragen, der mit dem E-Scooter durch Paris düst. Auch Warnwesten oder Kleidung mit Reflektorstreifen sind Pflicht. Wer diese Helmpflicht ignoriert, muss 135 Euro Strafe zahlen. Eine fehlende Warnweste kostet 35 Euro. Die neuen Regeln gelten übrigens auch in den Vororten von Paris. Und in anderen Regionen in Frankreich gibt es so eine Helmpflicht auch schon. Und die Regierung überlegt jetzt, landesweit einheitliche Regeln zu schaffen.
1: In der zweiten Fußball-Bundesliga ist der VfL Wolfsburg mit einem Unentschieden in die Saison gestartet. Die Niedersachsen kamen gegen Kaiserslautern nicht über ein 0:0 hinaus. Eintracht Braunschweig gewann dagegen beim 1. FC Magdeburg mit 6:1 und steht vorerst an der Tabellenspitze. Der VfL Osnabrück unterlag in Heidenheim 3:4, Holstein Kiel spielte in Darmstadt 2:2 unentschieden. Der Karlsruher SC besiegte Arminia Bielefeld mit 2:1. Das waren die Nachrichten. Das Wetter in Deutschland, überall trocken, bei Tiefstwerten von 20 bis 12 Grad. Am Tage meist sonnig, im Norden später mehr Wolken, örtlich Schauer und Gewitter. Höchstwerte 23 Grad auf den nordfriesischen Inseln bis 36 Grad im Rhein-Main-Gebiet. Am Montag wechselhaft, gebietsweise etwas Regen und Gewitter, 20 bis 36 Grad. Am Dienstag viel Sonne, 18 bis 32 Grad. Es ist 1:03 Uhr.
4: Schönen Dank fürs 3-Minuten-Nachrichten-Update von mir, der Blick auf die Straßen. Im Verkehrsservice der ARD Hitnacht ist die erste Meldung von der Autobahn 2 Dortmund Richtung Braunschweig. Hier ist zwischen 3 Hannover West und Hannover Lahe gesperrt wegen Bauarbeiten. Die A3 Köln Richtung Oberhausen ist zwischen Kreuz Breitscheid und Kreuz Kaiserberg wegen Bauarbeiten bis Montag früh gesperrt. Die A42 Dortmund Richtung Kamp-Lintfort ist zwischen Herne-Birnig und Horsthausen wegen Bergungsarbeiten gesperrt immer noch. Die A45 Gießen Richtung Hagen ist zwischen Dillenburg und Haiger-Burbach gesperrt das ganze Wochenende. Die A73 ist zwischen Feucht und Nürnberg-Münchener Straße wegen einer Nachtbaustelle gesperrt in beiden Richtungen bis um 8. Die A96 München Richtung Lindau ist in Höhe Memmingen-Nord wegen Brückenarbeiten gesperrt. Und dann noch die Bundesstraße 36. Hier ist der Fahrlachtunnel wegen Wartungsarbeiten in beiden Richtungen gesperrt. Gute Fahrt!
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4: Mit Hanno Bauer in Magdeburg in der Kriminacht. Jetzt gibt's erstmal den Kuss des Todes. Ach ne, es heißt einfach nur The Kiss. Faith Hill macht den Auftakt dieser Stunde.

Na, da küss mich doch einmal mal, wenn wir schon hier sind bei This Kiss. Dort, wo es am dunkelsten ist, ja? Kaum gibt man seine französische Sprachschwäche so ein bisschen zur Schau hier in der Sendung, schon kommt jemand daher, die es dann schamlos ausnutzt. Diese E-Mail von Isolde, ja, die beginnt ja noch ganz harmlos. Sie schreibt, hallo in die ARD-Hitnacht. Da schließe ich mich Susanne an. Totale Liebhaberin von Frankreich-Krimis. Allen voran von Pierre Lagrange, um Kommissar Albin Leclerc in der Provence, aber auch die von Sophie Bonnet mit Ermittler Pierre Durand und Alexandre Oetker mit Luc Verlaine im Südwesten Frankreichs Aquitaine-Krimis. So stark. Viele Grüße. Habe ich es geschafft? Wunderbar.

So, damit wären wir auch schon wieder mittendrin in unserem Thema. Krimis sind heute unser Thema. Und ja, bitte ein bisschen Geduld haben. Es kommen so viele E-Mails rein und auch Sprachnachrichten über unsere 0800 80 80 110, dass ich hier als alleiniger Nachtarbeiter im Nachtstudio der ARD Hitnacht ein bisschen natürlich Zeit brauche, um das auch immer durchzulesen und durchzuhören und vorzubereiten. Diese E-Mail hier von Claudia in Stuttgart, die ist ja der Hammer. Sie hat geschrieben, bin eigentlich nicht so der große Krimi-Leser, aber einer ist mir besonders im Gedächtnis, und zwar Glenkill von Leonie Swann. Der Schäfer wurde umgebracht und die Schafe, die wollen den Fall selbst aufklären. Die Herde besteht aus lustig interessanten Charakteren. Jede Figur hat ihre eigene Persönlichkeit, wie zum Beispiel das kluge Schaf Lilly, Miss Maple, angelehnt an Miss Marple, oder Moppel mit dem außergewöhnlichen Gedächtnis. Die Tiere nutzen das Wissen aus Krimis, die ihr Schäfer ihnen früher vorgelesen hat. Das Buch habe ich vor über 20 Jahren im Krankenhaus gelesen. Mein damaliger Chef hat es mir geschenkt. In eurem Sender hörte ich dann dieses Jahr zufällig den Kinotipp, dass Glenkill verfilmt wurde. Nicht ganz analog zur Handlung des Buches, aber wohl auch sehr lustig und interessant. Habe den Film zwar verpasst, möchte ihn aber doch noch anschauen, sobald ich dazu komme. Bei Krimis mag ich besonders die skurrilen, etwas ungewöhnlichen Geschichten mit interessanten Figuren. Na, das ist ja auf jeden Fall eine sehr schöne Auswahl gewesen, die wir da jetzt gehört haben. Dankeschön, liebe Claudia in Stuttgart. Also Glenkill von Leonie Swann kommt sofort auf meine Liste. Finde ich super.

0: Bello hat ja hier Vorstellungen. Ich wünschte, du wärst ein bisschen kleiner und dann würde ich dich in meine Tasche stecken und die ganze Zeit mit mir herumtragen. You and me in your pocket. Also hier geht's offenbar um eine Taschenbuchauflage, vermute ich. Und damit einen schönen Abend ins Sauerland.
1: Guten Morgen, hier ist die Nana aus Iserlohn. Ich lese seit über 40 Jahren, weil ich Schlafstörungen habe. Ich lese querbeet. Das Einzige, was ich nicht mag, das sind so komische Liebesgeschichten. Krimis, da lese ich eigentlich nur die Elisabeth George. Ich habe dann so eine besondere Vorliebe. Momentan lese ich mal wieder Elke Heidenreich, Frau Dr. Moormann und ich. Und dann gibt es, ach, ich kann Ihnen so viele gute und schöne Bücher empfehlen. Der Buchspazierer von Carsten Hinn. Das handelt von einem alten Herrn, der für eine Buchhandlung, er hat immer einen großen Rucksack und da trägt er dann die Bücher aus zu den Kunden. Und dann hat sich so ein kleines Mädchen ihm angeschlossen und was die beiden denn erleben. Also ich lese sehr gerne und ich lese immer sehr viel. Es gibt wunderschöne Bücher und ich bin ein Lesefan. Das war ich schon als Kind. Ich hoffe, dass meine Augen noch sehr lange in Ordnung sind, denn inzwischen bin ich 92. Aber ich hoffe, es reicht noch eine ganze Weile. Ihnen alles Gute und eine schöne Nacht.
0: Ja, danke schön. Dann wünsche ich mal gute Augen für weitere erbauliche Lesenächte, liebe Nana, in die Iserlohn. Und nie so komische Liebesgeschichten.

die ARD-Hitnacht. Und Frank aus Bremen-Burg hat geschrieben: Moin, mir gefallen vor allem die Krimis, in denen die Hauptdarsteller keine perfekten Superhelden sind, sondern auch ihre Fehler und Probleme haben. Zum Beispiel Henning Mankells Romane von Kurt Wallander. Geschieden, alkoholabhängig und mitten in der Midlife-Crisis. Euch alle noch eine entspannte Nacht. Viele Grüße, Frank aus Bremen-Burg. Ich grüße ganz lieb zurück. Danke für den Tipp.

0: Große Freude hier in der Paris, weil die große Miezekatze schläft. Man hat sie ja gehört bei Tight Fit, ihrer Version von The Lion Sleeps Tonight. Und damit 1.30 Uhr Zeit für den Verkehrsservice der ARD Hitnacht. Die A2 Dortmund Richtung Braunschweig ist zwischen Dreieck Hannover West und Hannover Lahe gesperrt das ganze Wochenende. Ebenfalls das ganze Wochenende gesperrt die A3 Köln Richtung Oberhausen zwischen Kreuz Breitscheid und Kreuz Kaiserberg. Die A42 Dortmund Richtung Kamp-Lintfort ist zwischen Herne-Birnich und Horsthausen wegen Bergungsarbeiten immer noch gesperrt. Die A45 Gießen Richtung Hagen ist zwischen Dillenburg und Heiger-Borbach auch das ganze Wochenende gesperrt. Hier wird eine Brücke geprüft. Die A73 ist zwischen Feucht und Nürnberg-Münchener Straße wegen einer Nachtbaustelle in beiden Richtungen gesperrt. Und dann noch die Autobahn 96 München Richtung Lindau in Höhe Memmingen-Nord ist hier wegen Brückenarbeiten gesperrt. Außerdem die B36. Hier ist der Fahrlachtunnel wegen Wartungsarbeiten in beiden Richtungen gesperrt. Gute Fahrt!
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0: Für alle munteren Radiohörer und Leseratten ist hier die ARD-Hitnacht mit Hanno Bauer in Magdeburg. Ich grüße schön. Und das hier sind Bananarama. Robert De Niro's Fading.

Jenny aus Rieden in Bayern hat sich gemeldet. Hallo Hanno und Mithörer der ARD Hitnacht Radio Familie. Ich bin zwar kein Krimileser, aber diese Empfehlung hier, die gab mir vor Jahren mal eine Bekannte. Unterleuten von Juli C., ein geplanter Windpark in einem brandenburgischen Dorf nach der Wende, führt zur Eskalation. Auch alter Konflikte aus DDR-Zeiten der Zugezogenen und viel mehr. Das Buch ist schon ein Gesellschaftsroman und spannend erzählt, beinahe ein Thriller. Liebe Grüße in die Nacht, also nochmal Unterleuten von Juli C. Die Empfehlung, die Jenny bekommen hat von einer guten Bekannten. Sehr schön. Ganz liebe Grüße zurück nach Rieden in Bayern.

0: So wunderschöne Musik von Marcone, Walking in Memphis. In der ARD-Hitnacht, die heute Nacht von ihren Krimi-Vorschlägen lebt. Das finde ich sehr schön, denn sehr offensichtlich wird sehr viel gelesen, vor allem in der Nacht.
1: Hallo, hier ist Gabi aus Zierenberg in der Nähe von Kassel. Meine Lieblingskrimi-Autorin heißt Alex Wagner und veröffentlicht bei Facebook jeden Tag mehrere Kurzkrimis, hat aber auch mehrere Bücher geschrieben mit ermittelnden Helden aller Art. Da gibt es also verschiedene Reihen. Aber ich liebe diese Kurzkrimis auf Facebook. Die möchte ich wirklich jedem ans Herz legen. Das sind ganz kurze Geschichten, von denen sie jeden Tag so 2 bis 3 raushaut, manchmal auch mehrere, also noch mehr. Fantastisch. Großer Lesetipp. Facebook, die Seite von Alex Wagner, Autorin. Schönen Abend euch noch. Tschüss.
0: Na, das war ja auf jeden Fall mal ein sehr interessanter Tipp. Also manchmal muss es gar nicht so das große Buch sein, sondern auch online gibt es schon Krimis und die dann auch noch ganz kostenlos und die zum einfach mal nebenher lesen bei Facebook.
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0: Dankeschön für diesen sehr außergewöhnlichen Tipp, Gabi, aus Zwierenberg bei Kassel.

0: 1.45 Uhr, Nachtzeit mit der ARD-Hitnacht. Und für viele ist dann auch immer das Buch dabei. Ja, neben der schönen Musik dann, um die Nacht noch zu etwas Besonderem zu machen. Und Klaus aus der Nähe, Timmendorfer Strand, wie er sagt, hat auch eine Empfehlung.
1: Ja, das ist doch nett. Es geht um ein tolles Buch. Empfehle mal Der Mann mit der Ledertasche von Charles Bukowski. Sehr interessant, sehr lebenswert. Ich wünsche noch eine gute Nacht. Bleibt so, wie ihr seid cool drauf und bis dann mal wieder. Es hat ja geklappt mit dem Anruf.
0: Ja, das hat geklappt.

0: Erasure, Ship of Fools. Na, da sind doch schon ein paar schöne Empfehlungen dabei gewesen, beziehungsweise sind noch dabei bei unseren Krimis hier in der ARD-Hitnacht. Eben der von Gabi aus Zwierenberg, der Tipp, ja, erfährt sofort Unterstützung von Susanne in Mülheim an der Ruhr, die ganz schnell mal noch geschrieben hat, unter Leuten von Juli C. Super, Juli C. ist eine tolle Autorin. Also, vielleicht unbedingt mal bei Facebook danach schauen. Und bei Facebook findet man zum Beispiel auch Dirk Trost. Ja, und Brigitte aus Bischofsheim hat geschrieben, ich lese am liebsten Krimis. Zum Beispiel von Dirk Trost. Seine Bücher spielen überwiegend in Greetsiel oder näherer Umgebung. Der Protagonist ist Janne Fries, ein früherer Anwalt aus Berlin mit seinem Berner Sennenhund Motte. Und Dirk hat eine Facebook-Gruppe und hält viel Kontakt zu seinen Lesern und Leserinnen. So macht er hin und wieder Online-Lesungen. Und vor 2 Jahren, zu seinem 10-jährigen Jubiläum, hatte er eine Verlosung, bei der ich das Glück hatte, ein Wochenende in Ostfriesland zu gewinnen. Und wir haben 2 sehr schöne und interessante Tage mit Dirk und mit seiner Frau verbracht. Besonders hat es mich gefreut, da es gerade zu meinem Geburtstag stattfand. Im August war dann die eigentliche 10-Jahres-Feier. Dirk hatte übrigens am Freitag Geburtstag und nächstes Jahr zu seinem 70. hat er auch wieder vor, eine Lesung in Greetsiel zu machen. Obwohl ich im Sommer nicht gerne verreise, will ich mir das nicht entgehen lassen. Dankeschön, liebe Brigitte. Toller Tipp, Dirk Trost, Autor aus dem hohen Norden.
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1: Um 2 Uhr mit Felix Sprung. Die Aufhebung des Sonntagsfahrverbots für Lkw in einigen Bundesländern wegen des Niedrigwassers in mehreren Flüssen stößt auf ein geteiltes Echo. Kritik kommt von der Umweltorganisation BUND. Aus der Nachrichtenredaktion Henning Knipp.
2: Die Verlagerung von Transporten auf die und Klima hieß es vom BUND. Besser seien eine Stärkung der Schiene und eine Anpassung der Binnenschifffahrt. Bundesverkehrsminister Bilger verteidigte dagegen die Entscheidung, das Niedrigwasser beeinträchtige den Warentransport massiv. Unternehmen bräuchten jetzt Flexibilität und zusätzliche Möglichkeiten, so Bilger. Der Bundesverband der deutschen Industrie begrüßte die Entscheidung. Das könne die Auswirkungen des Niedrigwassers abmildern. Neben Niedersachsen erlauben vorerst auch Nordrhein-Westfalen, Rheinland-Pfalz und das Saarland Fahrten von Lkw an Sonn- und Feiertagen.
1: Nach dem Fund einer Sprengstoffdrohne auf dem Flughafen Leipzig-Halle berichten US-Medien über Hinweise auf eine russische Herkunft des Flugkörpers. Das Wall Street Journal schreibt unter Berufung auf US-Beamte, Washington sei zu dem Schluss gekommen, dass die Drohne von einem russischen Geheimdienst stamme. Bundesinnenminister Dobrindt sprach dagegen von einem hybriden Angriff durch fremde Mächte. Der Deutsche Wetterdienst hat für den heutigen Sonntag eine Hitzewarnung herausgegeben. Betroffen sind demnach weite Teile des Landes. Aus der Nachrichtenredaktion Ronald Lessig.
3: Der Hitzealarm gilt ab 11 Uhr und vor allem für den Südwesten und Süden von Deutschland. Betroffen sind demnach Gebiete in Bayern, Baden-Württemberg, Hessen und Rheinland-Pfalz. Dort werden Schattentemperaturen um 35 Grad erwartet. Diese Hitzebelastung könne für Menschen gefährlich werden und zu Problemen mit der Gesundheit führen, warnen die Experten. Sie rufen deshalb dazu auf, ausreichend Wasser zu trinken und die Innenräume kühl zu halten. Eine durchgreifende Wetteränderung und Abkühlung ist nach Angaben der Meteorologen erst einmal nicht in Sicht.
1: In der zweiten Fußball-Bundesliga ist der VfL Wolfsburg mit einem Unentschieden in die